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1: Ich bin Tanja Wagner. Der Drohnenvorfall am Flughafen Leipzig-Halle beschäftigt die obersten Ermittler Deutschlands. Die Bundesanwaltschaft hat den Fall übernommen. Sie spricht von einem Angriff mit besonderer Bedeutung für die Sicherheit des Landes.
2: Die Ermittler gehen inzwischen davon aus, dass die Täter die Explosion auf dem Flughafengelände ganz gezielt auslösen wollten. An der Drohne befanden sich laut der Bundesanwaltschaft professioneller Sprengstoff und ein Zünder. Außerdem soll eine Frachtmaschine beim Durchstarten mit einer zweiten Drohne zusammengestoßen sein. Auch dazu wird gerade ermittelt. Für die Karlsruher Behörde ist der Fall so schwerwiegend, dass er die innere und äußere Sicherheit Deutschlands gefährden könnte. Zoe Tassovali, Redaktion.
1: SIG für das hessische Ziegenhain, TP für Templin in Brandenburg oder SLG für Saulgau in Baden-Württemberg. Die wiederbelebte Zulassung von Nummernschildern wecken bei vielen Bürgern Heimatgefühle, meint der Autor einer Studie, Borchert. Nach dem Willen des Bundesrats könnte es bald noch kleinteiliger zugehen, wenn weitere Kommunen mit mindestens 20.000 Einwohnern eigene Kennzeichen ausgeben. Ob und wann der Vorschlag greift, ist bislang nicht bekannt. Bundesverkehrsminister Bilger hat nach einer Niedrigwasserkonferenz in Bonn mehrere kurzfristige Maßnahmen angekündigt. Sie sollen der Wirtschaft helfen, Lieferketten auf den wichtigen Wasserstraßen wie Rhein, Donau und Elbe aufrechtzuerhalten. Wir können das Wetter nicht beeinflussen, aber wir können dafür sorgen, dass unsere Wirtschaft besser durch diese schwierigen Wochen kommt, sagte Bilger nach dem Spitzentreffen mit Wirtschaftsvertretern und Verbänden. Es geht wieder los. Mit dem Duell zweier Traditionsvereine startet die neue Saison in der zweiten Fußball-Bundesliga. Der VfL Bochum empfängt zum Auftakt heute Abend im Ruhrstadion Hertha BSC.
3: Sowohl Bochum als auch Hertha gehen mit einigen Fragezeichen in die neue Saison. Bei beiden Clubs hat sich personell viel verändert. Vor allem die Berliner sind quasi runderneuert. Wichtige Leistungsträger wie Kapitän Rehse oder Torwart Ernst sind weg und weil gespart werden muss, setzt die Hertha vor allem auf die eigene Jugend. Vom Aufstieg will diesmal keiner offen reden. Saisonziel ist ein einstelliger Tabellenplatz. Thomas Brock, Berlin.
4: Kommt gut durch die Nacht mit Ostseewelle im Ohr und kommt gut durch diesen Freitag. In der Nacht bleibt's entspannt, meist nur locker bewölkt und trocken bei Tiefstwerten um die 15 bis 12 Grad. Tagsüber bekommen wir heute maximal 20 bis 22 Grad und auch hier bleibt's entspannt. Im Zwei-Tage-Trend, da kommt dann der Sommer mal wieder ein bisschen kräftiger durch. Morgen am Samstag maximal 22 bis 25 Grad und am Sonntag viel Sonne mit bis zu 25 bis 31 Grad.
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1: Die Woche ist fast geschafft. Es ist Freitag, der 7. August. Ich bin Elisabeth Reinhold, ihr Ostseewelle. Und dann schauen wir mal, wie der Tag so wird.
0: Widder.
1: Der Endspurt gelingt auch mit Bravour. Danach gehört der Feierabend ganz euch.
0: Stier.
1: Im Job läuft es rund. Abends genießt die Zeit mit euren Lieblingsmenschen.
0: Zwillinge.
1: Lasst euch heute nicht in Diskussionen verwickeln. Manchmal ist Schweigen die bessere Antwort.
0: Krebs.
1: Die Sterne stehen auf Romantik. Perfekt für ein Date oder einen gemütlichen Abend zu zweit.
0: Löwe.
1: Heute könnt ihr ein wichtiges Ziel erreichen. Euer Einsatz wird endlich belohnt.
0: Jungfrau.
1: Eine kleine Auszeit wirkt Wunder. Gönnt euch bewusst etwas, das euch Freude macht.
0: Waage.
1: Eure gute Laune ist ansteckend. Freunde reißen sich heute förmlich um eure Gesellschaft.
0: Skorpion.
1: Ihr habt den richtigen Blick fürs Wesentliche. Das verschafft euch einen entscheidenden Vorteil.
0: Schütze.
1: Jetzt bloß nicht schludern. Wer konzentriert bleibt, startet entspannt ins Wochenende.
0: Steinbock.
1: Eine positive Überraschung beim Kontostand oder ein gutes Angebot sorgt für ein Lächeln.
0: Wassermann.
1: Ihr seid kreativ wie selten zuvor. Nutzt den Schwung für neue Projekte.
0: Fische.
1: Lasst den Stress der Woche hinter euch. Das Wochenende beginnt mit ganz viel Harmonie. 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
1: Ich bin Tanja Wagner. Nach dem Fund einer Sprengstoffdrohne auf dem Flughafen Leipzig-Halle laufen die Ermittlungen auf Hochtouren. Die Generalbundesanwaltschaft hat übernommen. Wie es aussieht, hatte ein Sicherheitsmitarbeiter des Flughafens die Drohne aus der Luft mit einem Fußtritt zu Boden gekickt. Sie befand sich in der Nähe einer ukrainischen Transportmaschine vom Typ Antonov. Nach dpa-Informationen bestand der Sprengsatz unter anderem aus Semtex. Im Streit um höhere Gebühren für den Regionalverkehr machen die Bundesländer Druck. Nach einem Treffen der Verkehrsminister drohen sie dem Bund mit einer Klage. Sie fordern, dass der Bund die gestiegenen Kosten vollständig übernimmt.
2: Viele Frachtschiffe können im Moment längst nicht so viel laden wie normalerweise. Das bringt Lieferketten durcheinander und verteuert Transporte. Die Länder fordern deshalb unter anderem mehr Schiffe, die auch bei wenig Wasser fahren können, und einen schnelleren Ausbau der Wasserstraßen. Immerhin gibt es bei der Energieversorgung bislang Entwarnung. Kraftwerke laufen laut dem Bundeswirtschaftsministerium weiter normal. Auch bei Öl und Kraftstoffen gibt es aktuell keine Engpässe. Zoe Tassovali, Redaktion.
1: Seit Januar sind in Deutschland 261 Menschen ertrunken. Das gab die DLRG in einer Sommerzwischenbilanz bekannt. Das ist etwas mehr als im gleichen Zeitraum im vergangenen Jahr. Allein die Hitzewellen im Juni und Juli forderten 160 Badetote.
3: Die Zahl der Badetoten bleibt auf einem hohen Niveau. Das zeigt die Sommerzwischenbilanz der DLRG. Durch immer länger werdende und stärkere Hitzeperioden suchen mehr Menschen Abkühlung in Gewässern. Und das verläuft immer wieder tödlich. Vor allem Flüsse und Seen sind besonders gefährlich. Viele Menschen überschätzen dort ihre Schwimmfähigkeiten und unterschätzen Gefahren wie Strömungen oder Kälteschocks. Vor allem Männer. 80% aller Badetoten sind Männer, denn die würden eher alkoholisiert baden gehen und seien insgesamt leichtsinniger. Simeon Müller, Berlin.
1: Das Mittelmeer heizt sich immer mehr auf. An einer Messboje vor Mallorca wurde nun eine neue Rekordtemperatur von 33 Grad registriert, teilte der spanische Nationale Wetterdienst mit. Noch vor der offiziellen Bestätigung durch die spanische Hafenbehörde berichtete der staatliche TV-Sender RTVE, das sei der höchste jemals in spanischen Gewässern gemessene Wert.
4: Kommt gut durch die Nacht mit Ostseewelle im Ohr und kommt gut durch diesen Freitag. In der Nacht bleibt's entspannt, meist nur locker bewölkt und trocken bei Tiefstwerten um die 15 bis 12 Grad. Tagsüber bekommen wir heute maximal 20 bis 22 Grad und auch hier bleibt's entspannt. Im Zwei-Tage-Trend, da kommt dann der Sommer mal wieder ein bisschen kräftiger durch. Morgen am Samstag maximal 22 bis 25 Grad und am Sonntag viel Sonne mit bis zu 25 bis 31 Grad.
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1: Ich bin Tanja Wagner. Der Drohnenvorfall am Flughafen Leipzig-Halle beschäftigt jetzt die obersten Ermittler Deutschlands. Die Bundesanwaltschaft hat den Fall übernommen. Sie spricht von einem Angriff mit besonderer Bedeutung für die Sicherheit des Landes.
2: Die Ermittler gehen inzwischen davon aus, dass die Täter die Explosion auf dem Flughafengelände ganz gezielt auslösen wollten. An der Drohne befanden sich laut der Bundesanwaltschaft professioneller Sprengstoff und ein Zünder. Außerdem soll eine Frachtmaschine beim Durchstarten mit einer zweiten Drohne zusammengestoßen sein. Auch dazu wird gerade ermittelt. Für die Karlsruher Behörde ist der Fall so schwerwiegend, dass er die innere und äußere Sicherheit Deutschlands gefährden könnte. Zoe Tassovali, Redaktion.
1: Bundesverkehrsminister Bilger hat nach einer Niedrigwasserfachkonferenz in Bonn mehrere kurzfristige Maßnahmen angekündigt. Sie sollen der Wirtschaft helfen, Lieferketten auf den wichtigsten Wasserstraßen wie Rhein, Donau und Elbe aufrechtzuerhalten.
3: Wenn es auf dem Wasser schwierig wird, müssen eben andere Transportwege einspringen. Verkehrsminister Bilger will, dass es Ausnahmen beim Lkw-Fahrverbot an Sonn- und Feiertagen gibt und auch mehr Güter auf die Schiene kommen. Entsprechende Gespräche laufen bereits. Bilger ist zuversichtlich, dass es klappt. Da das Problem aber in Zukunft bleiben dürfte, wurde bei dem Treffen auch über Längerfristiges geredet. Die Binnenschiffer wollen ihre Flotte modernisieren und hoffen auf mehr Geld vom Bund, damit es bei der Vertiefung von Fahrrinnen schneller vorangeht. Thomas Brock, Berlin.
1: Mehrere Krankenkassen und kassenärztliche Vereinigungen haben nach Medienberichten insgesamt mindestens 220 Millionen Euro durch umstrittene Investments verloren. Bei den bereits vor Jahren verlorenen Millionensummen der Krankenkassen handele es sich um Beitragsgelder von gesetzlich Versicherten, so NDR, WDR und Süddeutsche Zeitung. Bei den kassenärztlichen Vereinigungen entspreche das Geld Mitgliedsbeiträgen von Ärztinnen und Ärzten. Shakira und Burna Boy haben mit ihrem WM-Song Dai Dai den offiziellen Sommerhit des Jahres gelandet. Das teilte das Marktforschungsunternehmen GfK Entertainment mit, das auch die offiziellen deutschen Charts ermittelt. Seit 5 Wochen steht der Song an der Spitze der deutschen Charts und sei hierzulande fast 60 Millionen Mal gestreamt worden.
4: Moin gesagt, am Freitag mit Ostseewelle, mit dem Blick zum Wetter. Und da lohnt sich heute schon mal wieder die dünnere Jacke. Maxi-Werte tagsüber heute zwischen 20 und 22 Grad. Dazu bleibt es aber recht freundlich, mit Sonne und Wolken im Wechsel, Regen nur ganz vereinzelt. Im Zwei-Tage-Trend, da stehen dann alle Zeichen wieder auf Sommer. Also raus und Wetter genießen, morgen am Samstag bei 22 bis 25 Grad. Und am Sonntag viel Sonne. Bei 25 bis 31 Grad.
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1: Dorfkirche Mon Amour hat sich gemausert zu einem richtig großen Kulturfestival hier bei uns im Norden, das verschiedensten Kunstformen eine Bühne bietet. Ein großes Projekt mit Künstlerin Christine de Boom startet jetzt, erzählt Anna-Luise Klavs vom Kulturhimmel.
2: Salz der Erden ist für mich eines der Highlight-Projekte. Christine de Boom ist eine bildende Künstlerin und Fotografin, die jetzt schon seit dem ersten Jahr Dorfkirche Mon Amour mit dabei ist und die das Konzept so toll umsetzt und jedes Mal wieder neue Dinge mit Menschen vor Ort ausprobiert und experimentiert. Und dieses Mal wieder neu zum Thema das Salz der Erde. Und zwar ist es angekoppelt an die Dorfkirche Sülten, die direkt an Salzwiesen liegt und die lange Zeit von Salzgewinnung auch gelebt hat. Das heißt, es hat einen starken regionalen Impuls. Und alle Menschen, die der Region sich einerseits mit Salz, aber auch andererseits mit Kreativität auseinandersetzen, die sind dort eingeladen zu experimentieren, zu zeichnen und ins Arbeiten zu kommen. Und all diese Ergebnisse des wunderbaren Workshops fließen dann ein in eine Dokumentation und eine Ausstellung und werden dann nochmal präsentiert und für ein größeres Publikum offen gemacht.
1: Das Projekt startet mit dem Workshop zum Zeichnen und Experimentieren jetzt am Samstag um 10 Uhr in der Dorfkirche Sülten. Ein Konzertabend mit Präsentation der Ergebnisse findet Ende Oktober statt. Alle Infos findet ihr auf www.dorfkirchemonamour.de. Aus der Ostseewelle Kirchenredaktion Jana Kanjette.

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4: Heftiger Ausbruch im Fabian-Mordprozess. Bundesanwaltschaft ermittelt wegen Leipziger Sprengstoffdrohne. Das Guten-Morgen-Wetter mit Andrea.
5: Schön heute bis 22 Grad.
4: Guten Morgen, ich bin Ingo Lorenz. Nach 4 Wochen Pause ist der Fabian-Mordprozess am Rostocker Landgericht fortgesetzt worden und ist an einer Stelle sehr persönlich geworden. Ausgesagt hat die Schwester der Angeklagten Gina H. Ostseewelle-Reporterin Sophie Dietrich.
6: Bei einer Aussage ist der sonst schweigenden Angeklagten der Kragen geplatzt. Sie hat ihrer Schwester entgegengerufen, hast du einen Dachschaden oder was? Auch ein Beamter des Bundeskriminalamtes hat ausgesagt, der hatte mit einem Team Text- und Sprachnachrichten von Gina H. analysiert, die vor und nach der Tat geschickt worden sind. So ist rausgekommen, dass sie und Fabians Vater schon 3 Wochen nach dem Auffinden der Leiche des 8-Jährigen inoffiziell wieder ein Paar gewesen sind.
4: Kopfschütteln hinterlässt ein Unfall in Binz auf Rügen. Ein 62-jähriger Nissan-Fahrer hat einen VW-Bus im Gegenverkehr gestreift, ist aber weitergefahren und hat dann noch den Fiat einer jungen Mutter erwischt. Sie und ihr einjähriges Kind wurden leicht verletzt, ebenso 2 ältere Mitfahrer im Nissan. Beide Autos sind Schrott, Schaden 30.000 Euro. Der VW-Bus ist trotz der Kollision einfach weitergefahren.
3: Deutschland und die Welt.
4: Die Bundesanwaltschaft hat die Ermittlungen zur Sprengstoffdrohne am Flughafen Leipzig-Halle übernommen. Begründung: Verdacht des versuchten Herbeiführens einer Sprengstoffexplosion und auf gefährlichen Eingriff in den Luftverkehr. Die Drohne war in der Nacht zum Mittwoch auf dem Leipziger Vorfeld entdeckt worden. Medien hatten berichtet, ukrainische Frachtflieger in der Nähe hätten Munition an Bord gehabt. Stimmt nicht, sagt Sachsens Innenminister. Das Mittelmeer heizt sich immer mehr auf. An einer Messboje vor Mallorca wurde eine neue Rekordtemperatur ermittelt, über 33 Grad Wassertemperatur. Das ist der höchste Wert, der je in spanischen Gewässern gemessen wurde. 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Und jetzt das Guten Morgenwetter hier mit Andrea.
5: Dankeschön, Ingo. Und es wird ein freundlicher Tag bei uns in Mecklenburg-Vorpommern. Heute Morgen 15 Grad in Grimmen an der Kirche und in Eggesin am Bahnhof auch so um die 13, 14 Grad. Heute Morgen und am Vormittag vereinzelt Regen. Tagsüber trockener und dann wird es wechselhafter. Zeitweise lockert es dazwischen aber auch wieder auf und dann scheint die Sonne. Bloß heute ist die Sonnenscheindauer im einstelligen Bereich, also so bei 4 bis 7 Stunden. Wir kriegen Tagestopwerte um die 20 bis 22 Grad und dazu weht ein schwacher bis mäßiger, teils böiger Wind. Und jetzt der 2-Tage-Trend, der Blick aufs Wochenende. Morgen am Samstag schön, 21 bis 26 Grad. Am Sonntag wird es warm, 32 Grad teilweise und viel Sonne.
7: 5.03 Uhr, Ostseewelle, der beste Verkehrsservice für unser Land. Auf den Straßen alles frei. Flitzerblitzer stehen. Auf der A14 Richtung Karstadt immer noch Höhe Platerberg. A24 Richtung Hamburg zwischen Zarentin und Galin. B96 zwischen Lietze und Bergen höher als Wieg und Rügenzubringer vor Brandshagen Richtung A20. Auf der B103 Ortseingang Warnemünde aus Rostock kommend. B105 Ampel Rheinberg aus Greifswald kommend. B192 Ortsausgang Wulkenzin Richtung Penzlin und Ortsausgang Sito Richtung Penkow. Zwischen Benz und Bansin in Neusalentin, Drehenkrögen Richtung Ludwigslust, Frene beidseitig, Gingst, 30er Strecke beidseitig, Großlarsch Richtung Ludwigslust, Höhe Bushaltestelle habt ihr uns schon eingemeldet, Neuplacht Richtung Lüchten und in Zarentin am Schalsee Wittenburger Chaussee. Habt ihr auch noch was entdeckt? Dann ruft er durch 0381 49 78 110, denn keiner meldet mehr aktuelle Flitzerblitzer.
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7: Welcher Tag ist heute?
5: Freitag.
7: So, ab wann ist er erst richtig gültig?
5: Ab jetzt.
7: Nein, ab jetzt.
8: Yippie, Freitag, Hände hoch, Wochenende.
7: Erst wenn Trager René da war, ist ja, der Freitag offiziell gültig, ne? Ingo ist in den Nachrichten. Einen schönen guten Morgen.
9: Ja, guten Morgen, Schätzelein.
7: Andrea mit am Start.
5: Ja, guten Morgen, ihr lieben Frühaufsteher.
7: gleich cooler 90er von Captain Hollywood Project, vorher aktueller Hit von Taylor Swift, The Fate of Ophelia. Damit schicken wir euch in diesen 7. August.

0: Ihr hört Ostseewelle frühmorgens 5:08. Guten Morgen.
1: Komm, wir haben für euch jetzt einen richtig schönen Freitags.
0: Ich wollte mal Schlaues sagen, mir ist jetzt gerade nichts eingefallen.
1: Ja. Captain Hollywood Project, hier ist Moin.
0: Moin.

0: Möchte jemand?
1: Ja, ich nehme zwei.
0: Okay, ist alkoholfrei.
1: Dann nehme ich nur die Kronkorken.
0: 5:12 ist es, ihr hört Ostseewelle, einen schönen guten Morgen. Heute ist internationaler Biertag, meine Lieben.
2: Ja, Prost.
3: Ja, sehr schön.
0: Ja, das muss gefeiert werden. Mhm. Nicht? Und ich habe mal so geguckt, so lustige Fakten über Bier und auch krasse Fakten. Das teuerste Bier der Welt, 22.000 Euro Liter Preis.
2: Was ist denn da drin?
0: Ja, das hat ein Typi bei einer Auktion geschafft, und zwar in Großbritannien, 2009 war das. Da ging es um eine Flasche Löwenbräu Lager aus dem Jahr 1937.
2: Das schmeckt noch?
0: Nein. Nee, du kannst es auch wirklich nicht mehr trinken wahrscheinlich, weil das Zeug einfach irgendwann auch drüber ist. Aber dieses Bier hat den Absturz vom Zeppelin Hindenburg überlebt und deswegen ist das so teuer.
2: Und da steht jetzt...
0: Irgendwo
2: im
0: wahrscheinlich
2: Schrank.
0: Bei ihm im Schrank, wahrscheinlich auch sogar im Safe irgendwo ganz hart gesichert.
1: Ja, oder wie die Oscars auf dem Gästeklo.
0: Ja, ja, irgendwie sowas. Ist auf jeden Fall eine Wertanlage, ne? 5:13 Uhr, Prost, ihr hört Ostseewelle. Moin.

0: Guten Morgen, 5.17 Uhr ist es. Ihr hört Ostseewelle auf dem Weg in den Freitag und wir hören mal aufs Guten Morgenwetter, Andrea.
1: Also heute haben wir nicht ganz so viel Sonne wie noch in den vergangenen Tagen, aber sie lässt sich trotzdem blicken. Es bleibt trotz der rechtigen Wolken größtenteils trocken, vereinzelt aber Schummerregen gerade jetzt am Morgen und Vormittag. Und 20 bis 22 Grad erwarten wir.
0: Ihr seid schon unterwegs, moin.
2: Hier ist Marian, ich wollte Blitz vermelden. Industriell in der Kabe-Wagner-Straße.
0: Kabe-Wagner-Straße ist mit dabei jetzt, dankeschön. Habt ihr auch noch was entdeckt, dann ruft er durch oder schickt ein WhatsApp-Audio an 0381 49 78 110. Wir haben zum Wachwerden jetzt für euch Fastboy, aktueller Hit Beautiful Life.

0: Guten Morgen um 5.20 Uhr. Ihr hört Ostseewelle, Freitag, 7. August. Und was habt ihr Wochenende vor? Mal ein bisschen chillen oder so?
1: Ja, na, wir haben viel vor. Wir sind zu einem Geburtstag eingeladen.
0: Ja.
1: Ist ein runder Geburtstag und da müssen wir auch ein bisschen fahren.
0: Ja.
1: Und dann übernachten wir da irgendwo in einem Hotel im Nirgendwo. Und ja, warum
0: schön
1: nicht, ne?
0: Ja, na klar.
1: Immer noch besser, als da mitten in der Nacht wieder nach Hause zu fahren, die ganze Strecke.
2: Das ist richtig.
3: Absolutely.
0: Ingo.
3: Ich werde mit meiner Enkelin erstmal heute Nachmittag schön in Hohe Düne zur Bundeswehr gehen. Die
1: schön
3: machen ja Tag der offenen Tür.
1: Ja.
3: Und wenn die schon die Tür aufmachen, sollte man mal durchgehen.
0: Ingo, du bist aber auch mal. Du nutzt das aus, was dir angeboten wird, ne?
3: Ja.
0: Ja, und ich bin am Wochenende viel unterwegs.
1: Ja, du hast ja richtig viel zu tun. Heute Abend
0: viel.
1: Ja schon.
0: Heute Abend geht's los. MS Koi, ne? Unsere Ostseewelle-Party. Und dann geht's morgen weiter. Wir sind noch zu einer freien Trauung in Fürstenberg an der Havel. Ja? Und dann abends wieder Hanseshill-Bühne, der Goliath-Bühne diesmal. Da wird richtig Party gemacht morgen Abend. Und am Sonntag bin ich dann noch in Greifswald beim Motorradgottesdienst und werde da noch auf der Bühne stehen.

0: zwei Minuten vor halb sechs ist es. Ihr hört Ostseewelle. Guten Morgen. Freitag haben wir. Nächste halbe Stunde geht's wieder ein bisschen nach vorne. Sehr coole Nummer von David Guetta, A-Lock und Stick Figure. Ganz neu bei Ostseewelle. Run, Run, River heißt sie. Und es gibt noch mehr gute Laune aus den aktuellen Charts mit Felix Sehen und Sarah Bareilles. Now's a good time to be.
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0: Gleich ist es 5.30 Uhr, Ostseewelle hier mit dem Guten Morgen-Update von Ingo Lorenz.
3: Im Rostocker Fabian-Mordprozess hat am späten Nachmittag die Schwester der Angeklagten Gina H. ausgesagt und von einer schwierigen Kindheit berichtet. An einer Stelle wurde die sonst schweigende Angeklagte laut mit dem Ausruf: Hast du einen Dachschaden? Ein 67-jähriger Autofahrer ist in Binz mit seinem Nissan in den Gegenverkehr gefahren, hat erst einen VW-Bus gestreift, ist weitergefahren und hat dann noch einen Fiat erwischt. Zum Drohnenanschlag am Leipziger Flughafen ermittelt jetzt die Bundesanwaltschaft. Sachsens Innenminister hatte Berichte bestritten, ukrainische Frachtmaschinen hätten Munition an Bord gehabt.
0: Damit sind wir beim guten Morgenwetter, Andrea.
4: Und das wird heute ein wechselhafter Tag. Also wir haben mehr Wolken als Sonne. Die Sonne lässt sich zwar auch blicken, aber dieses Mal liegt die Sonnenscheindauer im einstelligen Bereich, so um die 4 bis 7 Stunden. Trotz der dickeren Wolken gibt es höchstens am Vormittag und auch heute Morgen noch ein paar Schauer. Später wird es dann trockener. 20 bis 22 Grad erwarten wir und es weht ein schwacher bis mäßiger, teils böiger Wind. Jetzt noch kurz der Blick aufs Wochenende. Also heute ist ja relativ kühl, aber der Hochsommer gönnt sich nur eine kleine Verschnaufpause. Morgen werden es teilweise schon wieder 26 Grad und es wird lange sonnig bleiben. Am Sonntag dann noch mehr Sonne und es wird noch heißer, 25 bis 32 Grad.
0: 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Auf den Straßen soweit alles okay. Flitzer, stehen auf der A14 Richtung Karstädt, Höhe Platerberg. A24 Richtung Hamburg zwischen Zarrentin und Gallin. B96 zwischen Lietzow und Bergen, höher als Weg. Und Rügenzubringer kurz vor Brandshagen Richtung A20. Auf der B103 Ortseingang Warnemünde aus Rostock kommend. B105 Ampel Rheinberg aus Greifswald kommend. B192 Ortsausgang Wulkenzien Richtung Penzlin und Ortsausgang Sito Richtung Penkow. Zwischen Benz und Bansin in Neusalentin stehen sie, drehen Krügen Richtung Ludwigslust. Frene beidseitig. Gings, 30er Strecke beidseitig. Großlarsch Richtung Ludwigslust habt ihr schon, Höhe Bushaltestelle eingemeldet. Neuplacht bei Lüchen bzw. Richtung Lüchen. Neustrelitz-Grabe-Wagner Straße stehen sie. Parchim-Moltke-Platz, Zarrentin am Schalsee, Wittenburger Chaussee und moin noch.
5: A20, Abfahrt Bad Doberan, das muss Wiesenkoppelkamp, Schwarzer Weg, die Ecke sein, Richtung Bad Doberan in der Bushaltestelle.
0: Aha, danke. Habt ihr auch noch was entdeckt, ruft ihr durch 0381 49 78 110, denn keiner meldet mehr aktuelle Flitzerblitzer.
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6: Moin!
7: Moin! Yippie, Freitag, Hände hoch, Wochenende!

0: Guten Morgen, ihr hört Ostseewelle. Auch für den Freitag, meine Lieben. Und die Lieblingsschlagzeilen des Morgens sind dran. Wir sagen ja immer, das kann alles sein, wirklich von traurig über unterhaltsam bis hin zu lustig. Andrea, was hast du?
1: Ja, seit 4 Jahren vermisst und jetzt bei uns an der Ostsee gesehen. Gestern hatten wir das Thema ja auch schon, gestern Abend. Das ist ein ganz mysteriöser Fall. Und zwar Vanessa Huber aus Unterhaching. Die verschwand vor 4 Jahren nach einem Streit mit ihrem Ehemann. Mhm. Und danach fehlte von ihr auch jede Spur. Teilweise stand ihr Mann auch unter Verdacht, ihr etwas angetan zu haben. Mhm. Und nun kommt wohl die große Wendung in diesem Fall. Denn laut Zeugen wurde Vanessa Anfang der Woche im Bereich Stolterer-Dietrichshagen gesehen. Und aktuell soll sie sich jetzt wohl in Warnemünde aufhalten. Mhm. Es gibt von ihr auch ein Bild von einer Überwachungskamera, da ist sie in einem Supermarkt zu sehen. Die Aufnahmen werden gerade von Super-Recognizern untersucht. Das sind Menschen, die sich außerordentlich gut Gesichter einprägen können. Und die können die auch noch nach ganz vielen Jahren sagen, dass die das sind.
0: Okay,
1: die merken sich wirklich jedes einzelne Merkmal. Ja. Und auch die Polizei hofft weiterhin auf die Hilfe in der Bevölkerung. Also wer zu ihrem Verbleib Angaben machen kann, der soll sich am besten bei der Rostocker Polizei melden. Mhm. Und ihr guckt gleich mal bei ostseewelle.de rein, da haben wir von ihr auch nochmal ein Foto drin.
0: Ingo, was hast du?
2: Ach, ich hab wieder was für Andrea.
1: Na?
2: Batty 97 breaks record for oldest wingwalker.
1: Das finde ich so erotisch, wenn Ingo, ne,
3: ja,
1: die Sachen
3: total
1: so
3: erotisch.
2: Ja, die Geschichte kommt von der BBC, der British Broadcasting Corporation, britische Gesellschaft zur Herstellung von Brotkästen. Also auf Deutsch.
3: Entschuldigung.
2: Betty steht noch mit 97 auf dem Flugzeugflügel. Also wirklich, je oller, desto doller.
1: Mit
2: 97?
1: Mit 97. Das ist
2: ja
1: Wahnsinn.
2: Ja. Wingwalking heißt sowas auf gut Englisch. Und sie hat damit Geld gesammelt für die Schlaganfallstation des Cheltenham General Hospital.
0: Ja.
2: Die hatte selbst vor einiger Zeit einen Schlaganfall. Also ihre Sprache ist noch immer nicht wieder ganz in Ordnung. Okay. Aber ganz offensichtlich ihr Gleichgewichtssinn.
1: Was ja. Ist ja Wahnsinn.
2: Ja.
0: Wingwalking.
2: Wingwalking.
1: Das heißt, das Flugzeug fliegt dann und du stehst oben drauf.
2: Genau.
0: Genau.
1: So das ist ja irre.
0: Ja, genau. Also du bist natürlich festgemacht so,
2: ja, ne? Ja.
0: Aber trotzdem, das ist auch, ich glaube, Mission Impossible, Tom Cruise hat ja so eine Nummer auch gebracht.
2: Ja. Ja, oder wie Ryan, er sagt, günstiger Stehplatz.
0: Ich habe noch was gefunden, immer mehr Killerquallen in Portugal und Frankreich. Und zwar geht es um portugiesische Galeeren, deren Gift unter Umständen auch tödlich sein kann.
2: Ups.
0: Und deshalb haben sie da schon Badeverbote verhängt in der Bretagne, im Baskenland und auch im Département Land.
1: Mhm.
0: Diese portugiesische Galeere, die ist für Badegäste besonders schwer zu erkennen, weil die sind bläulich gefärbt, das ist schon mal doof.
2: Ja.
0: Und sonst so ein bisschen durchsichtig weitgehend. Und die haben so aus Gas gefüllten Körper, also wie so eine Blase muss man sich das vorstellen.
1: Also wie bei dir. Du bist ja auch sehr gasgefüllt.
0: Und haben lange Tentakeln. Nee, also die haben wirklich so bis zum halben Meter Tentakeln und die sind halt höchst giftig. Also wenn du die abkriegst, richtig ein paar schöne rote Striemen. Und blöd wird es halt, wenn Lymphe damit in Verbindung kommt, weil dann kriegst du einen richtigen Schock und dann musst du ins Krankenhaus.
1: Ach Gott, oh Gott.
0: Komplette Programm. Und bist du dann noch irgendwie immungeschwächt oder sowas, dann hat sich die Sache unter Umständen erledigt.
1: Das ist auch eine schöne Meldung.
2: Ja. Wie harmlos unsere Blaualgen sind im Vergleich.
0: Naja, die weiß ich jetzt nicht und so, ne? Aber ja, man muss es nicht kleinreden alles. Ne? 5.42 Uhr ist es, ihr hört Ostseewelle, aktuell von Felix Sehn jetzt. Hier ist Now's a Good Time to Be.

0: etwa 45 ist es. Ihr hört Ostseewelle auf in den Freitag mit einem Kurzblick aufs guten Morgenwetter.
1: Und da sieht es heute etwas wolkiger aus. Weniger Sonne heute Vormittag und auch gerade jetzt am Morgen immer mal wieder Regen. Später wird es trockener bis 22 Grad.
0: Noch kurzer Blick auf die Straßen mit dem Landkreis Mecklenburgische Seenplatte. B104 zwischen Rosenow und Ritzerow. Dort auf dem langen Feldende hinter der Bergkuppe gab es einen Unfall, hat sich ein PKW überschlagen. Da bitte Vorsicht. Maurice hat auch noch was?
2: Auf B108 in Briesen Richtung Lage, kurz vor der Kurve, steht 70 Blitzer.
0: Jawohl, danke. Habt ihr noch mehr, ruft er durch 0381 49 78 110.

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1: Die meiste Musik mit allen aktuellen Hits jeden Tag, den ganzen Tag, jetzt mit OneRepublic. Hier ist Need Your Love. Moin.

Herzlich willkommen im Freitag. Ihr hört Ostseewelle 5 Minuten vor 6. Und neben den ganzen aktuellen Hits immer mal einer für die Abwechslung. Cooler 80er jetzt von Camouflage. Hier ist The Great Commandment. Moin.

0: Zwei Minuten vor sechs, herzlich willkommen. Ihr hört Ostseewelle gleich mit Sommer-Sound von Vance Joy, Riptide, die 2000er. Und die meiste Musik mit allen aktuellen Hits gibt's jeden Tag, den ganzen Tag, gleich mit Fußballklängen, Shakira und Burna Boy, Die Die und Alex Warren mit einer ganz entspannten Nummer auch mit dazu.
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6: Heftiger Ausbruch im Fabian-Mordprozess. Bundesanwaltschaft ermittelt wegen Leipziger Sprengstoffdrohne. Das Guten-Morgen-Wetter mit Andrea.
7: Heute wechselhafter und kühler bis 22 Grad.
6: Guten Morgen, ich bin Ingo Lorenz. Nach 4 Wochen Pause ist der Fabian-Mordprozess am Rostocker Landgericht fortgesetzt worden und ist an einer Stelle sehr persönlich geworden. Ausgesagt hat die Schwester der Angeklagten Gina H., Ostseewelle-Reporterin Sophie Dietrich.
8: Bei einer Aussage ist der sonst schweigenden Angeklagten der Kragen geplatzt. Sie hat ihrer Schwester entgegengerufen, hast du einen Dachschaden oder was? Auch ein Beamter des Bundeskriminalamtes hat ausgesagt, der hatte mit einem Team Text- und Sprachnachrichten von Gina H. analysiert, die vor und nach der Tat geschickt worden sind. So ist rausgekommen, dass sie und Fabians Vater schon 3 Wochen nach dem Auffinden der Leiche des 8-Jährigen inoffiziell wieder ein Paar gewesen sind.
6: Mehr Einzelheiten und Hintergründe aus dem Prozess innerhalb der nächsten 10 Minuten hier bei Ostseewelle. Kurz vor Mitternacht ist in Roggentin bei Rostock ein Einfamilienhaus in Brand geraten. Zuerst hat ein Unterstand aus Holz gebrannt, dann der Dachstuhl. Im Einsatz seit Mitternacht waren die Feuerwehren Roggentin, Brodersdorf, Bentwisch, Thulendorf und Kessin mit über 50 Leuten. Dazu der Rettungsdienst. Der Schaden liegt bei 250.000 Euro. Die Polizei ermittelt zur Brandursache.
5: Deutschland und die Welt.
6: Die Bundesanwaltschaft hat die Ermittlungen zur Sprengstoffdrohne am Flughafen Leipzig-Halle übernommen. Begründung: Verdacht des versuchten Herbeiführens einer Sprengstoffexplosion und auf gefährlichen Eingriff in den Luftverkehr. Die Drohne war in der Nacht zum Mittwoch auf dem Leipziger Vorfeld entdeckt worden.
5: Sport.
6: Jaden Eickermann hat bei der Schwimm-EM in Paris Silber geholt im Turmspringen. Gold ging an den Russen Ruslan Ternovoy. Bronze auch wieder nach Deutschland, nach Rostock an Ole Rösler. Vorher hatten die Synchronspringerinnen Lena Henschel und Jette Müller Bronze geholt. 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Und jetzt das Guten Morgenwetter mit Andrea.
7: Dankeschön, Ingo. Und es wird heute ein wechselhafter Tag. Und es ist auch für einen Tag mal kühl, bevor dann Ende der Woche und nächste Woche die Hitze weitergeht. Heute 20 bis 22 Grad am Nachmittag. Jetzt am Morgen und auch am Vormittag haben wir immer mal wieder kleine Schauer. Tagsüber wird es trockener, aber es bleibt wechselhaft. Die Sonne setzt sich zwar ab und zu mal durch, aber die Sonnenscheindauer ist heute nur bei 4 bis 7 Stunden. Es weht ein schwacher bis mäßiger, teils böiger Wind. Gucken wir noch aufs Wochenende. Ende. Morgen geht es schon langsam wieder rauf mit den Temperaturen. 21 bis 26 Grad und es bleibt für eine längere Zeit sonnig. Richtig viel Sonne erwarten wir dann am Sonntag und es wird dann richtig heiß, 25 bis 32 Grad.
0: 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Wir haben eine Meldung aus dem Landkreis Mecklenburgische Seenplatte. B104 zwischen Rosenow und Ritzerow gab es einen Unfall. Da hat sich ein PKW überschlagen, dort Behinderungen. Ansonsten Flitzerblitzer stehen auf der A14 Richtung Karstädt, Höhe Platerberg. A24 Richtung Hamburg zwischen Zarrentin und Galin. B96 zwischen Lietze und Bergen, Höhe Ralswiek. Und Rügenzubringer vor Brandshagen Richtung A20. Auf der B103, Ortseingang Warnemünde aus Rostock kommend. B105, Ampel Rheinberg aus Greifswald kommend. B108 in Bresen Richtung Lage. B192, Ortsausgang Wulkenzien Richtung Penzlin und Ortsausgang Sito Richtung Penkow. Zwischen Benz und Bansin in Neusalentin stehen sie. Drehen Krögen Richtung Ludwigslust. Frene beidseitig, Gings 30er Strecke auch auf beiden Seiten. Dann Groß-Larsch Richtung Ludwigslust, schon Höhe Bushaltestelle. Zwischen Hansdorf und Ziesendorf, Höhe Wiesenkoppelkamp, da an der Bushaltestelle. Neuplacht Richtung Lüchen, Neustrelitz-Kabe-Wagner-Straße, Parchim-Moltke-Platz und Zarrentin am Schallsee, Wittenburger Chaussee. Habt ihr auch noch was entdeckt, ruft ihr durch 0381 49 78 110, denn keiner meldet mehr aktuelle Flitzerblitzer.
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0: Moin! Moin!

0: Wenn die eigene Schwester vor Gericht gegen einen aussagt. Ostseewelle hier, 6:10. Nach gut 4 Wochen Verhandlungspause im Mordprozess um den 8-jährigen Fabian aus Güstrow ging es gestern am Landgericht Rostock weiter. 5 Zeugen wurden angehört, unter anderem die Schwester der Angeklagten Gina H. Ingo Lorenz in den Ostseewelle Nachrichten. Also das war ja sehr emotional, ne, gestern?
1: Ja, es ging um die Familiengeschichte und wie so oft bei Kriminalfällen, vieles wird halt schon in der Kindheit angelegt. Die Schwestern sind überwiegend bei den Großeltern in Reimershagen aufgewachsen. Zur Mutter hatten sie über Jahre hinweg kaum Kontakt und die Schwester hat auch erzählt, ihnen seien unterschiedliche Geschichten erzählt worden, warum die Mutter nicht bei ihnen war oder sie nicht bei der Mutter. Später haben sie dann erfahren, die Mutter war schwer an Krebs erkrankt, aber da gab es auch Geschichten wie, die Mutter will euch gar nicht sehen und so weiter von den Großeltern, also das war schon alles sehr belastend. Die Schwester hat gesagt, ihr Leben sei auf einer Lüge aufgebaut worden.
0: Früher waren die Schwestern sehr eng verbunden, aber sie haben ja seit einiger Zeit oder sogar seit langer Zeit gar keinen Kontakt mehr, ne?
1: Ja, als Kind haben sie fast alles gemeinsam gemacht, hat sie gesagt. Und sie wären eher wie Freundinnen gewesen als nur Geschwister, das hat die Schwester da gesagt. Aber vor 8 Jahren ist der Kontakt dann endgültig abgebrochen und dann gab es einen sehr emotionalen Moment im Gerichtssaal. Die Schwester hat gesagt, sie habe sich innerhalb der Familie gegenüber von Gina H. immer benachteiligt gefühlt und da hat dann die Angeklagte, die ja sonst immer schweigt, plötzlich sehr heftig reagiert und hat in den Saal gerufen, hast du einen Dachschaden oder was? Mhm. Und dann wurde es nochmal emotional ganz zum Schluss. Die Schwester hat über ihren Großvater gesprochen und hat gesagt, zu dem hätte sie gern wieder Kontakt gehabt. Sie habe ihm jedes Jahr zum Geburtstag zum Beispiel einen Brief geschrieben, aber auf die Frage, ob er dann jemals geantwortet habe, hat sie dann geweint und nur den Kopf geschüttelt.
2: Mhm. Dankeschön, Ingo. Heute geht es dann weiter am Landgericht Rostock mit dem Fall Fabian. Es werden noch Familienmitglieder von Gina H. befragt und alles zum Mitverfolgen in unserem Live-Ticker bei ostseewelle.de und natürlich auch hier im laufenden Programm. 6:12 ist es.

0: Moin, 6.15 Uhr ist es. Ihr hört Ostseewelle. Gemeinsam starten wir in den Freitag.
1: Das ist ein Tag heute, der Freitag. Da kriegen wir vom Wetter her eine kleine Verschnaufpause. Und ab Ende der Woche gehen die heißen Temperaturen dann in eine neue Runde. Da wird es wieder richtig hochsommerlich warm, auch nächste Woche. Heute um die 20 bis 22 Grad und es ist ziemlich wolkig, vereinzelt noch Regen.
0: Landkreis Mecklenburgische Seenplatte. Vollsperrung gibt es jetzt auf der B104 zwischen Rosenow und Ritzerow. Da gab es ja einen Unfall. Die Ostseewelle Umleitungsempfehlung geht über Brigo und Jürgensdorf. Habt ihr noch mehr entdeckt, ruft er durch 0381 49 78 110. Gute Fahrt an unterwegs.

0: 10 Minuten vor 6:30, ihr hört Ostseewelle, moin.
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0: So, Kalenderblatt ist umgeblättert, wir haben den 7. August. Andrea, es geht los mit Widder.
2: Der Endspurt gelingt euch mit Bravour, danach gehört der Feierabend ganz euch.
0: Stier.
2: Im Job läuft es rund, abends genießt ihr die Zeit mit euren Lieblingsmenschen.
0: Zwillinge.
2: Lasst euch heute nicht in Diskussionen verwickeln, manchmal ist Schweigen die bessere Antwort.
0: Krebs.
2: Die Sterne stehen auf Romantik, perfekt für ein Date oder auch einen gemütlichen Abend zu zweit.
0: Löwe.
2: Heute könnt ihr ein wichtiges Ziel erreichen, euer Einsatz wird endlich belohnt. Lohnt.
0: Jungfrau.
2: Eine kleine Auszeit wirkt Wunder, gönnt euch bewusst etwas, das euch Freude macht.
0: Waage.
2: Eure gute Laune ist einfach ansteckend. Freunde reißen sich heute förmlich um eure Gesellschaft.
0: Skorpion.
2: Ihr habt den richtigen Blick fürs Wesentliche. Das verschafft euch einen entscheidenden Vorteil.
0: Schütze.
2: Jetzt bloß nicht schludern. Wer konzentriert bleibt, startet entspannt ins Wochenende.
0: Steinbock.
2: Eine positive Überraschung beim Kontostand oder auch ein gutes Angebot sorgt für ein Lächeln.
0: Bei wem nicht? Wassermann.
2: Ihr seid kreativ wie selten zuvor. Also nutzt den Schwung für neue Projekte.
0: Und bei den Fischen haben wir heute die Streber.
2: Lasst, liebe Fische, den Stress der Woche einfach hinter euch. Das Wochenende beginnt mit ganz viel Harmonie.
0: 6:21 Uhr ist es, ihr hört Ostseewelle. Moin.

0: Guten Morgen und gute Laune, auch in der nächsten halben Stunde. Ihr hört Ostseewelle zum Aufstehen, 6.28 Uhr. Wir haben für euch einen coolen 80er, absoluten Kulthit von Katrina and the Waves in der nächsten halben Stunde, Walking on Sunshine. Und es gibt die neue Nummer von Alle Farben, die geht richtig schön nach vorne.
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0: Es ist 6.31 Uhr, Ostseewelle hier mit dem Guten Morgen-Update von Ingo Lorenz.
11: Im Rostocker Fabian-Mordprozess hat am späten Nachmittag die Schwester der Angeklagten Gina H. ausgesagt und von einer schwierigen Kindheit berichtet. An einer Stelle wurde die sonst schweigende Angeklagte laut mit dem Ausruf: Hast du einen Dachschaden? Zum Drohnenanschlag am Leipziger Flughafen ermittelt jetzt die Bundesanwaltschaft. Sachsens Innenminister hat Berichte bestritten, ukrainische Frachtmaschinen hätten Munition an Bord gehabt.
12: Hier bei uns zwischen Müritz und Usedom.
11: Gute Nachricht für alle, die sich bei Staffenhagen abkühlen möchten. Wir können wieder in den Kummerower See springen. Die Blaualgenwarnung ist aufgehoben, sagt das Gesundheitsamt. Das gilt für alle drei betroffenen Badestellen, Sommersdorf, Ferchen und Gravelotte.
0: Alle wichtigen Infos hört ihr jederzeit nochmal nach in der Ostseewelle-App. Und alles ausführlich gibt's wieder um 7. Wir sind beim Guten Morgenwetter, Andrea.
13: Und es ist heute ein grauer Freitag, weniger Sonne, als wir es gewohnt sind. Die Sonnenscheindauer 4 bis 7 Stunden und gerade heute früh und auch am Vormittag immer mal wieder Regen. Später zum Abend hin wird es dann auch trockener. Dazu weht ein schwacher bis mäßiger, teils böiger Wind. Das Wochenende wird ganz interessant, vor allem auch schön. Morgen lange Sonne. Weitgehend trocken, 21 bis 26 Grad, da wird es auch wieder wärmer von den Temperaturen her. Am Sonntag teilweise sogar 32 Grad und wir erwarten wieder viel Sonne.
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0: Landkreis Mecklenburgische Seenplatte. Vollsperrung gibt es jetzt auf der B104 zwischen Rosenow und Ritzeroth. Da ein Unfall. Die Umleitungsempfehlung von Ostseewelle geht über Brigo und Jürgensdorf. Blitzer stehen auf der A14 Richtung Karstädt, Höhe Platerberg. A24 Richtung Hamburg zwischen Zarentin und Galin. B96 zwischen Lietze und Bergen, höherer als Weg und Rügenzubringer vor Branshagen Richtung A20. B103, Ortsangang Warnemünde aus Rostock kommend. B105, Ampel Rheinberg aus Greifswald kommend. B192, Ortsausgang Wulkenzien Richtung Penzlin und Ortsausgang Sito Richtung Penkow. Drehen Krögen Richtung Ludwigslust stehen sie, Gings 30er Strecke beidseitig. Großlarsch Richtung Ludwigslust, Höhe Bushaltestelle. Zwischen Hansdorf und Ziesendorf, Höhe Wiesenkoppelkamp an der Bushaltestelle. Neuplacht Richtung Lüchen. Neustrelitz-Kabe-Wagner-Straße, Parchim-Moltke-Platz, Zarentin am Schalsee, Wittenburger Chaussee hier Und dann nochmal Moin.
14: Ronny hier in Rechlin in der 30er-Zone, kurz hinter dem roten Netto. Da steht die Polizei mit 2 Lasern, blitzen in beide Richtungen.
0: Dankeschön. Habt ihr auch noch was entdeckt? Dann meldet ihr euch auf der 0381 49 78 110. Denn keiner meldet mehr aktuelle Flitzerblitzer. Und ihr habt's gehört, meine Lieben.
14: Ronny hier.
13: Ne? Ach, stimmt, ja.
15: Also, ich bin Ronny.

0: 6.40 Uhr.
1: Heute ist übrigens Weltbiertag für alle, die vielleicht heute Abend nochmal anstoßen wollen. Prost!
0: Und morgen ist Weltkatzentag. Jeden Tag haben wir einen Grund zu feiern.
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3: Katzen sind aus unserer Welt nicht wegzudenken und genau wie wir sind sie mal sanft und mal kuschelig und manchmal auch sehr sauer. Sie sind ja sogar immer wieder Bestandteil unserer Sprache. Da beißt sich die Katze in den eigenen Sack. Nee, wir lassen die Katze aus dem Sack und sie beißt sich in den eigenen Schwanz. Und Models laufen über den Catwalk und wenn's keinem gefällt, dann war's für die Katz. Katzen sind die einzigen Haustiere, die dir jeden Tag das Gefühl geben, dass du bei ihnen wohnst. Wer also viel angehimmelt werden will, der braucht halt einen Hund. Und bei besonders heftigen Katzenliebhabern bekommt dann die Katze wie in der Werbung ihr Essen auf so einen weißen Porzellanteller drapiert und obendrauf kommt ein Blättchen Petersilie.
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0: Ja, moin, 6.44 Uhr ist es. Ihr hört Ostseewelle auf dem Weg Richtung Wochenende und wir hören mal ganz kurz, was das Wetter mit uns macht.
1: Ist ein ganz ungewohnter Anblick um diese Uhrzeit. Normalerweise hatten wir jetzt schon fast überall richtig viel Sonne. Da mussten teilweise auch die Rollos runtergemacht werden. Aber heute ist es doch ziemlich wolkig. Dazwischen aber nachmittags dann doch mal Sonne. Heute Morgen auch noch mal ein bisschen Regen. Später wird es trockener.
0: Noch kurz auf die Straßenlandkreis Mecklenburgische Seenplatte, da B104 zwischen Rosenow und Ritzerow wieder frei. Und Rechlin-Müritz-Straße kurz hinter dem Roten Netto beidseitig aktuelle Flitzerblitzer. Jetzt starten wir mal richtig durch hier mit dem Kulthit von Katrina and the Waves. Moin!

0: Fähre gegen Kitesurfer. Wer ist schneller? Ihr hört Ostseewelle, es ist 7:12 und das ist mal ein Duell auf dem Wasser. Wahnsinn. Heute wollen ein paar Wassersportler von Geza in Dänemark rüber nach Warnemünde, also knapp 50 Kilometer, nur mit Windkraft. Mit Kitesurfbrettern ist das große Ziel unter 90 Minuten und damit schneller als eine Fähre zu sein.
1: Eine, die hinter dieser ziemlich verrückten Idee steckt, ist Katrin Borgwart. Ihr gehört die Kiteschule Daas. Erstmal guten Morgen, Katrin.
2: Einen wunderschönen guten Morgen von der auslaufenden Scandlines-Fähre hier in Warnemünde oder in Rostock. Wir legen gerade los Richtung Geza.
1: Katrin, ihr seid ja verrückt. Wie kommt ihr auf so eine Idee?
2: Ja, ich fahre schon lange Wettkämpfe und da sind lange Strecken für uns völlig normal. Und viele Fahrer, für die war das immer so ein Traum, die Ostsee mal zu überqueren. Mhm. Und da haben wir gedacht, die Hanseseel ist so das mega passende Format. Und ich war super happy, als ich dem Hanseseel-Team das vorgeschlagen habe, waren die auch gleich Feuer und Flamme und Scandlines auch. Und da haben wir gesagt, wir ziehen das dieses Jahr mal durch. Mhm. Wir hatten mega viele Bewerber und haben jetzt uns für 18 Leute entschieden, mit denen wir heute crossen werden. Der Wind sieht super gut aus.
1: Sehr gut.
2: Ja, drückt uns die Daumen.
0: Und wie läuft das heute ab?
2: Wir sind jetzt auf der Fähre, kommen ungefähr um 8 Uhr in Geza an. Lassen dann die Fähre auslaufen, weil wir nicht zeitgleich mit der fahren wollen und wollen um 9.30 Uhr starten und sind dann ungefähr um 11 Uhr am Beachhaus von Supreme in Warnemünde. Dort erwarten wir dann sozusagen die ersten Finisher.
1: Okay, wunderbar. Also und falls mal was passieren sollte, also es geht einem nicht gut bei den Kitesurfern, ihr seid ja dicht dran, ne? Also ihr könnt ja auch aus dem Wasser fischen.
2: Genau, wir haben Rettungsboote, die DLRG Rhein-Müritz unterstützt uns und es gibt ein Live-Tracking, da könnt ihr auf der Webseite balticcrossingchallenge.com, da seht ihr, wo die Fahrer aktuell sind. Also für alle, die mal gucken wollen,
1: ja.
2: Jeder Fahrer hat einen Tracker, wo die sich auf der Ostsee befinden.
0: Sehr gut. Und jetzt nochmal kurze Prognose, wer gewinnt, die Kitesurfer oder die Fähre?
2: Na, ganz eindeutig, die Kiter oder Windsurfer oder Wingfoiler.
1: Also Uwe, wir verstehen die Frage gar nicht.
2: Ich bin mir nicht so ganz sicher, welche Kategorie von den Seglern gewinnt sozusagen, von den Wassersportlern. Aber wir werden natürlich ganz eindeutig gegen die Fähre gewinnen.
0: Okay, dann Katrin, euch viel Glück. Wir hören uns auf jeden Fall nachher nochmal.
2: Alles klar.
0: Ja, das Duell heute also Wassersportler gegen Fähre. Wir werden weiter berichten über Ostseewelle. 7:10 ist es. Moin.

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0: Ihr seid vielleicht schon wach. Und wenn nicht, dann machen wir euch nächste halbe Stunde wach. Mit einem Kult-Hit aus den 80ern von Hall & Oates. Und ein bisschen was so Alternative-Rockiges gibt's von Temple City. Aktuelle Nummer Self-Aware.
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17: Heftiger Ausbruch im Fabian-Mordprozess. Bundesanwaltschaft ermittelt wegen Leipziger Sprengstoffdrohne. Das Guten-Morgen-Wetter mit Andrea.
18: Heute ein bisschen durchwachsener bis 22 Grad.
17: Guten Morgen, ich bin Ingo Lorenz. Nach 4 Wochen Pause ist der Fabian-Mordprozess am Rostocker Landgericht fortgesetzt worden und ist an einer Stelle sehr persönlich geworden. Ausgesagt hat die Schwester der Angeklagten Gina H. Ostseewelle-Reporterin Sophie Dietrich.
19: Bei einer Aussage ist der sonst schweigenden Angeklagten der Kragen geplatzt. Sie hat ihrer Schwester entgegengerufen, hast du einen Dachschaden oder was? Auch ein Beamter des Bundeskriminalamtes hat ausgesagt, der hatte mit einem Team Text- und Sprachnachrichten von Gina H. analysiert, die vor und nach der Tat geschickt worden sind. So ist rausgekommen, dass sie und Fabians Vater schon 3 Wochen nach dem Auffinden der Leiche des 8-Jährigen inoffiziell wieder ein Paar gewesen sind.
17: Kopfschütteln hinterlässt ein Unfall in Binzhoff-Rügen. Ein 62-jähriger Nissan-Fahrer hat einen VW im Gegenverkehr gerammt, ist aber weitergefahren und hat noch den Fiat einer jungen Mutter erwischt. Sie und ihr 1-jähriges Kind wurden leicht verletzt, ebenso 2 ältere Mitfahrer im Nissan. Beide Autos sind Schrott, Schaden 30.000 Euro. Der VW-Bus ist trotz der Kollision einfach weitergefahren.
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17: Die Bundesanwaltschaft hat die Ermittlungen zur Sprengstoffdrohne am Flughafen Leipzig-Halle übernommen. Begründung: Verdacht des versuchten Herbeiführens einer Sprengstoffexplosion und auf gefährlichen Eingriff in den Luftverkehr. Die Drohne war in der Nacht zu Mittwoch auf dem Leipziger Vorfeld entdeckt worden. Das Mittelmeer heizt sich immer mehr auf. An einer Messboje vor Mallorca wurde eine neue Rekordtemperatur ermittelt, über 33 Grad Wassertemperatur. Das war der höchste Wert, der je in spanischen Gewässern gemessen wurde. 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Und jetzt das Guten Morgenwetter mit Andrea.
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18: Der Hochsommer macht so eine kleine Mini-Verschnaufpause. Ende der Woche geht's dann aber weiter mit hochsommerlichen Temperaturen. Heute um die 13 bis 16 Grad, aktuell Nachmittag 20 bis 22 Grad. Jetzt am Morgen und auch am Vormittag haben wir dickere Wolken, aus denen es dann vereinzelt mal regnet. Es wird dann am Nachmittag und vor allem Richtung Abend immer trockener. Die Sonnenscheindauer um die 4 bis 7 Stunden und es weht ein schwacher bis mäßiger, teils böiger Wind. Morgen am Samstag wird es dann schon sonniger, 21 bis 26 Grad. Am Sonntag kommt, wie schon angekündigt, die Hitze wieder, teilweise um die 32 Grad und viel Sonne.
0: 7.03 Uhr, Ostseewelle, der beste Verkehrsservice für unser Land. Auf den Straßen soweit alles okay? Flitzerblitzer meldet ihr. Auf der A14 Richtung Karstädt, Höhe Platerberg. A24 Richtung Berlin, hinter Mainburg. A24 Richtung Hamburg, zwischen Zarentin und Galin. B96 zwischen Lietze und Bergen, höher als Weg. Und Rügenzubringer vor Brandshagen Richtung A20. Auf der 103, Ortseingang Warnemünde aus Rostock kommend. B105, Ampel Rheinberg aus Greifswald kommend. B192, Ortsausgang Wulkenzien Richtung Penzlin und Ortsausgang Sito Richtung Penkow. Bandelin stehen sie beidseitig, Drehenkrögen Richtung Ludwigslust, Gings 30er Strecke beidseitig, in Großlarsch Richtung Ludwigslust Höhe Bushaltestelle, zwischen Hansdorf und Ziesendorf Höhe Wiesenkoppelkamp an der Bushaltestelle, Neuplacht Richtung Lüchen, in Neustrelitz-Kabe-Wagner-Straße, Parchim-Moltke-Platz, Rechlin-Müritz-Straße, kurz hinter dem Roten Netto beidseitig, dann in Zarentin am Schalsee nochmal Wittenburger Chaussee. Habt ihr noch was entdeckt? Dann ruft er durch auf der 0381 49 78 110, denn keiner meldet mehr aktuelle Flitzerblitzer.
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0: Ja, das sind schon seltsame Träume, die unser Hansa-Trainer Daniel Brinkmann da hat. Geht ja wieder los dieses Wochenende, ne? Die verrät er uns gleich mal nach Tampa City, aktuell Self-Aware und You Not Us All In. Moin!
18: Moin! Tag.

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1: Und hier schon der nächste aktuelle Hit. You Not Us, Lorel hatten wir gerade All In. Und das hier, sehr coole, rockige Nummer von Tampa City. Hier ist Self-Aware. Kommt gut rein. Moin, alle Mann.

0: Endlich geht's wieder los für unseren Hansa Rostock. Wir Hansa-Fans können es doch kaum erwarten. Ostseewelle 7:10. 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
2: 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Moin.

0: Es ist 7.15 Uhr. Guten Morgen. Ihr hört Ostseewelle auf dem Weg in den Freitag.
1: Yippie, Freitag, Hände hoch, Wochenende.
0: Und das guten Morgen Wetter, Andrea.
2: Und da sieht es heute ja durchwachsener aus, grauer und gerade jetzt am Morgen und auch vormittags noch ein bisschen Regen. Zum Abend hin wird es dann trockener und dann haben wir auch noch ein bisschen mehr Sonne bis 22 Grad.
0: Moin.
3: Moin, Mike hier. Ich bin Müttermann in Wismar in der Wasserstraße direkt am Top Richtung Hafen.
0: Dankeschön. Habt ihr auch noch was entdeckt? Dann ruft er durch auf der 0381 49 78 110. Gute Fahrt mit Leonie.

0: 7:17 Uhr ist es. Guten Morgen.
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2: Ja, Oberamtsrat Alfred Klausen?
3: Morgens, Alfred. Na, wie ist
2: es? Ah, schrecklich ist es, schrecklich.
3: Ja, ich höre es schon an deiner Stimme. Was ist denn los?
2: Nichts klappt, alles geht schief.
3: Oh nein.
2: Eine Katastrophe.
3: Ach, Alfred, was ist denn los?
2: Der Zug fällt nicht aus.
3: Hä?
2: Und das Auto ist nicht kaputt, Mann.
3: Ich verstehe nur Bahnhof.
2: Und krank bin ich auch nicht geworden.
3: Alfred, bist du voll da?
2: Have Uschi.
3: Was ist mit deiner Schwiegermutter?
2: Alle Gründe, dass sie nicht kommen kann, fallen weg.
3: Ach so.
2: Ja, ich hatte so sehr auf die Deutsche Bahn gesetzt, aber nein, ICE fährt.
3: Ach, jetzt verstehe ich dich. Und dein Auto, das wäre auch einsatzbereit.
2: Leider ja.
3: Und du hast auch keine Sommergrippe.
2: Genau, es ist alles schief gelaufen, was nur schief laufen kann.
3: Ja, und jetzt?
2: Brauchen wir zumindest einen Kompromiss.
3: Und der wäre?
2: Uschi schläft während der Aufenthaltsdauer bei dir.
3: Was?
2: Naja, dadurch, dass wir gute Freunde sind, ist sie ja irgendwie auch deine Schwiegermutter, oder?
3: Nee, bei mir packst du sie nicht. Dringendes Besprechungskäffchen.
2: Bingo.
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0: 200 Euro und die exklusive unverkäufliche Ostseewelle-Tasse warten auf euch. Dafür braucht ihr mich bloß schlagen. Und zwar bei Schlag den Wurlitzer, das schnellste und beliebteste Guten-Morgen-Quiz des Landes. Gleich wieder eine Verabredung um 7.40 Uhr. Ich freue mich sehr auf unser Duell. Und wir haben für euch alle aktuellen Hits gleich mit Somber Undressed, schöne Popnummer und was ganz Entspanntes von Olivia Dienes mit dabei. 7:35.
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5: Es ist gleich 7.30 Uhr, Ostseewelle hier mit dem Guten Morgen-Update von Ingo Lorenz.
6: In Flammen aufgegangen ist ein Einfamilienhaus diese Nacht in Roggentin nahe Rostock. Ausgebrochen ist das Feuer in einem Anbau aus Holz. Die Polizei ermittelt jetzt zur Brandursache. Ein US-Gericht hat den Facebook-Mutterkonzern Meta zu einer Strafe von 567 Millionen Dollar verurteilt. Meta würde die Psyche von Kindern in Gefahr bringen, heißt es zur Begründung.
7: Hier bei uns zwischen Müritz und Usedom.
6: Mit 93 am Steuer, das ist gestern schiefgegangen zwischen Leusow und Zwenzow, nicht weit von Wesenberg. Hier war der Senior mit seinem Kubota unterwegs, einer Mischung aus Mini-Unimog und Quad. Er ist gegen einen Baum gekracht, das Fahrzeug ist auf die Seite gekippt. Alle vier Insassen wurden bei dem Crash schwer verletzt, darunter auch zwei Kinder.
5: Alle wichtigen Infos hört ihr jederzeit nochmal nach in der Ostseewelle App und alles ausführlich gibt's wieder um 8. Jetzt sind wir beim guten Morgenwetter, Andrea.
8: Bei dem Wetter ist das so, Jacke an, Jacke aus, Jacke an, Jacke aus. Mhm. Wenn die Sonne nämlich verschwindet, dicke Wolken da sind, dann kühlt es sich schon ab. Ist die Sonne da, wird es auf einmal mächtig warm. Heute so im Schnitt 20 bis 22 Grad. Wir haben einen wechselhaften Tag, vereinzelt Regen heute Vormittag. Tagsüber wird es dann trockener. Wir haben einen schwachen, teils mäßigen Wind. Noch der Blick aufs Wochenende. Morgen wird schon wieder schöner und wärmer, teilweise bis 26 Grad. Am Sonntag viel Sonne und dann haben wir über 30 Grad.
5: 7.30 Uhr, Ostseewelle, der beste Verkehrsservice für unser Land mit der A19 Richtung Berlin. Kurz hinter Güstrow, Achtung, ein Reh auf dem Standstreifen. Dann Flitzer Blitzer. Von euch schon gemeldet zahlreich A14 Richtung Karstadt, Höhe Platerberg. A24 Richtung Berlin, hinter Mainburg stehen sie. Dann A24 Richtung Hamburg zwischen Zarentin und Gallin. B96 zwischen Lietze und Bergen, Höhe Ralswiek und Rügenzubringer vor Brandshagen Richtung A20. B103 Ortseingang Warnemünde aus Rostock kommend. B105 Ampel Rheinberg aus Greifswald kommend. B192 Ortsausgang Wulkenzien Richtung Penzlin und Ortsausgang Sito Richtung Penkow. Bandelin stehen sie beidseitig, drehen Krögen Richtung Ludwigslust, ging's 30er Strecke auf beiden Seiten. In Groß-Larsch Richtung Ludwigslust, Höhe Bushaltestelle. Zwischen Hansdorf und Ziesendorf, Höhe Wiesenkoppelkamp in der Bushaltestelle. Neuplacht Richtung Lüchen, Neustrelitz, Kabe-Wagner Straße. Rechlin-Müritz-Straße hinterm Roten Netto beidseitig. In Wismar in der Wasserstraße Richtung Hafen, Zarentin am Schalsee, Wittenburger Chaussee dort und moin noch.
9: Hörten hier Greifswald in der Wilhelm-Holtz-Straße, da wird wieder der Blitzer aufgebaut, beidseitig.
5: Danke Carsten, habt ihr noch was entdeckt, ruft er durch auf der 0381 49 78 110, denn keiner meldet mehr aktuelle Flitzerblitzer.
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5: Leute, wusstet ihr, dass ein Kronkorken 21 Zacken hat?
8: Also wir lernen nie aus bei Ostseewelle.
5: Ja, ursprünglich wurde er mal mit 24 Zacken getestet, aber nur mit 21 Zacken hält er perfekt auf Flaschen und lässt dann auch keine Kohlensäure raus.
8: Übrigens, gleich telefonieren wir mit einem sehr verrückten Kronkorkensammler. Ja. Also wir behaupten, er hat weltweit die meisten und er heißt Kronkorken Frank. Ich muss dir ehrlich sagen, ich bin großer Fan von ihm. Ich verfolge den schon eine Weile. Der wird immer bekannter. Und warum der so ein außergewöhnliches Hobby hat, mehr dazu gleich um 7.50 Uhr.
5: Jetzt erstmal aktueller Hit von Olivia Dean zum Reinkommen hier in diesen Freitag. Moin.
8: Moin.
6: Prost.

0: Gleich einer, der es mit jungen Jahren schon geschafft hat, in die Hall of Fame der Songwriter zu kommen. Sombre mit Undressed, aktueller Hit hier bei Ostseewelle. Jetzt ist es gleich 7.40 Uhr.
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2: Einen wunderschönen guten Morgen nach Rostock. Hallo Christina.
3: Guten Morgen.
2: Liebe Christina, es ist soweit. Du darfst heute, so kurz vorm Wochenende, den Uwe besiegen bei Schlag den Wurlitzer.
3: Ja, ich hoffe doch.
2: Ja, Uwe, grinse nicht so siegessicher.
0: Nö, das nicht, aber ich freue mich auf das Duell.
2: Ja, und das geht jetzt auch gleich los. Vorher noch die Spielregeln. Wir haben 3 Fragen jeweils und dafür auch nur 20 Sekunden Zeit. Wenn ihr eine Antwort nicht wisst, sagt ihr weiter, stelle ich die Frage am Ende nochmal. Ganz wichtig auch für euch, immer nur die erste Antwort zählt. Bei Gleichstand gibt es eine Schätzfrage. Christina, wollen wir?
3: Ja.
2: Wie heißen die quadratischen Täfelchen aus Bitterschokolade mit Pfefferminzcreme?
3: After Eight.
2: Was pflegt ein Podologe?
3: Weiter.
2: Welches Himmelsspektakel erwarten wir nächste Woche?
3: Nochmal bitte.
2: Welches Himmelsspektakel erwarten wir nächste Woche?
3: Ach, oh, wie heißt das? Himmelsfinsternis, glaube ich.
2: Was hast du zuerst gesagt? Ich habe es nicht verstanden.
3: Ich habe gesagt, ich glaube Himmelfinsternis.
2: Naja, das ist also eine Sonnenfinsternis. Uwe gleich. Nein. Ich lasse es ja nicht gelten. Also Sonnenfinsternis.
0: Das ist ja keine Himmelsfinsternis, es ist ja eine Sonnenfinsternis.
2: Ne? Ja, ist ja richtig. So, Christina, was pflegt ein Podologe? Uwe, weißt du das zufällig?
0: Füße.
2: Genau.
3: Ah, okay.
2: Ich gucke gerade an meine runter, da könnte ich auch mal vorbeischauen. So, okay, aber meine Liebe, du hast eine Frage richtig. After Eight war völlig korrekt. Uwe, bist du bereit?
0: Jo, kann losgehen.
2: Welcher Monat wird hin und wieder als golden bezeichnet?
0: Der Oktober.
2: Welcher Salat ist auch unter der Bezeichnung Rapunzel bekannt?
0: Mach es mal weiter.
2: Welches Royal-Mitglied ist in dieser Woche Mama geworden?
0: Das Royal-Mitglied? Hm? Keine Ahnung.
2: Prinzessin Eugenie. Und welcher Salat ist auch unter der Bezeichnung Rapunzel bekannt? Feldsalat.
0: Hm, okay, ja.
2: Das ist richtig gut, Uwe, dass du eine Frage nur wusstest. Weil jetzt ist Christina wieder im Spiel. Ihr beiden, es kommt nämlich jetzt zur Schätzfrage. Seid ihr bereit?
0: Jawohl.
3: Ja.
2: So, Schoko, Erdbeere, Vanille, bei dem Wetter muss ja Eis immer sein, ne? Ob die Sonne nun scheint oder auch nicht. Was bei vielen auch beliebt und angesagt ist, ist Spaghetti-Eis. Hat übrigens ein Italiener in Deutschland erfunden. Und jetzt schätzt doch mal, wie viele Portionen Spaghetti-Eis wird pro Jahr in Deutschland gegessen? Spaghetti-Eis pro Jahr. Uwe, du darfst erstmal anfangen mit Schätzen.
0: Ja, also ich sage, wir sind bei 80 Millionen.
2: Und was sagst du, Christina?
3: Oh, ja, gute Frage. 82 Millionen.
2: Also Millionen ist schon mal richtig. Wir sprechen ja von Portionen. Und es sind 25 Millionen Portionen.
3: Nein.
2: Oh, das war jetzt wirklich knapp. Also nicht ganz so viel. 80 ist auch schon viel. Aber 25 Millionen reichen auch, um satt zu werden.
0: Durchaus. Aber die schaffst du doch schon alleine.
2: Ja, das Christina, es war ein Fest. Vielen herzlichen Dank. Schönes Wochenende dir.
3: Ja, danke auch. Euch auch. Dankeschön.
2: Reingehauen. Mach's gut. Tschüss.
3: Tschüss.
2: Und wenn ihr mal Lust habt mitzumachen, einfach anmelden bei Schlag den Wurlitzer oder auch über unsere knallrote Ostseewelle-App.
0: Damit haben wir es jetzt 7.43 Uhr, in 2 Minuten 7:45 Uhr. Moin!

0: Noch innerhalb der nächsten halben Stunde bekommt ihr von uns Freitickets für Clouseau auf der Insel Usedom an diesem Wochenende. Also unbedingt weiter Ostseewelle hören. Aber das macht ihr ja sowieso jeden Tag, den ganzen Tag. Dafür gibt's ein Küsschen von uns und den Blick aufs guten Morgenwetter.
1: Apropos Wochenende, ist ja immer wichtig zu wissen, gerade bei so vielen Veranstaltungen, das Wetter wird wieder super, ne? Nur
0: sehr
1: heute
0: gut.
1: Haben wir eine kleine Verschnaufpause. Es ist nicht ganz so warm, 20 bis 22 Grad und es ist heute auch ziemlich wechselhaft.
0: Aktuell ist der Flitzerblitzer aufgebaut jetzt auf der B108 in Bresen Richtung Rostock Höhe Bushaltestelle. Seid ihr gerade unterwegs, habt noch was entdeckt? Dann gerne melden, Ostseewelle Studio Hotline 0381 49 78 110.

0: 11 Minuten vor 8, ihr hört Ostseewelle, guten Morgen. Ihr schätzt und gewinnt, meine Lieben, und zwar so viele Euro, wie wir Kronkorken in unserer Getränkelandsäule haben. Die steht dieses Wochenende auf unserer knallroten Ostseewelle-Bühne auf der Hansesee in Rostock. Und alle Infos dazu und mitschätzen könnt ihr auch bei ostseewelle.de.
1: Und der Kronkorkenkönig unseres Planeten ist Frank Zeidler aus Nienburg. Bei unseren Nachbarn in Niedersachsen. Mhm. Er ist auch besser bekannt als Kronkorken-Frank. Moin!
2: Ja, langer Name, ne?
1: Ja, aber du bist sehr bekannt. Mittlerweile hast du allein bei Instagram über 20.000. Du bist jetzt auch fast überall im Fernsehen zu sehen. Du hast ein sehr leidenschaftliches Hobby, so viele Kronkorken. Wie bist du dazu gekommen?
2: Das ist durch die Demenzpflege meiner Mutter gekommen. Ich musste mir was suchen, um mich wieder erden zu können. Und da hat ein Onkel dann gesagt, komm, kleb mal Kronkorken an die Wand, das kann dir eine ganze Menge helfen. Und das hat tatsächlich so funktioniert und der Mutter hat es auch noch gefallen nebenbei.
0: Und wie viele Kronkorken hast du da jetzt bei dir zu Hause?
2: Bei mir zu Hause kleben oder haben?
0: Na, überhaupt haben.
2: Überhaupt haben ungefähr 3,7 Millionen.
1: Oh, Wahnsinn. Hast du die alle einzeln nachgezählt?
2: Ja, muss ich ja. Hilft ja nicht.
1: Und du hast aber wirklich die Wände komplett bei dir zu Hause beklebt?
2: Wir haben unten eine Kellerwohnung, ja, wo ich die erste Zeit nach meiner Alkoholtherapie gewohnt habe. Ich bin ja seit 1991 trocken, mhm, und musste dann ja neu anfangen und bin dann hier in mein Elternhaus in eine Kellerwohnung gezogen. Und die Kellerwohnung möchte ich komplett mit Kronkorken, Suppentüten und Teebeutelverpackungen voll machen.
0: Und du hast aber nicht alle Kronkorken bis jetzt dort angeklebt?
2: Nein, nein, nein. Also im Moment habe ich, da war ich ja auch jetzt bei kaum zu glauben, also ich stehe jetzt bei 200.000.
1: Aber Frank, das ist doch schon rekordverdächtig. Also ich würde behaupten, du hast die meisten Kronkorken nicht nur deutschlandweit, sondern vielleicht sogar weltweit.
2: Also in der Kombination, wie ich es jetzt mache, bin ich der Einzige weltweit.
1: Aber wie kommst du an so viele Kronkorken?
2: Ja, die werden mir weltweit geschickt. Ich kriege Kronkorken aus Australien, aus Neuseeland, Bogota. Es waren Journalisten aus Australien hier in Deutschland im Urlaub. Dann sind die hierher gekommen, haben hier privat ein Interview gemacht und haben das dann in Australien in den Medien rauf und runter laufen lassen.
0: Siehst du, und heute Morgen hier bei Ostseewelle.
1: Genau.
0: Danke, dass wir mit dir telefonieren konnten und fröhliches Weitersammeln.
2: Kurz noch was sagen.
1: Ja?
2: Ich mache ja im Moment einen Weltrekordversuch.
1: Okay.
2: Ich brauche Hilfe beim Kronkorkenkleben. Der aktuelle Weltrekord steht bei 82.905 und ich möchte ihn gern sechsstellig machen.
1: Oh ja.
2: Und das wäre natürlich schön, wenn dann irgendwie Leute bei Instagram mich anschreiben könnten, dann Termin ausmachen zum Kleben und dann gibt es auch eine Bank, wo unterschrieben werden kann und diese Bank wird dann gespendet an eine Einrichtung, wo demenzkranke Kinder behandelt werden.
1: Das ist Frank.
0: Schöne Nummer.
1: Absolut. Ja. Und also guckt alle auf die Instagram-Seite von Kronkorken Frank. Eine tolle, schillernde Persönlichkeit. Vielen Dank, dass wir alles heute Morgen zusammengekommen sind.
2: Dankeschön.
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0: 7 Minuten vor 8 ist es.

0: 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Wir haben 8:04 und wir haben ja so viel Abwechslung, natürlich auch bei der Musik. Freuen wir uns gleich drauf in der nächsten halben Stunde auf Gogo Dolls mit Give a Little Bit und der frische neue Hit von Kygo, Save My Love.
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10: Wohnhaus nahe Rostock ausgebrannt. Gericht verurteilt Facebook-Mutterkonzern zu Millionenstrafe. Das Guten-Morgen-Wetter mit Andrea.
0: Heute wechselhafter bis 22 Grad.
10: Guten Morgen, ich bin Ingo Lorenz. Die nächtliche Ruhe in Roggentin bei Rostock war diese Nacht plötzlich zu Ende durch einen Großeinsatz der Feuerwehr. In Brand geraten ist ein Einfamilienhaus. Ostseewelle-Reporterin Elisabeth Reinhold.
11: Kurz vor Mitternacht ist erst ein Anbau aus Holz in Brand geraten. Dann haben die Flammen auch den Dachstuhl erreicht. Der 41-jährige Bewohner hat noch versucht, selbst zu löschen. Dabei hat er sich verletzt. Zum Glück wohl nur leicht. Er wurde ins Krankenhaus gebracht. Wenn er nach Hause kommt, ist davon aber nicht mehr viel übrig. Auf 250.000 Euro schätzt die Polizei den Schaden hier in Roggentin. Trotz des Einsatzes von mehr als 50 Feuerwehrleuten.
10: In Gloxin, nicht weit von Neubrandenburg, ist diese Nacht ein BMW von der Straße abgekommen. Der Wagen hat dann einen automatischen Notruf ausgelöst. Als Polizei und Rettungsdienst da waren, war der Fahrer schon weg. Die Polizisten haben ihn wenig später zu Hause angetroffen mit gut 1,7 Promille. Geschrottet hat der 29-Jährige neben seinem BMW auch ein parkendes Auto und einen Vorgarten. Macht 62.000 Euro.
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10: Ein US-Gericht hat den Facebook-Mutterkonzern Meta zu 567 Millionen Euro Strafe verurteilt, wegen Gefährdung der psychischen Gesundheit von Kindern. Die Staatsanwaltschaft hat Meta unter anderem vorgeworfen, dessen Produkte seien darauf angelegt, junge Nutzer abhängig zu machen. Der Konzern muss nun seine Plattform für Minderjährige umgestalten, zumindest in New Mexico. Meta hat Berufung angekündigt. Die bekannte Rendsburger Eisenbahnhochbrücke ist seit 1 Uhr heute Nacht gesperrt. Hier hat jemand einen Versuch unternommen, auf die Brücke zu klettern. Zwei Züge hängen durch die Sperrung fest. Sie wurden vorsichtig in den Bahnhof Rendsburg gefahren, um nicht mitten auf der Strecke den Zug räumen zu müssen. 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Und jetzt das Guten Morgenwetter mit Andrea.
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0: Also heute schieben wir sie rauf und wieder ab. Die Sonnenbrille, hin und her geht das. Mal ist es super sonnig, dann auf einmal völlig bedeckt und vereinzelt noch Regen bis zum Nachmittag. Dann zum Abend hin wird es dann wieder trockener. Die Sonnenscheindauer.
13: Hallo, hier ist...
0: Hallo, die Sonnenscheindauer um die 4 bis 7 Stunden und 20 bis 22 Grad. Dazu ein schwacher bis mäßiger, teils böiger Wind. Der klang so ein bisschen wie mein Sohn. Mhm. Morgen am Samstag ist es lange sonnig, weitgehend trocken, 21 bis 26 Grad. Und am Sonntag viel Sonne, zeitweise Wolken, 25 bis 32 Grad.
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14: Auf den Straßen ist soweit alles in Ordnung. Flitzerblitzer stehen aber auf der A14 Richtung Karstädt, Höhe Platerberg, A24 Richtung Berlin hinter Mainburg, A24 Richtung Hamburg zwischen Zarentin und Gallin, B96 zwischen Lietze und Bergen, Höhe Ralswiek stehen sie und Rügenzubringer kurz vor Brandshagen Richtung A20. B103, Ortsangang Warnemünde aus Rostock kommend. B105, Ampel Rheinberg aus Greifswald kommend. B108 in Bresen Richtung Rostock, Höhe Bushaltestelle. B192, Ortsausgang Wulkenzien Richtung Penzlin und Ortsausgang Sito Richtung Penkow. In Bandelin stehen sie beidseitig. Drehnkrögen Richtung Ludwigslust. Dann Gings 30er Strecke beidseitig. In Greifswald, Wilhelm-Holz-Straße beidseitig. In Großlarsch Richtung Ludwigslust, Höhe Bushaltestelle. Zwischen Hansdorf und Ziesendorf, Höhe Wiesenkoppelkamp an der Bushaltestelle. Neuplacht Richtung Lüchen, Neustrelitz-Grabe-Wagner-Straße. Rechlin-Müritz-Straße, kurz hinterm Roten Netto beidseitig. Wismar Wasserstraße Richtung Hafen und Zarentin am Schalsee in der Wittenburger Chaussee. Habt ihr noch irgendwo was entdeckt? Dann gerne melden. Ostseewelle Studio Hotline ist die 0381 49 78 110. Denn keiner meldet mehr aktuelle Flitzerblitzer.
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14: Wir sind mittendrin im großen Ostseewelle Open Air Sommer und gleich laden wir euch ein an die Seebrücke in Heringsdorf fürs Ostseewelle Konzert mit Clouseau an diesem Wochenende. Unbedingt weiter Ostseewelle hören. Vorher gibt's jetzt noch einen Axel-Hit von Kygo, Khaled und Griffin. Sehr coole Nummer auf dem Start in den Freitag. Save my love. Moin.
0: Moin.
10: Hello.

0: jetzt gibt es Freitickets fürs Ostseewelle Open Air mit Clueso.
1: Voll.
0: 7:08.
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1: Ja, und ihr seid dabei, meine Lieben, ihr kennt ja euren Heimatsender, wir laden euch ein. Jetzt auf der 0381 49 78 110 Ostseewelle Open Air mit Clueso in Heringsdorf auf Usedom.

0: 8.14 Uhr ist es. Schönen guten Morgen.
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0: Ja, mit Clusot auf der Seebrücke in Heringsdorf, wie er sich selber nennt, Klüsen. Ne? Mhm. Und wir haben gesagt, wir laden euch ein. Moin.
2: Ja, moin, hier ist die Jessie.
0: Hallo Jessie.
3: Hallo Jessie.
0: Woher kommst du?
2: Ich komme aus Zinnowitz.
3: Ja, das ist doch super.
0: Gleich um die Ecke.
3: Hast ja gar nicht weit am Sonntag. Direkt an der Seebrücke in Heringsdorf ist er, Clusot, und du mittendrin. Glückwunsch!
2: Dankeschön, das ist ein Katzensprung.
0: Ja, so ist es. Morgen ist Tag der Katze auch noch, also von daher, das passt doch alles.
2: Super.
0: Reingehauen.
2: Danke.
0: Und geht weiter. Moin, wer ist noch dran?
4: Hi, hier ist die Judith.
0: Hallo.
3: Hallöchen. Wo kommst du her, genau?
4: Aus Anklam.
3: Ja, ist ja auch super, ne? Also ist ja auch nicht so weit. Also dann ab am Sonntag nach Heringsdorf, Seebrücke, traumhafte Kulisse, traumhafter Sänger. Und du fühlst dich hoffentlich bestens unterhalten.
4: Ja.
3: Viel Spaß mit den Tickets.
4: Danke.
0: Reingehauen. So, Ostseewelle Open Air Sommer. Es gibt so viel zu erleben dieses Wochenende. Guckt gerne rein ins Web bei ostseewelle.de. Und wettertechnisch stimmt das ja auch.
3: Ja, gerade am Wochenende wird es dann wieder schöner. Heute macht der Hochsommer eine kleine Verschnaufpause. Also das heißt, es ist nicht ganz so heiß. 20 bis 22 Grad tagsüber. Und es wird sehr wechselhaft.
0: Bei den Flitzerblitzern aktuell Star auf der A24 Richtung Berlin hinter Mainburg jetzt. Habt ihr noch mehr? Ruft ihr durch 0381 49 78 110.

0: 8.18 Uhr ist es. Ihr hört Ostseewelle jetzt mit dem knackigen 2000er von Ava Max, Kings and Queens.
1: Apropos Ava Max, sie wird jetzt ziemlich viele kleine Fans dazu bekommen, weil sie hat die Titelmelodie für den Kinofilm Paw Patrol gemacht.
0: Okay.
1: Paw Patrol, kennt ihr? Na gut, die jetzt keine Kinder haben, ist jetzt nicht so ein Begriff, aber so wie ich, ne, die haben es rauf und runter gehört.

0: Wer auf ruhige 90er steht, der hat in der nächsten halben Chance die Ostseewelle Chance hier. Und zwar mit Britney Spears, Sometimes. Und wir haben für euch alle aktuellen Hits, die ordentlich gute Laune machen. Denn wir haben ja immerhin Freitag, meine Lieben, ne?
1: Yippie, Freitag, Hände hoch, Wochenende.
0: The Bowser Magnetic und schöner Dance-Hit von Kate und Jon, Turn the Lights Off.
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0: Es ist 8.29 Uhr, Ostseewelle hier mit dem Guten Morgen-Update von Ingo Lorenz.
18: In Flammen aufgegangen ist ein Einfamilienhaus diese Nacht in Roggentin nahe Rostock.

0: Ausgebrochen ist das Feuer in einem Anbau aus Holz. Die Polizei ermittelt jetzt zur Brandursache. Ein US-Gericht hat den Facebook-Mutterkonzern Meta zu einer Strafe von mehr als 500 Millionen Dollar verurteilt. Meta würde die Psyche von Kindern in Gefahr bringen, heißt es zur Begründung.
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0: Gute Nachricht für alle, die sich bei Staffenhagen abkühlen möchten. Wir können wieder in den Kummerower See springen. Die Blaualgenwarnung ist aufgehoben, sagt das Gesundheitsamt. Das gilt für alle drei betroffenen Badestellen, Sommersdorf, Ferchen und Gravelotte.
2: 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Wir sind beim guten Morgenwetter.
3: Also heute gibt es eine kleine Pause beim hochsommerlichen Wetter, aber schon am Wochenende geht es dann wieder los. Vor allen Dingen auch nächste Woche wieder heiße Temperaturen, die wir erwarten. Wir geben uns aber heute erstmal mit 22 Grad zufrieden. Dazu ist es wechselhaft, manchmal mehr Wolken als Sonne. Die Sonnenscheindauer auch nur bei 4-7 Stunden. Und morgen am Samstag dann schon wieder mehr Sonne bis 26 Grad und am Sonntag sogar teilweise 32 Grad.
2: 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Sieht gut aus auf den Straßen, nur Flitzerblitzer haben wir wieder. Die stehen auf der A24 Richtung Berlin hinter Mainburg und Richtung Hamburg zwischen Zarrentin und Galin. B96 zwischen Lietze und Bergenhöhe als Weg und Rügenzubringer vor Brandshagen Richtung A20. Auf der 103 Ortseingang Warnemünde aus Rostock kommend. B105 Ampel Rheinberg aus Greifswald kommend. Auf der B108 Bresen Richtung Rostock, Höhe Bushaltestelle. B192 Ortsausgang Wulkenzien Richtung Penzlin und Ortsausgang Sito Richtung Penkow. In Bandelin beidseitig Drehn-Krögen Richtung Ludwigslust. Gings 30er Strecke beidseitig in Greifswald Wilhelm-Holz-Straße beidseitig Groß-Larsch Richtung Ludwigslust, Höhe Bushaltestelle. Zwischen Hansdorf und Ziesendorf, Höhe Wiesenkoppelkamp an der Bushaltestelle. In Neuplacht Richtung Lüchen, Neustrelitz-Grabe-Wagner-Straße, Rechlin-Müritz-Straße hinterm Roten Netto beidseitig, Wismar-Wasserstraße Richtung Hafen und Zarrentin am Schalsee-Wittenburger Chaussee. Habt ihr auch noch was entdeckt, dann ruft ihr durch auf der 0381 49 78 110, denn keiner meldet mehr aktuelle Flitzerblitzer.
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2: Ja, Kitesurfer gegen Fähre. Kann das funktionieren? Wer wird dieses Duell wohl gewinnen?
3: Ein ganz spannender Wettbewerb heute.
2: Ja, und zwar einmal von Geza nach Warnemünde und wir bleiben da mal dran, wie die Vorbereitungen sind, denn die sind schon ziemlich aufgeregt da. 8:50 Uhr telefonieren wir und jetzt gibt's erstmal aktuellen Hit von Kate und John, Turn the Lights Off. Moin!
3: Moin!

0: Minuten nach 8:30.
1: Heute ist übrigens Weltbiertag für alle, die vielleicht heute Abend nochmal anstoßen wollen. Prost.
0: Und morgen ist Weltkatzentag. Jeden Tag haben wir einen Grund zum Feiern.
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3: Katzen sind aus unserer Welt nicht wegzudenken. Und genau wie wir sind sie mal sanft und mal kuschelig und manchmal auch sehr sauer. Sie sind ja sogar immer wieder Bestandteil unserer Sprache. Da beißt sich die Katze in den eigenen Sack. Nee, wir lassen die Katze aus dem Sack und sie beißt sich in den eigenen Schwanz. Und Models laufen über den Catwalk und wenn's keinem gefällt, dann war's für die Katz. Katzen sind die einzigen Haustiere, die dir jeden Tag das Gefühl geben, dass du bei ihnen wohnst. Wer also viel angehimmelt werden will, der braucht halt einen Hund. Und bei besonders heftigen Katzenliebhabern bekommt dann die Katze wie in der Werbung ihr Essen auf so einen weißen Porzellanteller drapiert und obendrauf kommt ein Blättchen Petersilie.
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0: 8.43 Uhr ist es. Guten Morgen, ihr hört Ostseewelle. Gemeinsam starten wir durch in diesen Freitag, meine Lieben.
1: Yippie, Freitag, Hände hoch, Wochenende.
2: Heute mal ein anderer Tag, ein bisschen grauer, auch ein bisschen verregnet, also zumindest bis zum Nachmittag, dann wird es trockener und wir haben 20 bis 22 Grad.
0: Auf den Straßen soweit alles in Ordnung. Flitzerblitzer, aktuellster steht auf der B108 in Briesen Richtung Rostock, Höhe Bushaltestelle. Seid ihr schon unterwegs, habt was entdeckt, ruft er durch 0381 49 78 110. Britney Spears gibt's jetzt.

0: Ein sehr interessantes Duell auf dem Wasser. Kitesurfer gegen eine große Fähre. Ihr hört Ostseewelle 8.47 Uhr gleich. Von Geetze in Dänemark bis nach Rostock-Warnemünde wollen heute 18 Wassersportler zeigen, was sie drauf haben.
1: Aber was auch, ne? Knapp 50 Kilometer nur mit Windkraft und damit wollen sie dann schneller sein als die Fähre. Katrin Borgwardt hat alles organisiert und heute früh hat sie sich ja auch kurz vor 7 Uhr bei uns gemeldet. Da war die Aufregung schon sehr groß. Katrin, wie sieht's denn aus? Wo steckst du gerade?
2: Hi, liebe Grüße aus Dänemark. Wir sitzen hier gerade im historischen Zug vom Fährhafen zum Spot neben dem Yachthafen, wo wir starten werden.
0: Ja, und jetzt geht's dann auf die Bretter.
2: Wir haben von der Fähre aus uns die Strecke schon mal angeguckt und Wind ist gut, Wellen sind auch gut, wir fahren mit den Wellen und die Leute sind aufgeregt hier und der Zugführer hier aus Dänemark, der glaubt, die Fähre gewinnt, wir glauben immer noch, wir gewinnen.
1: Natürlich, und dann werdet ihr wann ankommen ungefähr?
2: Wir starten 9.30 Uhr und hoffen, dass wir so gegen 11 Uhr ankommen, 11 Uhr, 11.30 Uhr, 12 Uhr.
1: In Warnemünde.
2: Ja, zweigeteilt die Meinung. Also es gibt welche, die für die das durchaus ein Race ist und die auch Rennen gewöhnt sind. Es gibt aber auch Leute, die Hobbykiter sind und einfach sagen, wir wollen einfach mal die Ostsee überqueren.
1: Ostsee hat ja so knapp 20, 21 Grad Wassertemperatur, ist okay, ne? Ist die nicht zu kalt? Ich meine, als Kitesurfer ist das ja in Ordnung mit Neo.
2: Für uns normale Temperatur, genau. Warme Neos.
0: Dann drücken wir auf jeden Fall die Daumen, also für wen auch immer.
1: Nein, für euch natürlich. Ja.
0: Ich bin ja immer noch so am Wetten, dass die Fähre vorne ist.
1: Ach Quatsch, das wollen wir gar nicht hören. Ich glaube an euch, viele glauben an euch.
2: Wir hören uns nachher, wenn wir in Warnemünde sind.
0: Gut, dann
1: wir drücken die Däumchen.
2: Bis dann, danke, tschüss.
0: So, über die Ostseewelle-App sind wir auf jeden Fall immer mit dabei. Jetzt zum Beispiel mit dem aktuellen Hit von Tiffany Aris. Sehr coole Nummer, hier ist Vertigo. 12 Minuten vor 9.

0: Osters auf den Freitag. 3:09 ist es.
1: Yippie, Freitag, Hände hoch, Wochenende.
0: Und die Freitagsstimmung, die behalten wir bei in der nächsten halben Stunde mit Sommersound aus den 90ern von Vaya con Dios und mit dem aktuellen Hit von David Guetta, Teddy Swims und Tones and I.
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19: Wohnhaus nahe Rostock ausgebrannt. Gericht verurteilt Facebook-Mutterkonzern zu Millionenstrafe. 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
20: Heute wechselhafter bis 22 Grad.
19: Guten Morgen, ich bin Ingo Lorenz. Die nächtliche Ruhe in Roggentin bei Rostock war diese Nacht plötzlich zu Ende durch einen Großeinsatz der Feuerwehr. In Brand geraten ist ein Einfamilienhaus. Ostseewelle-Reporterin Elisabeth Reinhold.
21: Kurz vor Mitternacht ist erst ein Anbau aus Holz in Brand geraten, dann haben die Flammen auch den Dachstuhl erreicht. Der 41-jährige Bewohner hat noch versucht, selbst zu löschen, dabei hat er sich verletzt. Zum Glück wohl nur leicht. Er wurde ins Krankenhaus gebracht. Wenn er nach Hause kommt, ist davon aber nicht mehr viel übrig. Auf 250.000 Euro schätzt die Polizei den Schaden hier in Roggentin, trotz des Einsatzes von mehr als 50 Feuerwehrleuten.
19: In Gloxin, nicht weit von Neubrandenburg, ist diese Nacht ein BMW von der Straße abgekommen. Der Wagen hat dann einen automatischen Notruf ausgelöst. Als Polizei und Rettungsdienst da waren, war der Fahrer schon weg. Die Polizisten haben ihn wenig später zu Hause angetroffen, mit gut 1,7 Promille. Geschrottet hat der 29-Jährige neben seinem BMW auch ein parkendes Auto und einen Vorgarten. Macht 62.000 Euro.
18: Deutschland und die Welt.
19: Ein US-Gericht hat den Facebook-Mutterkonzern Meta zu 567 Millionen Euro Strafe verurteilt wegen Gefährdung der psychischen Gesundheit von Kindern. Die Staatsanwaltschaft hat Meta unter anderem vorgeworfen, dessen Produkte seien darauf angelegt, junge Nutzer abhängig zu machen. Der Konzern muss jetzt seine Plattformen für Minderjährige umgestalten, zumindest in New Mexico. Meta hat Berufung angekündigt.
18: Sport.
19: Jaden Eickermann hat bei der Schwimm-EM in Paris Silber geholt im Turmspringen. Gold ging an den Russen Ruslan Ternovoy. Bronze auch wieder nach Deutschland, nach Rostock an Ole Rösler. 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
0: Und er kommt aus Rostock und wird bestimmt nochmal auf die Hansesee gehen. Guten Morgen, Leon, 10 Jahre jung.
1: Ja, hallo. Werden da noch hingehen oder zumindest zur Togo-Tour. Auf jeden Fall jetzt noch am Wochenende.
0: Okay, mein lieber Leon. Aber dann ist es ja auch umso wichtiger, mal zu erfahren, wie das Wetter nicht nur heute, sondern auch am Wochenende wird. Also leg los.
1: Heute, der 7.8.2026, die Höchsttemperatur liegt bei 19 Grad Celsius. In der Nacht geht die Temperatur bis auf 14 Grad runter. Tagsüber ist der Himmel fast nur bewölkt und abends kommt die Sonne noch mal kurz raus. Zwei Tage Trend. Samstag wird es bewölkt bei 22 Grad. Und Sonntag werden es sommerliche 28 bis 30 Grad. Ich wünsche euch allen noch schönes Wochenende. Ja.
0: Okay, danke schön, mein lieber Leon. Hast du großartig gemacht. Dann weiterhin schöne Ferien.
1: Danke.
22: 9.03 Uhr, Ostseewelle, der beste Verkehrsservice für unser Land. Auf den Straßen alles frei. Flitzer, Blitzer. A14 Richtung Karstädt, Höhe Platerberg. A24 Richtung Berlin hinter Mainburg und Richtung Hamburg zwischen Zarrentin und Gallin. B96 zwischen Lietze und Bergen, Höhe Ralswiek und Rügenzubringer vor Branshagen Richtung A20. B103 Ortseingang Warnemünde aus Rostock kommend. B105 Ampel Rheinberg aus Greifswald kommend. B108 Bresen Richtung Rostock, Höhe Bushaltestelle. B192 Ortsausgang Wulkenzien Richtung Penzlin und Ortsausgang Sito Richtung Penkow. In Bandelin stehen sie beidseitig. Drehen-Krögen Richtung Ludwigslust. Gings 30er Strecke beidseitig. Greifswald-Wilhelm-Holz-Straße beidseitig. Groß-Larsch Richtung Ludwigslust, Höhe Bushaltestelle. Zwischen Gulow und Groß-Buchholz stehen sie. Zwischen Hansdorf und Ziesendorf, Höhe Wiesenkoppel-Kamp an der Bushaltestelle. Neuplacht Richtung Lüchen, Neustrelitz-Kabe-Wagner-Straße. Rechlin-Müritz-Straße, das ist hinterm Roten Netto beidseitig. In Wismar an der Wasserstraße Richtung Hafen. Zarrentin am Schalsee, Wittenburger Chaussee und moin nochmal.
23: Ja, hallo, hier ist der Jörg. Auf der Strecke zwischen Brüssel und Karmsow wird der gerade aufgebaut an der Abfahrt Strammehl.
22: Jawohl, dankeschön. Habt ihr auch noch was entdeckt, ruft er durch. 0381 49 78 110.
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22: Moin.

0: Wenn die Straßenbahn auf einmal nicht mal auf der Schiene fährt, sondern mitten auf der Straße und man sich denkt, oh Gott, war das mit dem Feiern gestern so lange?
1: Ja.
0: Ostseewelle hier, wir haben 8:45.
1: Ja, da werden sich einige in Rostock nochmal die Augen wischen. Da fahren nämlich aktuell abends komplette Straßenbahnen auf der Straße. Aber die sind nicht irgendwie falsch abgebogen, ne? Sondern wegen der Bauarbeiten am Werftdreieck, da müssen die Rostocker Straßenbahnen zur Wartung eben dann per Schwerlasttransporter durch die Stadt gefahren werden. 30 Meter lang, 30 Tonnen schwer mit Polizeieskorten. Das sieht dann natürlich immer so ein bisschen komisch aus, ne? Und das Krasse ist, einmal am Tag wird so eine Bahn zur Wartung gebracht und dafür dann eben eine andere wieder zurück nach Rostock-Dirkow gefahren. Und das soll noch so bis 21. August dauern mit diesem ungewöhnlichen Anblick. 9:13 Uhr, jetzt gibt's erstmal was Cooles. Was für den Sommer von Vaya con Dios. Moin!

0: 9:25 Uhr ist es. Ihr hört Ostseewelle. Einen schönen guten Morgen am Freitag. Nächste halbe Stunde sprechen wir mit dem Kronkorkenkönig dieses Planeten. Und wie ihr damit auch noch Geld verdienen könnt, das hört ihr um 9:45 Uhr hier bei Ostseewelle.
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0: 9:29 Uhr, Ostseewelle hier mit dem Guten Morgen-Update von Ingo Lorenz.
13: Heute geht am Landgericht Rostock der Fabian-Mordprozess weiter. Unter anderem soll eine Großmutter des umgebrachten 8-Jährigen aussagen. Nach dem Vorfall mit einer Sprengstoffdrohne am Flughafen Leipzig-Halle gibt es zwei konkrete Ermittlungsansätze. Das hat Sachsens Innenminister Schuster gesagt, aber keine Einzelheiten genannt.
14: Hier bei uns zwischen Müritz und Usedom.
13: Mit 93 am Steuer. Das ist gestern schiefgegangen zwischen Leusow und Zwenzow, nicht weit von Wesenberg. Hier war der Senior mit seinem Kubota unterwegs, einer Mischung aus Mini-Unimog und Quad. Er ist gegen einen Baum gekracht, das Fahrzeug ist auf die Seite gekippt. Alle vier Insassen wurden bei dem Crash schwer verletzt, darunter auch zwei Kinder.
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1: Also der Hochsommer braucht kurz mal eine kleine Pause, bevor er dann in den nächsten Tagen wieder richtig loslegt mit ganz heißen Temperaturen. Nächste Woche wieder locker über 30 Grad. Schon am Sonntag haben wir 25 bis 32 Grad. Deswegen heute mal eine kleine Erfrischung. 20 bis 22 Grad ist sehr angenehm. Dazu scheint zwar die Sonne, aber die wird auch ganz gerne mal von ein paar dickeren Wolken verdeckt. Und zumindest bis zum Nachmittag kommt auch noch mal der ein oder andere Schauer runter. Morgen dann 21 bis 26 Grad und am Sonntag dann über 30.
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2: Auf den Straßen alles in Ordnung? Blitzer stehen aber. Auf der A14 Richtung Karstädt, Höhe Platterberg. Auf der A24 Richtung Berlin hinter Mainburg. A24 Richtung Hamburg zwischen Zarrentin und Gallin. B96 zwischen Lietze und Bergen, Höhe Ralsweg und Rügenzubringer vor Branshagen Richtung A20. Auf der 103 Ortseingang Warnemünde aus Rostock kommend. B104 Großroge Richtung Fiedgist. B105 Ampel Rheinberg aus Greifswald kommend. B108 Bresen Richtung Rostock, Höhe Bushaltestelle. B192 Ortsausgang Wulkenzien Richtung Penzlin und Ortsausgang Sito Richtung Penkow. Bandelinen stehen sie beidseitig. Zwischen Brüssow und Kam zur Höhe Stramiel. Drehnkrögen Richtung Ludwigslust. Gingst 30er Strecke beidseitig. Greifswald-Wilhelm-Holz-Straße auf beiden Seiten. Großlarsch Richtung Ludwigslust, Höhe Bushaltestelle. Zwischen Hansdorf und Ziesendorf, Höhe Wiesenkoppelkamp an der Bushaltestelle. Neuplacht Richtung Lüchen in Neustrelitz-Kabe-Wagner-Straße. Rechlin-Müritz-Straße hinterm Roten Netto beidseitig. Wismar, Wasserstraße Richtung Hafen, Zarrentin am Schalsee, Wittenburger Chaussee und geht weiter. Moin!
3: Michael hier, ich möchte mal wieder meinen Lieblingsleser melden auf der A14, Wismar Richtung Inselpöhl, am Ende der Autobahn.
2: Jawohl, danke, moin!
4: Der Holger hier wieder Holger. Mal. Ja. Wie gestern, nur diesmal in Richtung Anklam und zwar in Zieten wird gerade der Leser eingemessen.
2: Zieten ist B109, danke und Lukas noch?
5: Jetzt stehen sie in Reetz Richtung Perlberg. Hinterm Baum steht der Blitzer, Höhe Feuerwehr.
2: Jo. Habt ihr auch noch was entdeckt, ruft er durch 0381 49 78 110. Denn keiner meldet mehr aktuelle Flitzerblitzer.
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2: Und mit allen Hits, die ihr gerne hört auf dem Weg Richtung Wochenende. Melanie C., die 2000er, I Turn To You. Und straff auch mit den aktuellen Charts vertreten. Taylor Swift zum Beispiel. Und aus ist jetzt mit Pickup. Moin.
6: Moin.

0: 9.39 Uhr, ihr hört Ostseewelle, moin. Ja, ihr schätzt und gewinnt, meine Lieben, und zwar so viele Euro, wie wir Kronkorken in unserer Getränkelandsäule haben. Die steht dieses Wochenende auf unserer knallroten Ostseewelle-Bühne auf der Hansesee in Rostock. Alle Infos und Mittippen könnt ihr aber auch bei ostseewelle.de.
1: Und der Kronkorkenkönig unseres Planeten ist Frank Zeidler aus Nienburg in Niedersachsen. Den kennt ihr vielleicht, weil eigentlich kennen wir ihn unter Kronkorken-Frank.
0: Ja, bei Instagram hat er unzählige Follower, ne?
1: Über 20.000. Ja, wir haben heute Morgen mal mit ihm telefoniert.
2: Ja, langer Name, ne?
1: Du hast ein sehr leidenschaftliches Hobby, so viele Kronkorken. Wie bist du dazu gekommen?
2: Das ist durch die Demenzpflege meiner Mutter gekommen. Ich musste mir was suchen, um mich wieder erden zu können. Und da hat ein Onkel dann gesagt, komm, kleb mal Kronkorken an die Wand, das kann dir eine ganze Menge helfen. Und der Mutter hat es auch noch gefallen nebenbei.
0: Und wie viele Kronkorken hast du da jetzt bei dir zu Hause?
2: Überhaupt haben ungefähr 3,7 Millionen.
1: Oh, Wahnsinn. Hast du die alle einzeln nachgezählt?
2: Ja, muss ich ja. Hilft ja nicht.
1: Und du hast aber wirklich die Wände komplett bei dir zu Hause beklebt?
2: Wir haben unten eine Kellerwohnung. Im Moment habe ich, da war ich ja auch jetzt bei kaum zu glauben, ich stehe jetzt bei 200.000.
1: Aber wie kommst du an so viele Kronkorken?
2: Ja, die werden mir weltweit geschickt. Ich kriege Kronkorken aus Australien, aus Neuseeland, Bogota. Es waren Journalisten aus Australien hier in Deutschland im Urlaub. Dann sind die hierher gekommen, haben hier privat ein Interview gemacht und haben das dann in Australien in den Medien rauf und runter laufen lassen.
0: Siehst du, und heute Morgen hier bei Ostseewelle.
1: Genau.
0: Danke, dass wir mit dir telefonieren konnten und fröhliches Weitersammeln.
2: Kurz noch was sagen.
1: Ja?
2: Ich mache hier im Moment einen Weltrekordversuch.
1: Okay.
2: Ich brauche Hilfe beim Kronkorkenkleben. Der aktuelle Weltrekord steht bei 82.905 und ich möchte ihn gern sechsstellig machen.
1: Oh ja.
2: Und das wäre natürlich schön, wenn dann irgendwie Leute bei Instagram mich anschreiben könnten, dann Termin ausmachen zum Kleben und dann gibt es auch eine Bank, wo unterschrieben werden kann und diese Bank wird dann gespendet an eine Einrichtung, wo demenzkranke Kinder behandelt werden.
0: Also wirklich eine tolle Geschichte, dass er da damit dann auch noch darauf aufmerksam macht. Das ist der Kronkorken Frank, den findet ihr darunter auch bei Instagram, da könnt ihr dann anschreiben.
1: Ist nicht zu übersehen.
0: Nein, die meisten Kronkorken auf diesem Planeten. Ihr hört Ostseewelle, 9.41 Uhr ist es, aktuell von Taylor Swift jetzt.

0: Jungs, ihr hört Ostseewelle, schönen guten Morgen. 9:11 ist es. Und den dürfen wir noch mal.
1: Gibi, Freitag, Hände hoch, Wochenende.
2: Guten Morgen, Herr Schneider.
3: Hallo, Tachchen. Melanie, Sie eben gehört, ist noch verheiratet, ne?
2: Die hat doch jetzt erst, ne?
3: Naja, nach 3 Wochen darf man doch mal nachfragen.
2: Ist eine berechtigte Frage.
3: Als Britin, das kann schnell gehen. Gleich Felix Jähn, alle aktuellen Beats. Und wir geben euch Nico Santos, Why Don't You Stay Frisch bei Ostseewelle.

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9: Großmutter sagt im Fabian-Prozess aus. Ermittler haben Spuren zum Vorfall am Leipziger Flughafen. Guten Tag, ich bin Ingo Lorenz. Am Landgericht Rostock geht seit einer halben Stunde der Fabian-Mordprozess weiter. Heute werden weitere Zeugen gehört, unter anderem Mitarbeiter der Familienhilfe bzw. des Jugendamtes. Außerdem soll auch die Großmutter des getöteten 8-jährigen Jungen aussagen. Ursprünglich geplant war auch eine Aussage des Großvaters der Angeklagten Gina H., der jedoch hat erklärt, er werde nichts sagen und dieses Recht steht ihm als Angehörigen zu. Zu viel Wind hat am Abend einen Programmpunkt der Hanse Sail ausfallen lassen. Es gab kein Feuerwerk am Strand von Warnemünde. Aus Sicherheitsgründen hat der Pyrotechniker abgesagt. Bisher noch alles klar, ist für das Feuerwerk über dem Stadthafen morgen Abend und auch die Ausfahrten der über 100 Schiffe zur Sail können planmäßig stattfinden.
0: Deutschland und die Welt.
9: Nach dem Vorfall mit einer Sprengstoffdrohne am Flughafen Leipzig-Halle gibt es 2 konkrete Ermittlungsansätze. Das hat Sachsens Innenminister Schuster gesagt, aber keine Details genannt. Die Bundesanwaltschaft hat die Ermittlungen zu dem Fall übernommen. Begründung: Die Tat könne die äußere und innere Sicherheit der Bundesrepublik beeinträchtigen. Auf dem Vorfeld des Flughafens war eine Drohne mit Sprengstoff entdeckt worden. Eine weitere Drohne ist offenbar mit einem Flugzeug zusammengestoßen. China verkauft weiterhin viel nach Deutschland, kauft hier aber deutlich weniger ein. Und die Schere geht noch mehr auf, so die Zahlen des chinesischen Zolls. Demnach hat China im Juli Waren im Wert von fast 11 Milliarden Euro nach Deutschland geliefert, hier aber nur für knapp 7 Milliarden Euro eingekauft. Dabei haben die chinesischen Exporte innerhalb eines Jahres kräftig zugelegt. Die Importe sind um 3% zurückgegangen. 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Und jetzt das Wetter.
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11: Schönes Wetter. Gerade wer zu Beginn der Mecklenburg-Vorpommern-Sommerferien noch so ein bisschen ninglig war. Das passt jetzt alles ziemlich gut. Topwerte heute 21 Grad. Aktuell am Blaubeerparadies in Rottmannshagen 19. Am Hof Denesen in Wörbelin sind es 18 Grad. Der Wind bleibt frisch von West heute Morgen und übermorgen. Was macht der Sonnenschein dauern? Ja, 6 Stunden. Auch der 2-Tage-Trend freundlich. Morgen, übermorgen sogar teilweise bis 30 Grad. Jetzt gleich 10.03 Uhr, bester Verkehrsservice für unser Land. Alles frei, gute Fahrt, Flitzerblitzer am Ende der A14 Richtung Pöhl. Dann A20 im Kreuz Lübeck. A24 Richtung Berlin, hinter Mainburg. B104 Großroge Richtung Fiedgeest. B108 Bresen, Höhe Bushaltestelle. B109 in Zieten. Grüße in die Uckermark zwischen Brüssow und Karmzow stehen sie. Greifswald-Wilhelm-Holzstraße. Groß-Larsch-Höhe Bushalte Richtung Ludwigslust. Zwischen Hansdorf und Siesendorf. Blitzer-Blitzer-Anhänger Neuplacht Richtung Lüchen. Die Karbe-Wagner Straße. Exklusiv gibt's die in Neustrelitz. Ja, ne? Gibt nicht zweimal eine Karbe-Wagner. Ich glaube nicht. So, Prignitz ist dabei. Reetz Richtung Perleberg und Wismar Wasserstraße. Wo habt ihr was entdeckt? Studio Hotline 0381 49 78 110. Denn keiner meldet mehr. Aktuelle Flitzerblitzer.
12: Guten Morgen, Herr Schneider.
11: Danke fürs Hören.
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wenn wir eine längere Tour mit dem Auto am Wochenende planen, so wie ich auch. Ich glaube, wir können uns allen so om-mäßig einfügen, ganz entspannt, bitte am Wochenende Auto fahren. Ne? Hier Neverin jetzt bei Neubrandenburg, der Unfall mit dem Auto im Garten, ihr habt es bei uns in den Nachrichten gehört. Das war nicht entspannt. Oder jetzt nahe Stuttgart, das Auto, das durch eine Wand im Parkhaus gefahren ist. Das war auch nicht entspannt. Ne? Wir machen es am Wochenende besser. Ostseewelle hier. Jetzt für die Zeit bei der Arbeit erstmal schön entspannter Rock mit Kid Rock.

0: Die harten Hunde, die von Geza bis Warnemünde als Wassersportler schneller sein wollen als eine Fähre. 10.27 Uhr. Ob die jetzt schon Warnemünde-Land langsam sehen? Wir checken kurz nach 11 mal, wer der Erste war, der ankommt. Ob normaler Kitesurfer oder die Foiler, die quasi unten auf dem Propeller fahren, falls ihr euch das nochmal vorstellen wollt. Geiles Experiment hier heute in Mecklenburg-Vorpommern. Ostseewelle begleitet und hier sind alle eure Lieblingshits zu Hause mit Dua Lipa, mit Leona Lewis, Bleeding Love. Und es gibt Aktuelles von Harry Styles, gleich nach 11.
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0: Ob nur heute 30 Grad an der Luft wären oder nur maximal 22, so wie es heute ist. Die Wassertemperaturen sind dieselben. Breiter Luzin. Aktuell 21 Grad und die Ostsee vor Zingst und Prerow hat 20. Mecklenburg-Vorpommern-Wetter bei Ostseewelle. Heute trocken, im Zwei-Tage-Trend viel sonniger. 10:30, bester Verkehrsservice für unser Land, alles frei. Flitzerblitzer sofort. Am Ende der A14 in Richtung Pöhl. B96 kurz vorm Rastplatz Rüdesheim.

0: Blick von Stralsund aus. B104 Groß-Roge Richtung Fied gehst. B108 Bresenhöhe Bushaltestelle Fahrtrichtung ist Rostock. B109 in Sieten Richtung Anklam. Zwischen Brüssel und Karmzow. Groß-Larsch-Höhe Bushalte beidseitig. Zwischen Hansdorf und Ziesendorf in der Region Rostock. Christiane meldet Neumukran Richtung Prora. Rechlin-Müritz-Straße, kurz hinterm Roten Netto, da ist er beidseitig. Hi.
1: Ja, hi, hier Steffi auf der 110. Liepen Richtung Anklam wird wieder geblitzt.
0: Ganz herzlichen Dank.
2: Wir sind Sven Verfreut auf Kreuz Lübeck auf der A20. Rostock kommt.
0: Dankeschön, Sven. Wo habt ihr noch einen entdeckt? Studio-Hotline 0381 49 78 110. Denn keiner meldet mehr aktuelle Flitzerblitzer.
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0: 0381 49 78 110. Immer mitmachen. Jede Berufsgruppe herzlich willkommen hier bei Mehr Spaß bei der Arbeit. Dietrich aus Dargun vom Feld sozusagen.
1: Wir sind als Landwirt ein bisschen in der Ernte beschäftigt, ne?
0: Ja.
1: Und geht auch voran, auch mit dem Wetter. Und die Bienen haben dieses Jahr gut eingetragen im Raps auch, ne?
0: Oh ja. Ja. Gutes Rapsjahr. Was blüht jetzt gerade noch? Na, Sonnenblumen ist gerade doll, nicht?
1: Ja, Sonnenblumen und dann sind so ein paar, ich sag mal, Blumen und so in den Gärten, da holen sie sich auch noch was. Die Firma
0: sowieso,
1: nicht, ne?
0: wenn irgendeiner eine Malve oder irgendeine Nessel hat, eine Duftnessel,
1: ja,
0: Blumen
1: richtig,
0: rein da.
1: Grüß mal alle Landwirte, André, von uns.
0: Du, ne? mach
1: und besonders meine Frau Doris daher.
0: Schöne Grüße. Ja, hoch die Hände.
1: Wochenende.
0: Ja, Gruß in die Landwirtschaft. Ostseewelle hier gerade mit Bienenkunde.

0: Verschwundene Datei? It was me. Nee, nee, Chef.
1: Was me.
0: Vergessene Unterschriften auf Urlaubsanträgen. It wasn't me. Ostseewelle. Mehr Spaß bei der Arbeit gibt's gleich mit Cindy Lauper. Ganz entspannte 80er. Mucke von Clocklock und Robin Schulz. Dranbleiben, bitte.
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11: Großmutter sagte im Fabian-Prozess aus. Ermittler haben Spuren zum Vorfall am Leipziger Flughafen. Guten Tag, ich bin Ingo Lorenz. Am Landgericht Rostock geht seit heute Morgen der Fabian-Mordprozess weiter. Heute werden weitere Zeugen gehört, unter anderem Mitarbeiter der Familienhilfe bzw. des Jugendamtes. Außerdem soll auch die Großmutter des getöteten 8-jährigen Jungen aussagen. Ursprünglich geplant war auch eine Aussage des Großvaters der Angeklagten, Gina H., der jedoch hat erklärt, er werde nichts sagen. Dieses Recht steht ihm als Angehöriger zu. Kriminelle Energie und Nullanstand. Diebe haben auf dem alten Friedhof in Schwerin Riesenschaden hinterlassen. Sie haben 23 Messinggrabplatten von alten Kriegsgräbern gestohlen. Allein der materielle Wert liegt bei 70.000 Euro. Dazu fehlt jetzt ein wertvolles Stück Erinnerung und Mahnung zum Zweiten Weltkrieg. Schon vor rund 10 Tagen waren einige Platten weg gewesen. Die wurden aber kurz darauf im Gebüsch wiedergefunden.
10: Deutschland und die Welt.
11: Nach dem Vorfall mit einer Sprengstoffdrohne am Flughafen Leipzig-Halle gibt es zwei konkrete Ermittlungsansätze. Das hat Sachsens Innenminister Schuster gesagt, aber keine Details genannt. Die Bundesanwaltschaft hat die Ermittlungen zu dem Fall übernommen. Begründung: Die Tat könne die äußere und innere Sicherheit von Deutschland beeinträchtigen. Nach dem großen Stromausfall zu Anfang des Jahres hat die Stadt Berlin Hotelkosten von Einwohnern erstattet, die im Dunkeln und Kalten gesessen hatten. Insgesamt fast 900.000 Euro. Mehr als 3.100 Anträge haben die Berliner eingereicht. 2.900 Fälle wurden genehmigt. Im Schnitt gab es etwas über 50 Euro pro Person und Nacht. dass Betroffenen die Kosten erstattet werden, hatte der Senat beschlossen. 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
0: Am Lokal zur Schranke in Templin 17 Grad und in der August-Bebel-Straße in Sagard auf Rügen.
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0: 16. Und hier in Sagard in der August-Bebel-Straße hat Nicole heute ihren Friseursalon neu eröffnet. Glückwunsch von allen Freunden. Topwert 21 Grad heute an der Luft. Sonnenschein dauert ein bisschen schwach, aber meist ist trocken. Ne? Forscher Westwind. 2-Tage-Trend. Morgen auf einmal viel wärmer, mein lieber Kokoschinski. Bis 30 Grad und um 25 gibt's am Sonntag. 11.03 Uhr.
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0: Nicht perfekte Sonne heißt Inselflucht. Zumindest temporär unserer Urlauber. Deswegen B111 von Barnemin Richtung Festland Wolgast plus 30 Minuten. Heringsdorf Richtung Bansin um 20 Minuten mehr, plus 10 auch Richtung Polen. In Vorpommern-Rügen auf der Insel Rügen B196 von Göhr nach Barbe über eine halbe Stunde extra und rund um Bergen auch 10 Minuten mehr. Ansonsten kommen wir gut voran. Blitzer stehen am Ende der A14 Richtung Pöhl. Dann A14 Höhe Platerberg auch nochmal einer. A20 im Kreuz Lübeck von Rostock aus. B96 kurz vorm Rastplatz Rügenblick aus Strahli. B104 Großroge und B108 in Bresen. B110 in Liepen Richtung Anklam. Zwischen Brüssel und Karmzow. Petra sagt in Groß-Larsch Höhe Bushalte. Ah, beidseitig. Guck an. Dankeschön. Neustrelitz, Karbe-Wagner-Straße, Rechlin-Müritz-Straße. Bei Perleberg in Reetz, Wismar Wasserstraße und Sarrentin am Schalsee, Wittenburger Chaussee. Ihr habt.
12: Der Blitzer steht in Karstedt von Großwarnow Richtung Perleberg in der 70-Zone.
0: Dankeschön, Stefan. So wie Stefan vielleicht auch noch einen entdeckt, durchrufen bitte 0381 49 78 110. Denn keiner meldet mehr aktuelle Flitzerblitzer.
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Wenn du schon den Anfang hörst, weißt du, das ist keine kleine Nummer, das soll groß werden, ne? Tame Impala und Jenny Dracula, alle aktuellen Beats. Tame Impala für Rihanna, für Lady Gaga, für The Weeknd, für alle großen Songs geschrieben und jetzt selber ganz groß hier am Start in der frischen Ostseewelle Playlist. Alle aktuellen Hits für euch bei der Arbeit.

total geil, diese Challenge. Wer ist schneller? Ne? Geht's aber eine Mündefähre oder Wassersportler quasi nur mit Wind und Meereskraft. Ich versuche gerade hier direkt live im Programm die Katrin, die wir heute früh aus dem Guten Morgen schon kennen, anzurufen. Es bimmelt aber bloß zweimal. Und dann ist weg. Wer die kennt, die muss bei Ostseewelle jetzt mal an die Leitung gehen. Wir wollen ja wissen, wer war nun schneller? Ein Foiler, ein Kitesurfer oder am Ende doch die Fähre, ja? 0381 49 78 110 ist ja immer unsere Nummer. Jetzt Ray. 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

0: schöne Kopfnickermucke. Titio Come Along, 2000er. Und so können wir gleich weitermachen bei diesem Rhythmus bei Lord mit Team. Das ist so artverwandt. Dazu super Sound von Gustavo Lima, Ballada, die Sommerhits sind da. Außerdem Alok und David Guetta zusammen, Run Run River. Gerade meist beliebt bei euch, merken wir in euren Feedback-E-Mails und über WhatsApp und die Messenger und so weiter. Der zieht richtig, ne? Den machen wir gleich zum Start der nächsten halben Stunde bei Ostseewelle.
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4: Hallo nach Neubrandenburg. Mensch, die Brücke über den Ölmühlenbach ist wieder frei. Also der Neubau ist jetzt in Funktion. Schöne Grüße in Kulturpark. Alles wieder easy in Neubrandenburg, wa? Das Wetter für ganz Mecklenburg-Vorpommern hier bei Ostseewelle. Ein bisschen grau heute im Zwei-Tage-Trend. Wird sonniger und auch wieder wärmer bei Westwind. Kurz nach 11:30, bester Verkehrsservice für unser Land, Ostseewelle. Urlaubsverkehr bei nicht ganz perfektem Wetter. B196 von Göhren Richtung Babel. Eine Stunde mehr aktuell. Gerne verschieben. Die Stunde ist verschenkte Zeit, wer da jetzt reinsteht. Aber das entscheidet jeder selber, ob er sich da als Urlauber anstellt oder nicht. Rund um Bergen 10 Minuten mehr. Vorpommern Greifswald auf der Insel Usedom, B111, Bannemien Richtung Wolgast, über eine Stunde mehr. Zwischen Ückeritz und Koserow eine Viertelstunde und Heringsdorf Bannsiedl 20 Minuten. Vorteil auf Usedom, da fährt die Usedomer Bäderbahn alle halbe Stunde. Flitzerblitzer am Ende der A14 Richtung Pöhl, A14 Richtung Karstädt, Höhe Platerberg, A20 im Kreuz Lübeck von Rostock aus. A24 zwischen Hamburg-Horn und Jenfeld in der Baustelle. B5 Karstädt Richtung Perleberg. B108 Bresenhöhe Bushalte Richtung Rostock. B109 in Zieten Richtung Anklam. Alice sagt B110 Liepen Richtung Anklam zwischen Dubnitz und Neumukran. Groß-Larsch-Höhe Bushaltestelle zwischen Hansdorf und Ziesendorf, Region Rostock. Neustrelitz, Karbe-Wagner-Straße, Rechlin-Müritz-Straße, Region Prignitz, Richtung Perleberg in Reetz an der Feuerwehr, Wismar-Wasserstraße. Und wo habt ihr was entdeckt? Bitte ruft durch, Studio-Hotline 0381 49 78 110. Denn keiner meldet mehr aktuelle Flitzerblitzer.
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0: Hey, Ostseewelle, danke fürs Hören. Neues zur Challenge. Sind Wassersportler schneller auf der Ostsee zwischen Geza und Warnemünde als die Fähre? Die 18 Wassersportler sind auf ihren Surfbrettern deutlich später gestartet als geplant. Deswegen noch keine Ankunft in Warnemünde. Haben wir so für die Mittagszeit vor Baumann und Klausen auf dem Schirm. Studio Ostline jetzt mit Theo, der sagt, das ist schon jetzt.
1: Die blitzen auf der Strecke zwischen Tetro und Raden an der Kreuzung Großwogen in der 70er-Zone.
0: Was machst du am Wochenende? Gehst du eher so in Richtung Osten, Neubrandenburg, Staffenhagen, gehst da baden oder Richtung Norden, Hansesee?
1: Heute geht's zur Hansesee nach Rostock und morgen haben wir eine Beachparty.
0: Klingt super, Ostseewelle ist gern dabei.

0: Gefühlsmucke von Madonna. Power of Goodbye, eben die 90er bei Ostseewelle. Lass uns gleich schön auf die Mütze geben mit Let's Go Something. Dazu alle aktuellen Beats mit Shakira, Die Die. Offizieller Sommersong von den Plattenfirmen, die da so eine eigene Truppe haben, die da raushauen. Ihr wisst, ihr als Ostseewelle-Hörerfamilie habt euch ja für Yücel entschieden, ne? Ganz knapp vor Die Die. Aber diese großen Plattenfirmen-Dinger, die haben ja da ihr eigenes Ding am Laufen. Die sagen, Die Die ist es. Sei's drum. Spielen wir auch gern. Sind ja alles aktuelle Hits, ne? Hier bei Ostseewelle.
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1: Großer Rettungseinsatz vor Rügen. Sicherheitsrat hat über Drohnenvorfall von Leipzig beraten. Guten Tag, ich bin Ingo Lorenz. Ein kaum zu verstehender Notruf von einem Segelboot vor der Insel Rügen hat einen großen Rettungseinsatz ausgelöst. Erst eine polnische Fähre in der Nähe hat den Funkspruch so gut verstanden, dass die Einheiten dann wussten, wo sie hin mussten. Auf dem 7 Meter Segelboot war ein Crewmitglied ernstlich seekrank und brauchte medizinische Hilfe. Gestartet sind der Seenotkreuzer aus Sassnitz und ein Minenjagdboot der deutschen Marine, dazu auch ein Hubschrauber. Mit viel Einsatz wurde der Segler dann an den Rettungswagen an Land übergeben. Die Polizei weiß jetzt, wer die gefesselte Leiche ist, die am vorigen Wochenende in Rostock-Dierkow gefunden wurde. Es ist der 44-jährige Rainer K., der im Februar in Rostock vermisst gemeldet wurde. Ein Verbrechen schließt die Staatsanwaltschaft weiterhin nicht aus. Die Ermittlungen laufen.
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1: Der Nationale Sicherheitsrat der Bundesregierung hat über den Anschlagsversuch mit einer Sprengstoffdrohne am Flughafen Leipzig-Halle beraten. Der Rat habe telefonisch getagt, so ein Regierungssprecher. Die Leitung hatte Bundeskanzler Merz. Über Ergebnisse der Sitzung gibt es noch keine Informationen. Vorgestern war auf dem Flughafengelände eine mit Sprengstoff versehene Drohne entdeckt worden. China verkauft weiterhin viel nach Deutschland, kauft hier aber deutlich weniger ein. Und die Schere geht noch weiter auf, so die Zahlen des chinesischen Zolls. Demnach hat China im Juli Waren für fast 11 Milliarden Euro nach Deutschland geliefert, hier aber nur für knapp 7 Milliarden Euro eingekauft. 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Und jetzt das Wetter.
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2: Neustrelitz am Zirkersee, vorne am Bootshaus, jetzt die Temperaturen bei 18 Grad. Oh, das wird heute dauern, bis wir über die 20 rüberkommen. Am Schweriner See, Zippendorfer Strand, da am Smoke at the Water beim Imbiss, da sind wir auch erst bei 17 Grad. 21 ist heute unser Höchstwert. Naja, ein bisschen bescheidener sind wir heute bei den Temperaturen. Im Zwei-Tage-Trend, da wollen wir dann wieder aus dem Vollen schöpfen in Mecklenburg-Vorpommern. 30 Grad, vielleicht sogar ein kleines Grad mehr morgen. Und übermorgen sind dann möglich. Es bleibt überwiegend trocken bei Westwind. 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Auf Rügen, B196 von Görn nach Barbe, über eine halbe Stunde mehr. Und auf Usedom, B111, Bannemien Richtung Festland. 40 Minuten zusätzlich, dann hast du Ückeritz-Koserow noch eine nächste Staustelle und von Heringsdorf, von Ahlbeck Richtung Bansin auch nochmal eine Viertelstunde mehr. Wer unbedingt das Auto braucht, B110 umfahren ist dann südlich möglich oder die Usedomer Bäderbahn alle halbe Stunde. Blitzer. A14 Richtung Karstädt, Höhe Platerberg. A20 im Kreuz Lübeck von Rostock aus. A24 zwischen Hamburg-Horn und Jenfeld in der Baustelle. Danke René. B5 in Karstädt Richtung Perleberg. B96 kurz vorm Rastplatz Rügen, Blick von Strahli aus. B104 zwischen Tetrow und Rahn an der Kreuzung Groß-Wokern, 70er. Ne Theo? Hab ich genau aufgeschrieben, wie du es gesagt hast. B110, Liepen Richtung Anklam. Jesse sagt B192, Ortsausgang Sito Richtung Malchow. Zwischen Dubnitz und Neumukran, zwischen Hansdorf und Ziesendorf. Dann stehen sie Neustrelitz-Karbe-Wagner-Straße. Sahantin am Schalsee, Wittenburger. Hallo!
3: Thorsten ist hier. Kurz vorm Campingplatz Timmendorf auf Köhl steht er beidseitig.
2: Grüße mal nach Pöhl, danke, super.
4: Hier ist Marco. Ich wollte nur ein Lisa melden. In Neubrandenburg, Karlshöhe, Richtung Burgstager, hinter der Bushaltestelle.
2: Dankeschön. Studio-Hotline bitte immer anrufen. 0381 49 78 110, denn keiner meldet mehr aktuelle Flitzerblitzer. Mahlzeit. Schneidi.
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0: Ihr verbringt die Mittagspause mit Ostseewelle. Dankeschön, Mahlzeit. Und endlich geht's wieder los für unseren FC Hansa Rostock. Dritte Liga startet heute in die neue Saison. Hansas erstes Spiel dann selbst ist übermorgen. Und pünktlich zum Start gibt's eine neue Folge von unserem Ostseewelle-Podcast Hörbar Hansa. Was plant denn der Hansa-Trainer? Was denkt er? Was fühlt er? 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Aber es ist ja nur so, dass beim Hansa-Trainer, beim Chef, bei Daniel Brinkmann wirklich die Gedanken an den Saisonstart ist ein Wochen- und Monatsprojekt schon, nicht?
1: Mit Abschluss der letzten Saison geht das los, dass du dich aufs erste Spiel wieder freust und ja, ganz unterschiedliche Gedanken. Da gehen die Aufstellungen durch den Kopf, da geht dir der Gegner durch den Kopf, da gehen ja mögliche Lösungen durch den Kopf und das nicht nur morgens, auch manchmal nachts und ist einfach ein permanent begleitendes Thema, aber für mich noch nie so, wie soll ich sagen, hat sich noch nie so angefühlt, als wäre es eine Belastung, sondern irgendwie immer eine große Freude.
0: Das ist gut. 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

0: Unter anderem nächste halbe Stunde ein Song von Vanessa Carlton, 1000 Miles. So lang ist die Strecke von Dänemark Geza bis Warnemünde nicht, das sind 50 Kilometer. Und jetzt am späten Mittag erwarten sie die ersten Wassersportler, die genau diese Strecke auf Surfbrettern auf Zeit gegen die Fähre durchracken. Wahnsinn, habt ihr heute früh im guten Morgen gehört schon, ne? Dazu gibt's in der nächsten halben Stunde alles Aktuelle von Sombre, total angesagter Sound, dieser Alternative Indie Pop Rock und Super Amy McDonald kommt, bleibt dran.
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0: Da mag das Wetter sein, wie es ist. Eis essen geht trotzdem, ne? Hier Spaghetti-Eis, Vanille-Eis in Fäden mit Fruchtsoße drüber. Wie viel Spaghetti-Eis-Portionen pro Jahr gehen raus? Haben wir heute als Schätzfrage in Schlag den Wurlitzer gehabt, ne? 25 Millionen, oh geil, habt ihr euch gemerkt. Das Wetter bei Ostseewelle für Mecklenburg-Vorpommern. An der Eismanufaktur Schwerin-Mühs heute bis 24 Grad. Viel wärmer wird es in Mecklenburg-Vorpommern am Wochenende und auch wieder heiterer. Kurz nach 12:30, bester Verkehrsservice für unser Land. Urlauberverkehr heißt auf der Insel Usedom B111, also verlängerte B111, nehmen wir die drei Kaiserbäder mit dazu, bis Richtung Wolgast an mehreren Stellen Stau, macht zusammen 1,5 Stunden. Gerne warten, Usedomer Bäderbahn nutzen oder über die B110 Mellentin-Usedom-Stadt und die Brücke Zecheriner Brücke ausweichen. Rügen B196 von Görn Richtung Barbe, auch hier 1/2 Stunde mehr.

0: Und bei den Flitzerblitzern gibt es einen am Ende der A14 Richtung Pöhl, A20 im Kreuz Lübeck von Rostock aus, A24 zwischen Hamburg-Horn und Jenfeld in der Baustelle, B104 zwischen Teterow und Raden an der Kreuzung Groß-Wokern, 70er, B109 Zieten Richtung Anklam, B110 in Liepen und Ortsausgang Demmin Richtung Dagun, B192 Ortsausgang Sito Richtung Malchow und Bandelin beidseitig, meldet Julian in der Region Greifswald. Wo habt ihr was entdeckt? Studio Hotline 0381 49 78 110. Denn keiner meldet mehr aktuelle Flitzerblitzer.
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0: Geil, 7 Hits am Stück. Dankeschön fürs Ostseewelle genießen. Jetzt gleich Baumann und Klausen in der nächsten halben Stunde. So der Wochenabschluss. Da sagen ja dann viele, puh, wenn das so zwischen 13 und 13.30 Uhr ist an einem Freitag. Baumann und Klausen kommen. Dann haben wir es eigentlich schon fast geschafft. Und dann kann man sich sagen, ey, das und das haben wir gerockt diese Woche. Sehr schön, sind wir happy drauf. Dazu geben wir euch Mucke von Alex Warren, Fever Dream. Heizen wir das Wochenendgefühl noch schön an. Und Bruno Mars hier gleich mit Rosé Apathé. Bleibt bei Ostseewelle.
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17: Großer Rettungseinsatz vor Rügen. Transportbranche kritisiert LKW-Vorschlag. Guten Tag, ich bin Adrian Mützel. Ein kaum zu verstehender Notruf von einem Segelboot vor der Insel Rügen hat einen großen Rettungseinsatz ausgelöst. Erst die Besatzung einer polnischen Fähre hat den Funkspruch so gut verstanden, dass sie wussten, wo sie hin mussten. Auf dem 7 Meter langen Segelboot ist ein Crewmitglied stark seekrank gewesen und brauchte ärztliche Hilfe. Gestartet sind dann der Seenotkreuzer aus Sassnitz, ein Minenjagdboot der Marine und ein Hubschrauber. Mit viel Einsatz ist der Segler dann dem Team im Rettungswagen an Land übergeben worden. Die Polizei hat ermittelt, wer die gefesselte Leiche ist, die am vorigen Wochenende in Rostock-Dirkow entdeckt worden ist. Es ist der 44-jährige Rainer K., der im Februar in Rostock als vermisst gemeldet worden ist. Ein Verbrechen schließt die Staatsanwaltschaft weiterhin nicht aus. Die Ermittlungen laufen hier auf Hochtouren.
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17: Angesichts niedriger Flusspegel wird weiter darüber diskutiert, wie man mögliche Transportausfälle in der Güterschifffahrt auffangen kann. Bundesverkehrsminister Bilger hatte vorgeschlagen, das Sonntagsfahrverbot für Lkw vorübergehend aufzuheben. So sollen weitere wirtschaftliche Einbußen verhindert werden. Der Bundesverband für Güterkraftverkehr und Logistik sagt aber, wenn die Fahrer sonntags unterwegs sind, dann bleiben die Lkw an anderen Tagen stehen, denn es gibt ja Lenk- und Ruhezeiten. Ein Plus-Minus-Null-Geschäft. In Deutschland fehlen aktuell über 100.000 Lkw-Fahrer. US-Präsident Donald Trump unternimmt einen neuen Anlauf, das Recht auf Staatsbürgerschaft durch Geburt einzuschränken. Damit will er den sogenannten Geburtstourismus unterbinden. Es geht seiner Meinung nach dabei um Frauen, die nur für die Geburt in die USA reisen. Für diese soll die Visavergabe und damit die Einreise eingeschränkt werden. Der frühere Versuch, diese Regelung durchzusetzen, ist vom obersten Gericht schon einmal gekippt worden. 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Und jetzt das Wetter.
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19: An Haralds Backstube in Techentin bei Ludwigslust 19 Grad, Rostock am Bäcker Kenzler 20. Topwerte 21 Grad. Ja, das ist ein bisschen mager heute, die Ausbeute, auch die Sonnenscheindauerausbeute eher mager, bis 5 Stunden. Das Ganze bei einem knackigen Wind weiter aus westlichen Richtungen. Heute und im Zwei-Tage-Trend dieser Westwind schon etwas weniger als gestern zum Beispiel. Was bringt die Sonnenscheindauer? Morgen mehr und auch wärmere Temperaturen. 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Rund um Göhren, B196, dauert es eine knappe halbe Stunde mehr. Vor allem in Richtung Barbe und auf Usedom. Die B111 hat an mehreren Stellen Stau rund um Koserow. Ne, und dann Bannemien Richtung Wolgast macht etwa eine gute Stunde mehr zusammengerechnet. Flitzerblitzer auf der A14 Richtung Karstadt, Höhe Platerberg. A20 im Kreuz Lübeck von Rostock aus. A24 zwischen Hamburg-Horn und Jenfeld in der Baustelle. B5 in Karstadt. B96 kurz vorm Parkplatz Rügenblick von Stralsund aus. B104 zwischen Teterow und Raden an der Kreuzung Großwogern 70er. B109 in Zieten und B110 in Liepen. Außerdem Ortsausgang Demmin Richtung Dagun. Bandelin bei Greifswald beidseitig zwischen Dubnitz und Neumukran, in Großlarsch einer zwischen Hansdorf und Ziesendorf, Region Rostock, dann Neubrandenburg, Karlshöhe Richtung Burg Stargard, Neustrelitz, Karbe-Wagner-Straße, Reetz Richtung Perleberg, Höhe Feuerwehr, dann Timmendorf auf Pöhl, Ecke Campingplatz beidseitig, ne? Und Zachentin am Schalsee, noch ein Flitzerblitzer-Anhänger. Jawohl, habt ihr noch einen gesehen? Studio Hotline 0381 49 78 110. Denn keiner meldet mehr aktuelle Flitzerblitzer.
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19: Wie richtig um Hilfe rufen? Was machen Strömungen mit uns? Das haben wir euch in den Badetipps immer freitags kurz nach 14 Uhr zum Beispiel schon mit auf den Weg gegeben. Noch ein spannendes Thema gibt's gleich in einer guten Stunde hier zusammen mit Lübzer Lümo. Und natürlich auch alles zum Nachhören schon in der knallroten Ostseewelle-App. Dankeschön, dass ihr mit dabei seid. André Schneider hier, hallo, Mr. President Sommermucke. Und jetzt Bruno Mars und Rosé.

0: Abgefahren sind die 2010er. Hören wir gleich bei Metcon Glow. Dazu aktuelle Sounds mit Alex Warren.
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0: Ihr hört bei der Arbeit Ostseewelle immer live, immer jetzt. Ja, Spannung groß, ne? Seit heute früh nach dem Auftritt in der Ostseewelle Morgenshow, der gute Morgen. Aber wer am Ende schneller war, der schnellste Surfer oder die Fähre geht zur Warnemünde, ist vielleicht aktuell gar nicht die entscheidende Frage. Wir erreichen gerade von dieser Challenge niemanden und nehmen an, dass sie alle gerade auf dem Wasser sind, ohne Empfang, um sich um einen Teilnehmer auf Wasser zu kümmern. Weil alle Sportler haben Tracker, kannst du auf dem Monitor sehen, wo sie sind. Und alle sind seit mehr als einer Stunde alle schon am Strand von Warnemünde, bis auf einen. Ein Icon gibt's immer noch auf dem Wasser, abgeschlagen, etwas abgetrieben. Also Daumen drücken, dass da nichts Schwerwiegendes passiert ist. Alles Gute erstmal an alle, die bei dieser Challenge dabei sind, ja. Mucke gibt's gleich von Olivia Dean hier bei Ostseewelle, Felix Jehn und Sanftes mit Hertz.
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8: Bisher absolvierte Sonnenscheindauer 2 Stunden. Ab morgen gibt's wieder mehr. Es bleibt dann trocken und wird wärmer. 1:30.
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8: Alles soweit frei, bis auf Usedom, B111, zwischen Kreuz und Schmollensee und Wolgast an 2 Stellen doller Stau, macht zusammen über 60 Minuten extra. Flitzerblitzer am Ende der A14 Richtung Pöhl, A20 Kreuz Lübeck von Rostock aus, A24 zwischen Hamburg-Horn und Jenfeld in der Baustelle, B104 zwischen Teterow und Raden an der Kreuzung Groß-Wokern, das ist eine 70er, B110 in Liepen Richtung Anklam und Ortsausgang Demmin Richtung Dargun. Neubrandenburg-Karlshöhe Richtung Burg Stargard jetzt mit dem Laser dabei. Timmendorf auf Pöhl vor dem Campingplatz. Und der neueste Flitzerblitzer-Anhänger ist Bandelin, ne, beidseitig. Habt ihr was entdeckt, ruft durch. Studio-Hotline 0381 49 78 110. Denn keiner meldet mehr aktuelle Flitzerblitzer. André Schneider.
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Machen wir uns nichts vor, die Welt spielt so verrückt, dass du irgendwas machen musst, damit du im Kopf gesund bleibst, ja. Olivia Dean aus der Ostseewelle Playlist macht Hatha-Yoga und sagt, das ist genau das Richtige. Aktueller Hit von ihr jetzt.

Blaubeeren selbst gepflückt und gleich genascht. Für manche sind das unbeschwerte Kindheitserinnerungen. Und für jetzt Mamas wie unsere Andrea Schwarmann vom Guten Morgen ist es natürlich einfach genial, wenn das eigene Kind jetzt mit Spaß Blaubeeren pflückt und dich dann mit einer blauen Schnute anlächelt. Da weißt du, hast du alles richtig gemacht. Ostseewelle, euer Familienradio hier im Land. In Rottmannshagen noch gut 1,5 Wochen Blaubeerpflücken angesagt. Rottmannshagen liegt südöstlich von Staffenhagen, also auch fahrradmäßig gut zu erreichen. Täglich von 8 bis 18 Uhr kannst du hier Blaubeeren pflücken. Die Ernte in diesem Jahr super. Gut, tolle Ferienidee übers Wochenende und dann fragt ihr den Chef vor Ort einfach, was ist der Unterschied zwischen Heidelbeere und Blaubeere.

0: geilste Musik mit allen aktuellen Hits. Gleich auch ab 14 Uhr über Ostseewelle. Das ist so ein bisschen Feierabend-Countdown. Ne? André Schneider hier, Tachchen. In der nächsten halben Stunde gibt's Kygo und Khalid mit Save My Love. Da sind Kollege Axel Prokop und ich uns einig, das ist unser Prosecco und Aperol Spritz Sommerhit des Jahres. Ja, da geht's richtig. Oh, Musiktitel mit Getränken vergleichen. Okay, was haben wir noch nächste Stunde? Robbie Williams Supreme 2000er. Guter Whisky. Ja, ist wie ein guter. Ja, passt. Und aktuelles von Leonie, wie frisch gepresster Orangensaft. Sehr, sehr gesund. Bleibt dran. Alles gleich bei Ostseewelle.
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14: Zweimal Kinder aus Ostsee gerettet. Transportbranche kritisiert Lkw-Vorschlag. Guten Tag, ich bin Adrian Mützel. Gleich zweimal sind kleine Kinder vor der Ostsee bei Graal-Müritz in Not geraten. In beiden Fällen haben die Eltern sie im Meer schwimmen lassen. Ein 5-jähriges Mädchen hat sich nahe der Seebrücke an eine Buhne geklammert und um Hilfe geschrien. Der Vater hatte die brenzlige Situation überhaupt nicht mitbekommen. Die Retter sind sofort los und haben sie mit Schürfwunden aus dem Meer gezogen. Nur anderthalb Stunden später ist eine 6-jährige in Seenot geraten, wieder unweit der Seebrücke. Die kleine Nichtschwimmerin mit Schwimmflügeln ist von einer Passantin aus dem Wasser geholt worden. Auch hier hatten die Eltern nichts mitbekommen. Die 35. Hanse-Sale ist in vollem Gang. Allerdings ist die Eröffnung gestern Nachmittag anders gelaufen als gedacht. Am windigen Warnemünder Strand sollte eigentlich das spektakuläre Eröffnungsfeuerwerk steigen. Das Wetter hat den bunten Plänen aber einen Strich durch die Rechnung gemacht. Es wird auch nicht mehr nachgeholt, heißt es von der Tourismuszentrale Rostock-Warnemünde, denn auch heute ist es zu windig.
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14: Angesichts niedriger Flusspegel wird weiter darüber diskutiert, wie man mögliche Transportausfälle in der Güterschifffahrt auffangen kann. Bundesverkehrsminister Bilger hatte vorgeschlagen, das Sonntagsfahrverbot für Lkw vorübergehend aufzuheben. So sollen weitere wirtschaftliche Einbußen verhindert werden. Der Bundesverband für Güterkraftverkehr und Logistik sagt aber, wenn die Fahrer sonntags unterwegs sind, dann bleiben die Lkw an anderen Tagen stehen, denn es gibt ja Lenk- und Ruhezeiten, also ein Plus-Minus-Null-Geschäft. In Deutschland fehlen aktuell über 100.000 Lkw-Fahrer. US-Präsident Donald Trump unternimmt einen neuen Anlauf, das Recht auf Staatsbürgerschaft durch Geburt einzuschränken. Damit will er den sogenannten Geburtstourismus unterbinden. Es geht dabei um Frauen, die nur für die Geburt in die USA reisen. Für diese soll die Visavergabe und damit die Einreise eingeschränkt werden. Der frühere Versuch, diese Regelung durchzusetzen, ist vom obersten Gericht schon einmal gekippt worden. 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Und jetzt das Wetter.
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0: Am Bäcker Rieck in Löcknitz 20 Grad, am Bäcker Mertins in Rostock-Gelsdorf 20 und das sind die Höchstwerte. Und nein, es ist nicht erst 9 Uhr und da kommt noch eine Menge an Wärme mit dazu. Das ist jetzt alles um 14.03 Uhr, was wir heute erwarten und erleben dürfen. Der Zwei-Tage-Trend wird ja besser. Okay, heute bleibt es trocken, meist bedeckt, bewölkt. Im Zwei-Tage-Trend mehr Sonne mit dazu, auch zweistellige Sonnenscheindauer. 30 Grad am Sonntag möglich. Jetzt 14.04 Uhr.
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0: Oha, Stadtverkehr Rostock, Hamburger Straße, stadteinwärts, ein Unfall. Da droht Stau, weil am Werftdreieck ja auch immer noch gebaut wird. Ne? Also da ist ja auch so spurmäßig. Du sollst ja die Busspur stadteinwärts nicht nutzen. So, A14 Richtung Wismar zwischen Kreuz Schwerin und Schwerin-Osten liegenbleiber auf dem rechten Fahrstreifen. Und so ein bisschen Urlauberverkehr B111 zwischen Ückeritz und Koserow und Bannemien-Wolgast zusammengenommen eine Stunde extra. Flitzerblitzer am Ende der A14 Richtung Pöhl. Anni meldet A14 Höhe Plater Berg Richtung Karstadt, dann Richtung Süden. A20 Kreuz Lübeck von Rostock aus. A24 zwischen Hamburg-Horn und Jenfeld in der Baustelle. B5 Karstädt Richtung Perleberg, B96 kurz vorm Parkplatz Rügenblick von Strahli aus, B104 zwischen Teterow und Raden an der Kreuzung Großwokern, B110 in Liepen und Ortsausgang Demmin Richtung Dagun, B192 Ortsausgang Sito Richtung Malchow. Jawohl, Flitzer-Blitzer-Anhänger. Zwischen Dubnitz und Neumukran stehen sie und Timmendorf auf Pöhl am Campingplatz beidseitig. Ne? Habt ihr noch was Verdächtiges gesehen? Ruft bitte gleich durch. Studio-Hotline ist 0381 49 78 110. Ich habe den gerade in Gedanken schon aufgesagt, den letzten Satz. Ne? Richtig, denn keiner meldet mehr aktuelle Flitzerblitzer.
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0: Ostseewelle. Schneider, Tachchen. Yeah.

0: Leute, besser geht das gar nicht. Heute ist nicht so das Badewetter. Aber ab morgen wieder. Dann hören jetzt mehr als eine 250.000 Menschen hier die Badetipps mit Lübzer Limo und DAK Wasserwacht und können das ab morgen umsetzen. Jawohl, genauso machen wir das. Bisherige Folgen in der knallroten Ostseewelle-App. Was nicht zum Badevergnügen passt, ist Alkohol. Wer betrunken schwimmen geht, riskiert sein Leben. Das weiß Kai Schmechel, er ist Polizist, ist seit Kindheitstagen bei der DAK Wasserwacht in Rostock. Was macht denn Wein und Bier so gefährlich?
1: Man wird in erster Linie natürlich bedeutend hemmungsloser, also kann Gefahren und Unsicherheiten nicht mehr so gut einschätzen, ist auch bedeutend anfälliger zum Beispiel für Unterkühlungen. Und insbesondere, wenn die Wetterbedingungen natürlich schlechter sind, dann sind das gefährliche Situationen, in denen es doch schon auch darauf ankommt, dass man das alles gut einschätzen kann. Und das kommt leider schon regelmäßig vor, dass wir alkoholisierte Personen haben, die dann nicht mehr auf uns hören, eine Gefahr auch für sich und andere Badegäste darstellen.
0: Ja, der Organismus funktioniert dann nicht mehr so richtig. Wobei, überschätzen sich Leute da so besonders?
1: Also die rote Flagge, das ist so der Klassiker, leider muss man sagen. Die haben wir ja bei besonders schlechten Bedingungen, hohen Wellen, starkem Wind. Das bedeutet absolutes Badeverbot, weil eben auch höchste Gefahr für Leib und Leben besteht. Da kommt es leider immer wieder dazu, dass Touristen, aber auch Einheimische sich überschätzen und dann eben ins Wasser gehen, nicht mehr alleine zurückkommen und dann auf uns ein Stück weit als Rettungsschwimmer angewiesen sind und wir uns dann eben auch selber mit in Gefahr bringen.
0: Dankeschön, Kai, nochmal für die Erinnerung. Flaggen, drauf achten, nüchtern bleiben. Sag mal, was ist denn mit dieser Oma-Weisheit? Nicht mit vollem Magen ins Wasser gehen. Ist da was dran?
1: Wenn man dann ins Wasser geht, den Körper beansprucht und Energie braucht, der Körper das aber gerade für die Verdauungstätigkeit, sag ich mal, braucht, dann ist das schon ziemlich gefährlich und kann je nach Situation dafür sorgen, dass es im Wasser zu Situationen kommt, die uns das eben erschweren, dass wir nicht mehr aus eigener Kraft vielleicht zurückkommen oder andere Probleme kriegen.
0: Dankeschön, Kai Schmechel von der DAK Wasserwacht in Rostock.
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0: 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Und wir glauben, er könnte euch auch gefallen.
1: Moin, hier ist Uwe 169,5 Wolitzer aus dem Guten Morgen bei SC-Welle. Und das ist meine neue Single Desire.

gleichen Track, den habe ich letztens bei einem Film gesehen, weiß ich nicht, wann waren das, zwei Wochen lang? Da habe ich alle drei Filme von Die Unfassbaren hintereinander weggestreamt und im dritten dachte ich, ach guck mal, Lady Gaga, Abracadabra haben sie mitverwendet. Soll ich vielleicht auch auf

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14: Am Marktplatz Neubrandenburg aktuell 21 Grad, Topwert erreicht. In drei Wochen gibt es dann hier das große Vier-Tore-Fest in Neubrandenburg mit Ostseewelle. Und Schwerin am Alten Garten 19 Grad. Wir werden die 2-0 wohl kaum schaffen heute. Im Wetter für Mecklenburg-Vorpommern bei Ostseewelle. Dezent heute mit der Sonne, sehr dezent. Mehr gibt's morgen und übermorgen und es wird wärmer. 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A14 Richtung Wismar, zwischen Kreuz Schwerin und Schwerin-Osten Liegenbleiber auf der rechten Spur. Und durch den Urlauberverkehr B111 dauert es quasi von der Schmollensee-Kreuzung Richtung Festland-Wolgast eine Stunde länger an zwei Stellen, wo es immer stockt. Flitzer. A20 im Kreuz Lübeck von Rostock aus. A24 zwischen Hamburg-Horn und Jenfeld in der Baustelle. B5 Karstädt Richtung Perleberg. B110 Ortsausgang Demmin Richtung Dargun. Außerdem zwischen Dubnitz und Neumukran. Wo habt ihr was Aktuelles entdeckt? Durchrufen, ne? 0381 49 78 110.
15: Marcel hier, ich wollte ein Blitzer melden. Stralsund, Greifswalder Chaussee, da drehen sie mit dem Dreibein in beide Richtungen.
14: Dankeschön, Marcel.
16: Hey Tanja, hallo. Ich wollte mal einen Blitzer verplatzen, der auch gerade aufgebaut wird, auf der B5 von Schwartow, die Abzweigung Richtung Deutzenburg fahren.
14: Geil, Tanja hat auch mitgemacht, super.
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Postewelle. Tagchen, schönen Freitag. Ich frage mich ja, wann Karls umbenannt wird von Karls Erlebnisdorf in Karls Global oder Karls Entertainment Worldwide. Weil nach den ganzen Erlebnisdörfern in Deutschland und der Zusage für die USA steht jetzt Mallorca ganz kurz vor dem Ja, wir haben's! So dass Karls-Chef Robert Dahl mit dem unterschriebenen Grundstücksvertrag bei Social Media steht und sagt, das und das kommt hier hin und hier die Erdbeerfelder, bam bam, geplant ist in der Nähe von der Hauptstadt Palma de Mallorca den Karls zu bauen. Fragt sich, was Karls aber auf Mallorca außerhalb der Sommersaison macht. Ich meine, Schinkenstraße und so ist ja im Winter auch dicht, aber da wird Karls Global schon was einfallen.

0: Ah, Sommerferien und Urlaubszeit, Ostseewelle habt ihr an. Und deswegen aus dieser Mischung heraus mit ganz viel Urlaub habt ihr jetzt das Vergnügen, am Nachmittag Kollege Basti Retzlaff zu haben. Hallo.
1: Einen wunderschönen guten Tag. Es geht Richtung Wochenende. Sehr schön. Und wir verabschieden Herr Schneider. Schönes Wochenende.
0: Hoch die Hände. Wochenende. Jawohl.

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1: Schwimmerin stirbt in unruhiger Ostsee. Immer mehr Kritik an FIFA-Boss. Guten Tag, ich bin Adrian Mützel. Erst gestern hatte die Deutsche Lebensrettungsgesellschaft DLRG die Bilanz der Badetoten in diesem Jahr herausgegeben. Heute ist schon einer dazugekommen. Vor Markgrafenheide ist eine Frau trotz des starken Sturms und der hohen Wellen ins Meer gegangen. Eine Spaziergängerin hatte die Frau, die zwischen 60 und 70 Jahre alt ist, vom Strand aus im Wasser treiben sehen. Sie hat den Notruf gewählt. Kurze Zeit später sind DRK Wasserwacht und Feuerwehr gekommen. Sie haben die inzwischen bewusstlose Frau aus dem Meer geholt. Allerdings ist für sie jede Hilfe zu spät gekommen. Sie ist noch am Strand gestorben. Wer die Frau ist, das steht noch nicht fest. Nach dem schweren Wohnungsbrand in der Schweriner Feldstadt bleibt das ganze Haus unbewohnbar. Die 11 Mieter sind aktuell woanders untergebracht. Weiter ist unklar, wie es zu der Explosion gekommen ist, die das Feuer ausgelöst hatte. Auch steht noch nicht fest, wer der Tote ist, der bei den Löscharbeiten in einer der Wohnungen gefunden worden ist. Die Brandermittler haben noch gestern ihre Arbeit aufgenommen.
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1: Der Nationale Sicherheitsrat der Bundesregierung hat über den Drohnenvorfall am Flughafen Leipzig-Halle beraten. Auch Kanzler Merz ist telefonisch dabei gewesen. Es wird jetzt weiter darüber diskutiert, wie die Drohnenabwehr in Deutschland verbessert werden kann. Die größten deutschen Flughäfen sollen zügig mit entsprechender Technik ausgestattet werden. Am größten Airport in Frankfurt am Main gibt es diese Technik bereits. Die Luft wird langsam dünn für FIFA-Boss Infantino. Jetzt fordert auch der norwegische Fußballverband seinen Rücktritt. Infantino verfüge nicht mehr über das notwendige Vertrauen, die FIFA stabil zu führen, heißt es. Infantino hatte seinen Plan, die Fußball-WM an private Investoren zu verkaufen, zwar zurückgezogen, aber das Vertrauen ist und bleibt angeknackst. Nicht nur bei den Norwegern, sondern bereits auch bei den Engländern und den Walisern. 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Und jetzt das Wetter.
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20: Schauen wir mal auf die aktuellen Temperaturen. In Güstrow an der Oase haben wir 19 Grad, genau wie im Hafen Wolgas. Sonne und Wolken wechseln sich ab an diesem Freitag. Meistens bleibt es trocken und später am Abend, da wird es dann vielerorts auch nochmal so richtig freundlich. In der Nacht dann nur wenige Wolken, teils auch klar und stellenweise aber Nebel. Dazu 15 bis 9 Grad. Wir schauen auf den 2-Tage-Trend. Morgen am Sonnabend Sonne und Wolken im Wechsel, weitgehend trocken und 21 bis 26 Grad. Ja, da geht schon was. Aber am Sonntag dann richtig sommerlich, viel Sonne und 25 bis 32 Grad. 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Wir schauen auf die B111 Bannemien Richtung Wolgas. Da dauert 10 Minuten länger und zwischen Ückeritz und Koserow da gut eine halbe Stunde mehr Zeit einplanen. Die aktuellen Flitzerblitzer stehen am Ende der A14 Wismar Richtung Insel Pöhl, B5 in Schwartow Richtung Abzweig Beutzenburg, B104 zwischen Teterow und Raden an der Kreuzung Große Wokern, Vorsicht 70er Strecke. B110 Ortsausgang der Minen Richtung Dagun, in Stralsund Kreis bei der Chaussee beidseitig, in Timmendorf vom Campingplatz beidseitig, A14 Richtung Karstädt, Höhe Platerberg, B192 Ortsausgang Sito Richtung Malchow, in Zarrentin am Schalsee, Wittenburger Chaussee und in Bandelin beidseitig. Dankeschön an Netti. Wenn ihr auch noch welche gesehen habt, na dann gerne anrufen hier auf unserer Studio-Hotline 0381 49 78 110, denn keiner meldet mehr. Aktuelle Flitzerblitzer.
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20: Kurz nach 4, hier ist Basti Retzlaff, der Freitag läuft und wir begleiten euch ins Wochenende. Nein, habe ich gerade kurz nach 4 gesagt, das ist natürlich totaler Quatsch, kurz nach 3. Freitag, du geile Sau, ich will ein Wochenende von dir, los geht's!

Freitag, kurz nach drei. Und so langsam dürfen wir das Wochenende auch beim Namen nennen. Egal, ob ihr in Schwerin noch ein bisschen arbeiten müsst oder in Greifswald schon Feierabend feiert. Wir gehen gemeinsam rein in Richtung Wochenende. Hier sind die Wenger Boys bei Ostseewelle. Schönen Freitagnachmittag.

0: So sieht's aus. Nach halb vier gleich Martin Garrix und Ed Sheeran zusammen am Start und Ellie King mit Axes and O's. 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Hier ist Ostseewelle. Dranbleiben.
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5: Es ist 15.29 Uhr, ihr hört Ostseewelle mit dem Feierabend-Update um 3:30. Adrian Mützel in der Nachrichtenredaktion.
6: In der unruhigen Ostsee vor Markgrafenheide ist eine Frau ertrunken. Eine Spaziergängerin hatte sie im Wasser treiben sehen und den Notruf gewählt. Allerdings ist jede Hilfe zu spät gekommen. FIFA-Präsident Infantino hat es sich mit dem nächsten Land verscherzt. Jetzt ist auch Norwegen gegen seine Wiederwahl im kommenden März. Gleiches hatten schon England und Wales angekündigt.
7: Hier bei uns zwischen Müritz und Usedom.
6: Die Untersuchung der maroden Herrenseebrücke in Waren geht weiter. Vom 17. bis zum 21. August soll ein Belastungsversuch durchgeführt werden. Spezialfahrzeuge mit genau bestimmten Gewichten sollen über die Brücke fahren. Sensoren messen dann Veränderungen, also zum Beispiel Verformungen oder vergrößerte Risse im Bauwerk.
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5: Ostseewelle hier mit dem Blick aufs Wetter in Mecklenburg-Vorpommern. Sonne und Wolken wechseln sich ab, meistens bleibt es trocken und später am Abend, da wird es nochmal freundlicher. Aktuell 20 Grad an der Küste und bis zu 22 Grad im Land. In der Nacht nur wenige Wolken, trocken und teils klar, dazu 14 bis 8 Grad. Wir schauen auf den Zwei-Tage-Trend, am Sonnabend freundlich und weitgehend trocken. Bei 21 bis 25 Grad am Sonntag dann richtig viel Sonne und sommerliche 25 bis 31 Grad. Ostseewelle hier um 15.31 Uhr, der beste Verkehrsservice für unser Land. Wir schauen auf die Insel Usedom, B111, Bannemien Richtung Wolgast. Da dauert 10 Minuten länger und zwischen Ückeritz und Koserow eine halbe Stunde mehr Zeit einplanen. Also durchhalten an diesem Freitag. Die aktuellen Flitzerblitzer am Ende der A14 Wismar Richtung Insel Pöhl, B5 in Schwartow Richtung Abzweig Beutzenburg, B104 dabei zwischen Teterow und Raden an der Kreuzung Großwog an 70er Strecke, B110 Ortsausgang Termin Richtung Dagun, in Stralsund, Greifswalder Chaussee beidseitig, in Timmendorf vom Campingplatz kommend beidseitig, A14 Richtung Karstädt, Höhe Platterberg, B192 hingestellt, Ortsausgang Sito Richtung Malchow. Gut aufpassen auch in Zarrentin am Schalsee, Wittenburger Chaussee und in Bandelin stehen sie beidseitig. Dankeschön an Martin fürs Bescheid geben. Ihr habt auch noch welche gesehen? Na dann gerne hier anrufen auf unser Studio-Hotline 0381 49 78 111. Null, denn keiner meldet mehr. Aktuelle Flitzerblitzer.
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5: Es geht Richtung Wochenende und das passiert mit guter Musik hier bei uns. Martin Garrix und Ed Sheeran. Repeated. Ich bin Basti Retzlaff.

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Erstmal schönes Wochenende, einen schönen Freitagnachmittag.

ganz entspannte Musik hier bei Ostseewelle für euch. Ariana Grande hat seit einer Woche ein ganz neues Album draußen. Paddle heißt es. Einen der neuen Songs, den hören wir jetzt. Den schicke ich euch zum Feierabend. Und das ganze Album gibt's zusammen mit all ihren Hits in unserem Ariana Grande Special in der knallroten Ostseewelle App oder im Web unter ostseewellemusikwelt.de. Hier ist Hate That I Made You Love Me. Schönen Freitagnachmittag.

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14: Schwimmerin stirbt in unruhiger Ostsee. Immer mehr Kritik an FIFA-Boss. Guten Tag, ich bin Adrian Mützel. Erst gestern hatte die Deutsche Lebensrettungsgesellschaft DLRG die Bilanz der Badetoten in diesem Jahr herausgegeben. Heute ist schon einer dazugekommen. Vor Markgrafenheide ist eine Frau trotz starken Sturms und hohen Wellen ins Meer gegangen. Eine Spaziergängerin hatte die Frau, die zwischen 60 und 70 Jahren alt ist, vom Strand aus im Wasser treiben sehen. Sie hat den Notruf gewählt. Kurze Zeit später sind die DRK Wasserwacht und die Feuerwehr gekommen. Sie haben die inzwischen bewusstlose Frau aus dem Meer geholt. Allerdings ist für sie jede Hilfe zu spät gekommen. Sie ist noch am Strand gestorben. Wer die Frau ist, das steht noch nicht fest. Am Rostocker Landgericht ist heute im Fall Fabian weiter verhandelt worden. Zum 21. Prozesstag sind zwei Mitarbeiter des Jugendamtes und die Großeltern von Fabian geladen worden. Hier ist es vor allem um die Familienverhältnisse des getöteten 8-Jährigen aus Güstrow gegangen. Den ausführlichen Bericht zum heutigen Prozesstag gibt es noch in der kommenden halben Stunde hier bei Ostseewelle.
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14: Der Nationale Sicherheitsrat der Bundesregierung hat über den Drohnenvorfall am Flughafen Leipzig-Halle beraten. Auch Kanzler Merz ist telefonisch dabei gewesen. Es wird weiter darüber diskutiert, wie die Drohnenabwehr in Deutschland verbessert werden kann. Die größten deutschen Flughäfen sollen zügig mit entsprechender Technik ausgestattet werden. Am größten Airport in Frankfurt am Main gibt es diese Technik bereits. Die Luft wird langsam dünn für FIFA-Boss Gianni Infantino. Jetzt fordert auch der norwegische Fußballverband seinen Rücktritt. Er verfüge nicht mehr über das notwendige Vertrauen, die FIFA stabil zu führen. Infantino hat zwar seinen Plan, die Fußball-Weltmeisterschaft an private Investoren zu verkaufen, zurückgezogen. Allerdings ist und bleibt das Vertrauen angeknackst. Nicht nur bei den Norwegern, sondern auch bei den Engländern und Walisern. 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Und jetzt das Wetter.
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15: Wir schauen auf die aktuellen Temperaturen. Schwerin am Schloss haben wir 19 Grad. In Karlshagen am Sportstrand ebenfalls 19. Ja, Sonne und Wolken, die wechseln sich heute so ein bisschen ab an diesem Freitag. Meistens bleibt es trocken und später am Abend wird es dann vielerorts auch nochmal freundlicher. In der Nacht dann nur wenige Wolken. Trocken, teils auch klar und stellen. Weise Nebel, dazu 15 bis 9 Grad. Und wenn wir nochmal auf den Zwei-Tage-Trend schauen, morgen am Sonnabend, ja, Sonne und Wolken im Wechsel, weitgehend trocken und 21 bis 26 Grad. Da können wir aber noch drüber. Am Sonntag dann richtig sommerlich, viel Sonne und 25 bis 32 Grad. Es ist 16.02 Uhr, Ostseewelle hier, der beste Verkehrsservice für unser Land. A20 Richtung Stettin in der Abfahrt Tessin. Da gut aufpassen, steht ein defektes Fahrzeug in der Kurve, wirklich vorsichtig. Und wir haben natürlich Urlauberverkehr auf der Insel Usedom. B111 zwischen Ökeritz und Koserow, locker mal eine halbe Stunde mehr Zeit einplanen. Durchhalten. Die aktuellen Flitzerblitzer stehen am Ende der A14, Wismar Richtung Insel Pöhl. Wir haben die B5 dabei in Schwartow Richtung Abzweig Beutzenburg. B104 zwischen Teterow und Raden an der Kreuzung Großwokern 70er Strecke. B110 Ortsausgang Demmin Richtung Dagun. In Stralsund Greifswalder Chaussee beidseitig. Auf der A14 aufgebaut Richtung Karstädt Höhe Platerberg. B192 Ortsausgang Sito Richtung Malchow. In Zarrentin am Schalsee Wittenburger Chaussee. Und Martin hat noch Bescheid gesagt, in Bandelin beidseitig aufgebaut. Wenn ihr auch noch welche gesehen habt, dann gerne hier auf unser Studio-Hotline anrufen. Freuen wir uns sehr drüber. 0381 49 78 110. Denn keiner meldet mehr aktuelle Flitzerblitzer.
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15: So langsam die Arbeitsklamotten zusammenpacken. Ha. Den letzten Bissen noch vom Brötchen nehmen, der noch vom Tag übrig geblieben ist. Und dann rein ins Wochenende, Feierabendzeit. Hier ist Olivia Rodrigo, Drop Dead. Und mein Name ist Basti Ritzlaff. Schönen Freitag.

Geburtstagsgrüße gehen raus heute an die jüngste Stadt in Mecklenburg-Vorpommern, Ostseewelle hier. Und welche, ja, ist das eigentlich? Wisst ihr es? Eggesin. Heute vor genau 60 Jahren gab es dort das Stadtrecht. Deshalb einmal quer durchs Land. Happy Birthday.

0: Heute gab es den nächsten Prozesstag im Mordfall Fabian aus Güstrow, Ostseewelle hier, ja, am Rostocker Landgericht. Wir sind euer Heimatsender und wir waren natürlich wieder für euch vor Ort. Kollegin Sophie Dietrich hat den Tag für uns mitverfolgt. Sophie, was stand heute im Fokus?
1: Ja, vor Gericht ging es um Gina H. in ihrer Rolle als Mutter. Die 30-jährige Angeklagte hat einen 7-jährigen Sohn. Grundsätzlich hat sie sich immer um ihn gekümmert, war aber auch zunehmend überfordert mit der Erziehung. Vor allem, wenn die beiden alleine waren, dann war er bockig und aufbrausender. Deshalb hat sie sich dann vor ungefähr 3 Jahren beim Jugendamt gemeldet und um Hilfe gebeten. Da waren dann heute 2 Mitarbeiter vom Jugendamt im Gericht und haben ausgesagt. Es gab auch schon 2 Anzeigen gegen sie wegen möglicher Kindeswohlgefährdung. Dabei ging es um Social Media Posts, durch die die Vermutung aufgekommen ist, sie könnte sich selbst und auch ihrem Sohn etwas antun. Das war dem Jugendamt aber alles nicht handfest genug, deshalb wurde da nichts unternommen. Dabei hat das Jugendamt aber tatsächlich übersehen, dass Gina H. schon 2 Selbstmordversuche hinter sich hatte. Sie wollte Hilfe, aber ihren Jungen nicht verlieren. Zum Beispiel, als sie verhaftet wurde, da wurde sie emotional und meinte, ihr nehmt mir meinen Sohn nicht weg. Sie wollte, dass der 7-Jährige zu ihren Großeltern kommt. Da hat sich das Jugendamt dann aber gegen entschieden, einfach durch diese ganze Situation aktuell und wegen des krassen Medieninteresses. Ihr Sohn lebt jetzt bei Pflegeeltern und fühlt sich da laut Jugendamt auch wohl.
0: Nachdem es gestern und heute ja viel um die Angeklagte ging, rückte aber auch die Familie von Fabian wieder in den Fokus.
1: Ja, genau. Seine Oma hat ausgesagt, also die Mutter von Fabians Mama Dorina L. und auch der Lebensgefährte der Großmutter, der kannte Fabian auch schon sein ganzes Leben. Beide beschreiben ein schönes und enges Familienverhältnis. Fabian war auch so alle 2-3 Wochen übers Wochenende bei ihnen. Die Oma hat im Gericht auch dann kurz unterbrechen müssen, weil ihr die Tränen gekommen sind.
0: Aber da war auch nicht alles immer nur schön, oder?
1: Ja, Fabian wollte eine Zeit lang tatsächlich keinen Kontakt zu seinem Vater. Die Begründung war, Papa war zu Gina böse. Als der Kontakt dann wieder entstanden ist, war aber wieder alles gut und Vater und Sohn haben wieder schöne Tage zusammen verbracht. Und auch der Kontakt zwischen Fabians Großeltern mütterlicherseits mit denen väterlicherseits ist abgebrochen. Das liegt tatsächlich an einer Nachricht, die Gina H. den Großeltern mütterlicherseits geschrieben hat. Die Mutter von Fabians Papa und Gina H.'s neuem Freund würde keinen Kontakt mehr wollen. Als Fabians Großeltern mütterlicherseits das heute so im Gericht erzählt haben, hat Gina H. verständnislos den Kopf geschüttelt, so als ob das halt nicht stimmen würde. Trotz all dem ist Matthias R. immer mit den Großeltern mütterlicherseits in Kontakt geblieben und die haben sich gegenseitig auch besucht, auch noch als Gina H. schon in Haft war. Als es in den Medien dann aber hieß, er ist wieder mit der Angeklagten zusammen, da haben die Eltern von Fabians Mama den Kontakt zu ihm abgebrochen. Am Ende wurden außerdem noch Aufnahmen von Gina H. beim Reiten gezeigt. Da hat sich ihr unruhiges, schnell aufbrausendes, aggressives Wesen gezeigt. Sie hat dann doch mal etwas doller mit der Gerte zugehauen, auch Richtung Kopf des Pferdes. Jetzt ist erstmal 2 Wochen Pause, am 24.08. geht's weiter. Dann wird sich tatsächlich die Angeklagte mal zu Wort melden und eine Einlassung verlesen. Wir sind dann natürlich wieder für euch im Gericht dabei und halten den Live-Ticker bei ostseewelle.de minütlich aktuell.
0: Und generell gilt, wann immer etwas bei uns im Land passiert, ihr hört es sofort zuerst hier bei Ostseewelle. Danke, Sophie.
1: Ja.

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mit richtig nicem Beat Richtung Wochenende. Genauso geht's weiter hier bei Ostseewelle. Das ist Tears for Fears. Hier schaut 16:24 Uhr. Schönen Feierabend, schönen Freitagnachmittag.

0: gleich nach 16:30. Taylor Swift, Fate of Ophelia und James Blunt. Genau dafür steht aus der Welle die meiste Musik mit allen aktuellen Hits. Dranbleiben.
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5: Es ist 16.29 Uhr, ihr hört Ostseewelle mit dem Feierabend-Update um 16:30 Uhr. Adrian Mützel in der Nachrichtenredaktion.
6: Viel zu tun hatten Rettungskräfte im Land auf dem Wasser. Vor Markgrafenheide ist eine Schwimmerin ertrunken. Bei Greimüritz sind zwei junge Mädchen gerettet worden und vor Rügen sind die Einsatzkräfte einem kranken Segler zur Hilfe gekommen. Facebooks Mutterkonzern Meta muss über eine 500 Millionen Euro Strafe zahlen. Grund: Gefährdung der psychischen Gesundheit von Kindern. Vorgeworfen wird Meta, dass die Angebote so gestaltet sind, dass sie Nutzer abhängig machen.
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6: Die Untersuchung der maroden Herrenseebrücke in Waren geht weiter. Vom 17. bis zum 21. August soll ein Belastungsversuch durchgeführt werden. Spezialfahrzeuge mit genau bestimmten Gewichten sollen über die Brücke fahren. Sensoren messen dann Veränderungen, also zum Beispiel Verformungen oder vergrößerte Risse im Bauwerk.
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5: Ostseewelle hier mit dem Blick aufs Wetter in Mecklenburg-Vorpommern. Sonne und Wolken wechseln sich ab, meistens bleibt es trocken und später am Abend, da wird es nochmal freundlicher. Aktuell 20 Grad an der Küste und bis zu 22 Grad im Land. In der Nacht nur wenige Wolken, trocken und teils klar, dazu 14 bis 8 Grad. Wir schauen auf den Zwei-Tage-Trend, am Sonnabend freundlich und weitgehend trocken. Bei 21 bis 25 Grad am Sonntag dann richtig viel Sonne und sommerliche 25 bis 31 Grad. Es ist 16.31 Uhr, Ostseewelle hier, der beste Verkehrsservice für unser Land. A20 Richtung Stettin in der Abfahrt Tessin. Immer noch gut aufpassen, defektes Fahrzeug direkt in der Kurve, vorsichtig. Und wir haben natürlich Urlaubsverkehr auf der Insel Usedom, B111 zwischen Ückeritz und Koserow. Da kann es schon mal eine halbe Stunde länger dauern, gute Nerven. Und die aktuellen Flitzerblitzer sind aufgebaut am Ende der A14 Wismar Richtung Insel Pöhl. Dann haben wir A20 dabei Richtung Rostock zwischen Groß-Saarau und Lüdersdorf. B5 in Schwartow Richtung Abzweig Beutzenburg, B104 zwischen Teterow und Raden an der Kreuzung Großwokern. Gut aufpassen, 70 auf dem Schild. B110 Ortsausgang der Minen Richtung Dagun, in Stralsund, Greifswalder Chaussee beidseitig. A14 Richtung Karstädt, Höhe Platerberg. B192 Ortsausgang Sito Richtung Malchow. In Zarentin am Schalsee, Wittenburger Chaussee und Martin weiß Bescheid in Bandelin beidseitig. Wenn ihr auch noch welche gesehen habt, dann gerne anrufen auf unser Studio-Hotline 0381 49 78 110. Denn keiner meldet mehr aktuelle Flitzerblitzer.
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5: Und mein Name ist Basti Retzlaff und ich spiele euch Taylor Swift, The Fate of Ophelia zum Feierabend. Schönen Freitagnachmittag, 16.33 Uhr.

Glückwunsch nach Neubrandenburg. Hier ist Ostseewelle. Emily Scherfuld, U20 WM Bronze im Kugelstoßen mit Bestleistung 17,23 Meter. Wahnsinn! Also ich meine, mit ein bisschen Glück schaffe ich auch so viel. Allerdings nur beim Pizzakarton wegschmeißen. Ganz neue Musik hier. The Bowser Magnetic. Einen schönen Freitag.

0: gleich nach 17 Uhr. David Guetta, Run, Run, River und Laura ist auch dabei, gleich bei Ostseewelle. Also dranbleiben.
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14: Mehrere Einsätze auf der Ostsee. Erste Bundesländer heben Lkw-Fahrverbot auf. Guten Tag, ich bin Adrian Mützel. Gleich mehrfach sind Einsatzkräfte hier im Land zur Rettung von Menschen gekommen, die in Seenot geraten sind. In einem Fall ist aber jede Hilfe zu spät gekommen. Vor Markgrafenheide ist eine Schwimmerin trotz der unruhigen See mit Sturm und hohen Wellen ins Meer gegangen. Eine Spaziergängerin hat sie im Wasser treibend gesehen. Sie hat den Badeausflug nicht überlebt. Bei Greimüritz sind gleich zweimal hintereinander kleine Mädchen gerettet worden, die drohten unterzugehen. Die Eltern hatten das jeweils nicht mitbekommen. Und auf einem Segelboot vor unserer Insel Rügen ging es einem Crewmitglied so schlecht, dass mehrere Schiffe ausgerückt sind. Der Seekranke ist an Land ins Krankenhaus gekommen. Die nächtliche Ruhe in Roggentin bei Rostock ist diese Nacht plötzlich zu Ende gewesen. Die Feuerwehr ist hier zu einem Großeinsatz bei einem Einfamilienhaus ausgerückt. Ostseewelle-Reporterin Elisabeth Reinhold.
15: Kurz vor Mitternacht ist erst ein Anbau aus Holz in Brand geraten, dann haben die Flammen auch den Dachstuhl erreicht. Der 41-jährige Bewohner hat noch versucht, selbst zu löschen, dabei hat er sich verletzt. Zum Glück wohl nur leicht. Er wurde ins Krankenhaus gebracht. Wenn er nach Hause kommt, ist davon aber nicht mehr viel übrig. Auf 250.000 Euro schätzt die Polizei den Schaden hier in Roggentin, trotz des Einsatzes von mehr als 50 Feuerwehrleuten.
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14: Rheinland-Pfalz und das Saarland haben das Sonntagsfahrverbot für Lkw vorübergehend aufgehoben. Damit wird auf den ausbleibenden Güterverkehr auf den Flüssen reagiert. Weil viele Pegel drastisch zu niedrig sind, kann zum Beispiel auf dem Rhein kaum noch ein Schiff fahren. Bundesverkehrsminister Bilge hatte vorgeschlagen, das Fahrverbot für die Lkw vorübergehend aufzuheben. Der Bundesverband für Güterkraftverkehr und Logistik sagt aber, wenn die Fahrer sonntags fahren, dann bleiben die Lkw an anderen Tagen stehen, denn es gibt ja Lenk- und Ruhezeiten. Eigentlich ein Plus-Minus-Null-Geschäft. Ein US-Gericht hat den Facebook-Mutterkonzern Meta zu einer hohen Strafe verurteilt. 567 Millionen Euro muss das Unternehmen zahlen. Grund: die Gefährdung der psychischen Gesundheit von Kindern. Die Staatsanwaltschaft hat Meta vorgeworfen, dass die Angebote gerade bei den sozialen Netzwerken so ausgelegt sind, dass junge Nutzer davon abhängig werden. 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
0: Schauen wir auf die aktuellen Temperaturen. Grevesmühlen am Sportplatz Tannenberg 20 Grad. Straße Nummer Ozeaneum hat 18. Sonne und Wolken, die wechseln sich so ein bisschen ab an diesem Freitag. Meistens bleibt es trocken, aber später am Abend, da wird es auch vielerorts nochmal richtig freundlich. In der Nacht nur wenige Wolken, teils auch klar und stellenweise neblig, dazu 15 bis 9 Grad. Und wir schauen auf den Zwei-Tage-Trend. Morgen am Sonnabend Sonne und Wolken wieder im Wechsel, weitgehend trocken, aber wärmer, 21 bis 26 Grad. Und Sonntag dann richtig sommerlich, viel Sonne und 25 bis 32 Grad.
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0: Wir haben ordentlich Urlauberverkehr auf der Insel Usedom, B111 zwischen Ückeritz und Koserow. 20 Minuten länger ein Plan und Nerven bewahren. Die aktuellen Flitzerblitzer stehen am Ende der A14 Wismar Richtung Insel Pöhl. Auf der A20 Richtung Rostock zwischen Groß-Saarau und Lüdersdorf. B5 in Schwartow Richtung Abzweig Bolzenburg. B104 zwischen Teterow und Raden an der Kreuzung Groß-Wokern, 70er Strecke. B110 Ortsausgang Dermin Richtung Dagun. In Stralsund, Greifswalder Chaussee beidseitig. Auf der A14 Richtung Karstädt, Höhe Platerberg. B192, Ortsausgang Sito, Richtung Malchow. In Zarrentin am Schalsee, Wittenburger Chaussee. Und in Bandelin stehen sie beidseitig. Danke an Doreen. Und wenn ihr auch noch welche gesehen habt, dann gerne anrufen hier auf unser Studio-Hotline 0381 49 78 110. Denn keiner meldet mehr aktuelle Flitzerblitzer. Einen schönen Freitag. Es geht so langsam Richtung Freitagabend. Ich bin Basti Retzlaff.
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0: Fähre gegen Kitesurfer. Hier ist Ostseewelle. Und das war heute wirklich mal ein Rennen der anderen Art. Ihr habt schon gehört bei Andreas Sparmann und Morgenmann Uwe 1,69,5 Wollitzer im Guten Morgen. 18 Kitesurfer wollten von Geza knapp 50 Kilometer rüber nach Warnemünde und dabei schneller sein als die Fähre. Und ja, jetzt wollen wir natürlich wissen, wie das ausgegangen ist. Leider ist gleich erst Siegerehrung und da gibt es dann erst das Ergebnis. Aber es gab noch einen Krimi auf dem Wasser. Katrin Borgwardt hat die Aktion organisiert. Und euch ist ein Mann verloren gegangen? Geht's dem gut?
1: Ihm geht's gut. Er hat sich selber noch gemeldet mit seinem Handy. Schwamm halt in der Ostsee, aber musste abgeholt werden.
0: Eieiei, aber es geht ihm gut. Das ist die wirklich gute Nachricht.
1: Er schreibt schon wieder fleißig in der WhatsApp-Gruppe der Fahrer. Offensichtlich geht's ihm besser, aber er war unterkühlt.
0: Ja. Das geht auch ganz schnell. Man glaubt das nicht, auch wenn Sommer ist, aber das Wasser ist kalt, ne?
1: Ja, aber ansonsten, die Stimmung hier ist noch gut, die Family ist da und die anderen Fahrer hatten Spaß und fragen schon nach einer erneuten Regatta. Wir müssen mal gucken und jetzt geht's mit einer Siegerehrung und dann geht es gemeinsam zum Pangea-Festival und vielleicht noch nur ein bisschen natürlich auch über die Hansesee, die super involviert war hier in der Organisation.
0: Wunderbar, dann lasst es krachen und hier auf Ostseewelle erfahrt ihr natürlich alles rund ums Ergebnis, dann wahrscheinlich heute noch im Laufe des Nachmittags und ansonsten morgen früh im Guten Morgen mit Elisabeth Reinhold. Katrin, Dankeschön!
1: Danke an euch, einen schönen Nachmittag, ciao.

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1: Gleich nach 17:30 Tempest City für euch und Pink gibt's auch noch passend zum Feierabend oder zum Start in die Spätschicht für alle, die durchhalten müssen. What About Us gleich weiter hier zum Start ins Wochenende. Dranbleiben.
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0: www.fragfinn.de. 17.29 Uhr, ihr hört Ostseewelle mit dem Feierabend-Update um 17:30. Adrian Mützel in der Nachrichtenredaktion.
1: In der unruhigen Ostsee vor Markgrafenheide ist heute eine Frau ertrunken. Eine Spaziergängerin hatte sie im Wasser treiben sehen und den Notruf gewählt. Vor Graal-Müritz sind zwei kleine Kinder aus dem Meer gezogen worden. FIFA-Präsident Infantino hat sich mit dem nächsten Land verscherzt. Jetzt auch Norwegen gegen seine Wiederwahl im kommenden März. Gleiches hatten schon England und Wales angekündigt.
2: Hier bei uns zwischen Müritz und Usedom.
1: Wasserskisportler aus ganz Deutschland sind zum Wochenende an die Seenplatte gekommen. Auf dem Haussee in Feldberg laufen die International German Open im Wasserski. Neben deutschen Athleten sind auch Teilnehmer aus Dänemark und Polen dabei. Auf dem Programm stehen Slalom, Tricks und Springen.
0: Und alles, was heute wichtig ist, jederzeit zum Nachhören in der Ostseewelle-App und in einer halben Stunde wieder um 18 Uhr. Ostseewelle hier mit dem Blick aufs Wetter in Mecklenburg-Vorpommern. Sonne und Wolken wechseln sich ab, meistens bleibt es trocken und später am Abend, da wird es nochmal freundlicher. Aktuell 20 Grad an der Küste und bis zu 22 Grad im Land. In der Nacht nur wenige Wolken, trocken und teils klar, dazu 14 bis 8 Grad. Wir schauen auf den Zwei-Tage-Trend, am Sonnabend freundlich und weitgehend trocken. Bei 21 bis 25 Grad am Sonntag, dann richtig viel Sonne und sommerliche 25 bis 31 Grad. 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Ja, wir haben natürlich einiges an Oderberverkehr, zum Beispiel auf der Insel Usedom B111. Zwischen Ückeritz und Kosroh, da 20 Minuten mehr Zeit einplanen. Und dann haben wir Ulf am Telefon. Du hast auch noch was gesehen?
3: Dampfwagen von Grevesmühlen reinkommend. Da ist ein Unfall und noch keine Polizei, nicht vor Ort. Und die fahren jetzt alle über Gutow. Und ich denke mal, von Klütz ausgehend, keine Ahnung, über Großenhof.
0: Ah, Klützer Winkel, Grevesmühlen, Gruß in die Heimat. Danke, Ulf, fürs Bescheid geben. Die aktuellen Flitzerblitzer am Ende der A14, Wismar Richtung Insel Pöhl, dann A20 Richtung Rostock, zwischen Groß-Saarau und Lüdersdorf. B5 in Schwartow, Richtung Abzweig Beutzenburg. B104 zwischen Teterow und Raden an der Kreuzung Groß-Wokern, 70er Strecke. B110, Ortsausgang Dermin, Richtung Dagun. In Stralsund, Greifswalder Chaussee, beidseitig. Auf der A14 Richtung Karstädthöhe, Platerberg. B192, Ortsausgang Sito, Richtung Malchow. In Zarrentin am Schalsee, Wittenburger Chaussee. Und sie stehen in Bandelin, beidseitig. Wenn ihr heute Abend auch noch welche gesehen habt, dann gerne hier auf unserer Studio-Hotline anrufen. 0381 49 78 110, denn keiner meldet mehr aktuelle Flitzerblitzer.
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0: Mein Name ist Basti Retzlaff und ich weiß, gerade bei diesem Wetter, mitten im August, ja, einige Grills gehen an heute Abend. Da laufen vielleicht schon die Vorbereitungen. Ganz viel Spaß, lasst euch schmecken. Und das ist Tempa City, Self-Aware dazu.

0: Also wer heute so ein Ticket für die MS Koi hat, ja, der dürfte gerade ziemlich gute Laune haben, denn es ist eine der angesagtesten Partys des Jahres im Land. Unsere Ostseewelle-Party zur 35. Hansesail ist seit Wochen restlos ausverkauft und unsere Ostseewelle-Party-DJs Alexander Stut, Christian Renz und Morgenmann Uwe, 1,69,5 Wörlitzer, die sind schon da. Also hoffentlich. Uwe, wo steckst du?
1: Meine Lieben, ich habe soeben das heilige Schiff betreten. Also, wenn es um Party geht, dann ist dieses Schiff auf jeden Fall ein Muss. Und wir freuen uns riesig auf diesen Abend. Wir fahren gleich raus auf die Warnow und dann noch ein Stückchen Richtung Ostsee. Und ich habe mich heute mal auf die Brücke gestellt im Moment und bin beim Captain, der liebe Jens. Moin Jens erstmal.
2: Moin, hallo.
1: Ich weiß ja nicht, wenn ihr Partyschiff macht, schläfst du ein bisschen länger immer oder wann stehst du auf?
2: Ja, das geht hier morgen schon los. Also so um 8 Uhr müssen wir anfangen vorzubereiten. Den Dreck vom letzten Abend wegmachen. Damit
1: wir machen doch gar keinen Dreck.
2: Naja, ihr nicht, aber die Gäste doch so ein bisschen.
1: Sag mal, jetzt ist ja hier relativ viel los. Wir fahren ja mit der Schiffsparade zusammen raus dann. Was ist das Coole für den Captain und was ist eine Herausforderung?
2: Ja, das Ganze hier ist eine Herausforderung. Wir sind mit Abstand das größte Schiff hier im Stadthafen. Und ja, unsere Gegner, die sind meistens aus Holz und da müssen wir schon sehr aufpassen, dass das alles funktioniert.
1: Ja. Aber bis jetzt ist ja immer alles soweit gut gegangen, ne?
2: Bisher ist alles soweit gut gegangen. Das ist jetzt meine vierte Hansesail, ohne dass irgendwie was passiert ist und das soll auch gerne so bleiben.
1: Sehr schön. Dann freuen wir uns auf einen ganz tollen Partyabend. Dir wünschen wir eine gute Fahrt ohne weitere Zwischenfälle.
2: Ja, und ich wünsche euch eine schöne Party da hinten. Naja, ich komme vielleicht mal hoch und gucke mir das an.
1: Alles klar, reingehauen, meine Lieben. Und ihr könnt uns sehen im Vorbeifahren. Solltet ihr am Stadthafen in Rostock sein, die MS Koi ist nicht zu übersehen.
0: Ja, und nicht zu überhören, so wie ich euch kenne. Ganz viel Spaß auf der MS Koi und euch allen ganz viel Spaß an diesem Wochenende auf der 35. Hansesail. Ich bin mir sicher, dass heute Abend auf der Koi auch dieser Song läuft. Ganz neu bei Ostseewelle. Hügel, Moving to the Sun. Viel Spaß.

0: gleich nach 18 Uhr. Schön zum Start in die Spätschicht. Shakira, Dai Dai und später auch Zayn dabei. 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Hier ist Ostseewelle. Dranbleiben.
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1: Mehrere Einsätze auf der Ostsee. Erste Bundesländer heben Lkw-Fahrverbot auf. Guten Abend, ich bin Adrian Mützel. Gleich mehrfach sind Einsatzkräfte hier im Land zur Rettung von Menschen gekommen, die in Seenot geraten sind. In einem Fall ist aber jede Hilfe zu spät gekommen. Vor Markgrafenheide ist eine Schwimmerin trotz der unruhigen See mit Sturm und hohen Wellen ins Meer gegangen. Eine Spaziergängerin hat sie im Wasser treiben sehen. Sie hat den Badeausflug nicht überlebt. Bei Grahn-Müritz sind gleich zweimal hintereinander kleine Mädchen gerettet worden, die drohten unterzugehen. Die Eltern hatten das jeweils nicht mitbekommen. Und auf einem Segelboot vor unserer Insel Rügen ging es einem Crewmitglied so schlecht, dass mehrere Schiffe ausgerückt sind. Der Seekranke ist an Land ins Krankenhaus gekommen. Nach dem Wohnungsbrand in der Schweriner Feldstadt bleibt das ganze Haus unbewohnbar. Weiter ist unklar, wie es zu der Explosion gekommen ist, die das Feuer ausgelöst hatte. Auch steht noch nicht fest, wer der Tote ist, der bei den Löscharbeiten in einer Wohnung gefunden worden ist. Die Brandermittler haben noch gestern ihre Arbeit aufgenommen.
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1: Rheinland-Pfalz und das Saarland haben das Sonntagsfahrverbot für Lkw vorübergehend aufgehoben, als erste Bundesländer. Damit wird auf den ausbleibenden Güterverkehr auf den Flüssen reagiert. Weil viele Pegel drastisch zu niedrig sind, kann zum Beispiel auf dem Rhein kaum noch ein Schiff fahren. Bundesverkehrsminister Bilger hatte vorgeschlagen, das Fahrverbot für Lkw aufzuheben. Der Bundesverband für Güterkraftverkehr und Logistik sagt aber: Wenn die Fahrer sonntags nicht unterwegs sind, dann bleiben die Lkw an anderen Tagen stehen. Denn es gibt ja Lenk- und Ruhezeiten. Ein Plus-Minus-Null-Geschäft. Die Luft wird langsam dünn für FIFA-Boss Infantino. Jetzt fordert auch der norwegische Fußballverband seinen Rücktritt. Er verfüge nicht mehr über das notwendige Vertrauen, die FIFA stabil zu führen, heißt es. Infantino hat zwar seinen Plan, die WM an private Investoren zu verkaufen, zurückgezogen. Allerdings ist und bleibt das Vertrauen angeknackst. Nicht nur bei den Norwegern, sondern auch bei den Engländern und den Walisern. 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Und jetzt das Wetter.
2: Um 18.02 Uhr und wir schauen zum ersten Mal auf die Temperaturen. Boltenhagen an der Seebrücke hat 19 Grad und hier in Rostock an der knallroten Ostseewelle Hansesheel-Bühne am Kanonsberg haben wir 18 Grad. Sonne und Wolken wechseln sich ab an diesem Freitag. Ja, heute Abend dann auch noch immer mehr freundlich. Es bleibt trocken und in der Nacht dann auch nur wenige Wolken, teils auch klar, stellenweise neblig, dazu 15 bis 19 Grad. Wir schauen noch auf den Zwei-Tage-Trend. Morgen am Sonnabend Sonne und Wolken wieder im Wechsel, ähnlich wie heute, weitgehend trocken und deutlich wärmer. 21 bis 26 Grad und am Sonntag dann richtig volle Kanone Sommer, viel Sonne und 25 bis 32 Grad. 10.03 Uhr, Ostseewelle hier, der beste Verkehrsservice für unser Land. Wir haben immer noch Urlauberverkehr auf der Insel Usedom, B111. Zwischen Ückeritz und Koserow, 20 Minuten dauert es da länger. Und dann haben wir Simone am Telefon. Du hast was gesehen?
3: Auf der B192 vor Möllenhagen aus Richtung Neubrandenburg kommend steht in einer Kurve ein Auto ohne Warnblink. Es ist niemand zu sehen. Er steht einfach auf der Straße.
2: Oh Gott, Auto vergessen. Ja, vielleicht kurz pinkeln. Also trotzdem gut aufpassen. Landkreis Nordwestmecklenburg, Ortseingang Damshagen aus Grevesmühlen kommend, dort nach einem Unfall gesperrt. Die aktuellen Flitzerblitzer am Ende der A14 Wismar Richtung Inselpöhl. Auf der A20 Richtung Rostock zwischen Groß-Saarau und Lüdersdorf aufgebaut. Auf der B5 in Schwartow Richtung Abzweig Beutzenburg. B104 mit auf der Liste zwischen Teterow und Raden an der Kreuzung Groß-Wokern, 70er Strecke. B110 Ortsausgang Demmin Richtung Dagun. In Stralsund Kreiswalder Chaussee beidseitig. A14 Richtung Karstadt-Höhe Platerberg. B192 Ortsausgang Sito Richtung Malchow, gut aufpassen. Genau wie in Zarrentin am Schalsee, Wittenburger Chaussee. Und in Bandelin stehen sie auch immer noch beidseitig. Wenn ihr noch welche gesehen habt heute Abend, dann gerne hier anrufen auf unser Studio-Hotline 0381 49 78 110. Denn keiner meldet mehr aktuelle Flitzerblitzer. Ich bin Basti Retzlaff. Schönen Freitagabend.
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0: Tja, wir sind wirklich aufgeregt. Was ist mit dieser Hansa-Mannschaft in der neuen Saison wirklich drin? Am Wochenende geht's wieder los in Liga 3. Ostseewelle hier und Trainer Daniel Brinkmann spricht darüber bei uns in Hörbar Hansa, der Ostseewellen-Hansa-Podcast mit Elisabeth Reinhold über seine Ziele, das neue Team und darüber, wo er sich noch Verstärkung wünscht. Hört gerne rein. Daniel Brinkmann hat uns schon mal erzählt, wieso seine Gedanken vor dem Saisonstart doch sind.
1: Mit Abschluss der letzten Saison geht das los, dass du dich aufs erste Spiel wieder freust und ganz unterschiedliche Gedanken. Da gehen die Aufstellungen durch den Kopf, da geht dir der Gegner durch den Kopf, da gehen dir mögliche Lösungen durch den Kopf und das nicht nur morgens, auch manchmal nachts und ist einfach ein permanent begleitendes Thema, aber für mich noch nie so, wie soll ich sagen, hat sich noch nie so angefühlt, als wäre es eine Belastung, sondern irgendwie immer eine große Freude.
0: Sonntag also der Start für den FC Hansa in Liga 3, auswärts bei der TSG Hoffenheim 2, 13:30 geht's los und ob der Saisonstart glückt, das hört ihr natürlich hier am Sonntag bei Ostseewelle.
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0: Lieben, für euch zum Abendessen und anschließend richtig was auf die Mütze. Evanescence, Bring Me to Life. Gleich dranbleiben.
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0: Des Bundeswehrstützpunktes in Nordrhein-Westfalen haben in der Nacht 6 Überflüge von Drohnen registriert.
1: Hier bei uns zwischen Müritz und Usedom.
0: Wasserskisportler aus ganz Deutschland sind zum Wochenende an die Seenplatte gekommen. Auf dem Haussee in Feldberg laufen die International German Open im Wasserski. Neben deutschen Athleten sind auch Teilnehmer aus Dänemark und Polen dabei. Auf dem Programm stehen Slalom, Tricks und Springen.
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2: Ostseewelle hier mit dem Blick aufs Wetter in Mecklenburg-Vorpommern. Sonne und Wolken wechseln sich ab, meistens bleibt es trocken und später am Abend, da wird es nochmal freundlicher. Aktuell 20 Grad an der Küste und bis zu 22 Grad im Land. In der Nacht nur wenige Wolken, trocken und teils klar, dazu 14 bis 8 Grad. Wir schauen auf den Zwei-Tage-Trend, am Sonnabend freundlich und weitgehend trocken. Bei 21 bis 25 Grad am Sonntag, dann richtig viel Sonne und sommerliche 25 bis 31 Grad.
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2: Wir schauen auf die B192 zwischen Penzlin und Möllenhagen. Da steht immer noch ein defektes Fahrzeug und eine Vollsperrung im Landkreis Nordwest-Mecklenburg, Ortseingang Damshagen aus Grevesmühlen kommen. Die aktuellen Flitzerblitzer am Ende der A14 Wismar Richtung Inselpöhl, auf der A20 Richtung Rostock zwischen Groß-Saarau und Lüdersdorf. B5 in Schwartow Richtung Abzweig Beutzenburg. B104 zwischen Teterow und Raden an der Kreuzung Groß-Wuckern 70er Strecke. B109 Ortsausgang Prenzlau Richtung Templin. B110 Ortsausgang Demmin Richtung Dagun. In Stralsund Greifswalder Chaussee beidseitig. A14 Richtung Karstadt Höhe Platterberg. B192 mit auf der Liste Ortsausgang Sito Richtung Malchow. In Zarrentin am Schalsee Wittenburger Chaussee. Dann in Bandelin beidseitig und Drehenkrügen dabei Richtung Ludwigslust. Ihr habt auch noch welche gesehen? Dann gerne anrufen auf unser Studio-Hotline 03 81 49 78 110, denn keiner meldet mehr aktuelle Flitzerblitzer.
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2: Ich bin Basti Retzlaff, wünsche euch einen ganz entspannten Start ins Wochenende. Das sind alle Farben und Rini Miller, Body Talk.

Tja, falls euch am Wochenende zur Kreideküste auf Rügen zieht, im Nationalpark Jasmund, da gab es einen größeren Küstenabbruch, rund 4500 Kubikmeter, das ist eine richtig große Menge. Also denkt bitte dran, nutzt den markierten Hochuferweg und haltet doch bitte generell Abstand zur Steilküste. Passt da wirklich auf euch auf, das wäre uns ganz wichtig. Und wichtig ist uns auch, dass ihr mit guter Musik in den Freitagabend geht. Lost Frequencies hier

0: war der Beweis. 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

0: Queen Impala. Gleich ganz neu hier bei Ostseewelle. Plus ein Mitglied von Blackpink. Genau diese Kombination hört ihr gleich. Wer von den vier es ist, verrate ich euch aber erst kurz nach sieben. Die meiste Musik mit allen aktuellen Hits und dann, wie gesagt, die Auflösung gleich dranbleiben.
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6: Fall Fabian weiter verhandelt. Nächster Drohnenvorfall bestätigt. Guten Abend, ich bin Adrian Mützel. Prozesstag 21 im Mordfall Fabian aus Güstrow. Am Landgericht Rostock hat es heute wieder sehr persönliche Eindrücke gegeben. Zwei Mitarbeiter des Jugendamtes haben ausgesagt, außerdem die Großeltern von Fabian. Beide haben das Verhältnis zu ihm als harmonisch beschrieben. Es sind aber auch Probleme ans Licht gekommen. So hatte es offenbar mehrfach Streit zwischen Fabian und seinem Vater gegeben. Den ausführlichen Bericht zum Prozesstag heute lest ihr in unserem Live-Ticker in Web und App bei Ostseewelle. Die nächtliche Ruhe in Rogentin bei Rostock ist in der Nacht plötzlich zu Ende gewesen. Die Feuerwehr ist hier zu einem Großeinsatz bei einem Einfamilienhaus angerückt. Ostseewelle-Reporterin Elisabeth Reinhold.
7: Kurz vor Mitternacht ist erst ein Anbau aus Holz in Brand geraten, dann haben die Flammen auch den Dachstuhl erreicht. Der 41-jährige Bewohner hat noch versucht, selbst zu löschen, dabei hat er sich verletzt. Zum Glück wohl nur leicht. Er wurde ins Krankenhaus gebracht. Wenn er nach Hause kommt, ist davon aber nicht mehr viel übrig. Auf 250.000 Euro schätzt die Polizei den Schaden hier in Roggentin, trotz des Einsatzes von mehr als 50 Feuerwehrleuten.
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6: Nach dem Fund einer Sprengstoffdrohne am Flughafen Leipzig-Halle hat es jetzt den nächsten Vorfall gegeben. Betroffen ist ein Bundeswehrstandort in Nordrhein-Westfalen. Mitarbeiter einer Sicherheitsfirma haben hier in der Nacht insgesamt 6 Überflüge von Drohnen in Mechernich registriert. 2 Drohnen sind auch gesichtet worden, hat die Bundeswehr bestätigt. US-Präsident Donald Trump unternimmt einen neuen Anlauf, das Recht auf Staatsbürgerschaft durch Geburt einzuschränken. Damit will er den sogenannten Geburtstourismus unterbinden. Es geht dabei um Frauen, die nur für die Geburt in die USA reisen würden. Für diese soll die Visavergabe und damit die Einreise eingeschränkt werden. Der frühere Versuch, diese Regelung durchzusetzen, ist damals vom Supreme Court, dem obersten Gericht, gekippt worden. 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Und jetzt das Wetter.
0: Dann schauen wir doch mal auf die aktuellen Temperaturen. Wismar am Wonnemar 19 Grad und in Stralsund an der Jakobikirche 17 Grad. Da spielt übrigens heute Abend ab 20 Uhr ein wahnsinnig guter Singer-Songwriter Felix Meyer. Kann ich sehr empfehlen. Sonne und Wolken wechseln sich ansonsten ab an diesem Freitagabend. Meistens bleibt es trocken und es ist dann jetzt auch noch wirklich schön freundlich geworden. So soll das sein. In der Nacht nur wenige Wolken, teils auch klar und stellenweise Nebel. Dazu 15 bis 9 Grad. Wir schauen auf den 2-Tage-Trend. Morgen am Sonnabend Sonne und Wolken wieder im Wechsel, ähnlich wie heute, weitgehend trocken und 21 bis 26 Grad am Sonntag, dann richtig sommerlich, viel Sonne und 25 bis 32 Grad.
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8: B104 zwischen Güstrow und Mühlen geht's, Behinderung nach einem Unfall. B192 zwischen Sternberg und Holzdorf, da ist die Straße nach einem Unfall in beiden Richtungen gesperrt. Und wir haben den Landkreis Nordwestmecklenburg da dabei. Ortseingang Damshagen aus Grevesmühlen kommt noch Behinderung nach einem Unfall. Die aktuellen Flitzerblitzer, die stehen am Ende der A14 Wismar Richtung Inselpöhl. A20 Richtung Rostock zwischen Groß-Sarau und Lüdersdorf. B5 in Schwartau Richtung Abzweig Peutzenburg. B104 zwischen Tetro und Raden an der Kreuzung Groß-Wokern 70er Strecke, B109 Ortsausgang Prenzlau Richtung Templin, A14 Richtung Karstädt Höhe Platerberg, B192 Ortsausgang Sito Richtung Malchow, in Zarrentin stehen sie am Schalsee, Wittenburger Chaussee, in Bandelin beidseitig hingestellt und Drehenkrügen Richtung Ludwigslust. Wenn ihr heute Abend auch noch was gesehen habt, na dann, gerne anrufen hier auf unser Studio-Hotline 0381 49 78 110, denn keiner meldet mehr aktuelle Flitzerblitzer.
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8: Und hier gibt's für euch natürlich zum Feierabend und zum Start ins Wochenende ganz, ganz aktuelle Musik. Das sind Tame Impala und Jenny. Ja? Blackpink auch dabei, und zwar die Jenny. Und der Song heißt Dracula. Ganz neu und aktuell für euren Freitagabend. Kommt gut Richtung Wochenende, lasst euch Armut schmecken. Und wer noch ein bisschen racken muss, durchhalten in der Spätschicht.

Morgen ab 6 startet Elisabeth Reinhold mit euch ins Wochenende und bei Ostseewelle könnt ihr gleich am Frühstückstisch morgen früh Familientickets absahnen für Störtebäcker auf Rügen und die Piraten in Grevesmühlen. Ostseewelle, der Familiensender Nummer 1, morgen früh auf jeden Fall einschalten ab 6 mit Kollegin Elisabeth Reinhold. Und das hier ist Ed Sheeran, Sam. Schönen Freitagabend, schönen Start ins Wochenende.

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8: 19.28 Uhr, ihr hört Ostseewelle mit dem Feierabend-Update um 7:30. Adrian Mützel in der Nachrichtenredaktion.
9: Viel zu tun hatten Rettungskräfte im Land heute auf dem Wasser. Vor Markgrafenheide ist eine Schwimmerin ertrunken. Bei Greilmüritz sind zwei junge Mädchen gerettet worden und vor Rügen sind die Einsatzkräfte einem kranken Segler zur Hilfe gekommen. Nach dem Fund einer Sprengstoffdrohne am Flughafen Leipzig-Halle gibt es jetzt den nächsten Fall. Mitarbeiter eines Bundeswehrstützpunktes in Nordrhein-Westfalen haben in der Nacht 6 Überflüge von Drohnen registriert.
10: Hier bei uns zwischen Müritz und Usedom.
9: Die Untersuchung der maroden Herrenseebrücke in Waren geht weiter. Vom 17. bis zum 21. August soll ein Belastungsversuch durchgeführt werden. Spezialfahrzeuge mit genau bestimmten Gewichten sollen über die Brücke fahren. Sensoren messen dann Veränderungen, also zum Beispiel Verformungen oder vergrößerte Risse im Bauwerk.
8: Ostseewelle hier mit dem Blick aufs Wetter in Mecklenburg-Vorpommern. Sonne und Wolken wechseln sich heute Abend ab. Es bleibt trocken und es ist deutlich freundlicher geworden. Aktuell haben wir so 19 Grad an der Küste und bis zu 20 Grad maximal im Land. In der Nacht nur wenige Wolken, trocken und teils klar. Dazu 14 bis 18 Grad. Und wir schauen nochmal auf den 2-Tage-Trend. Am Sonnabend freundlich und weitgehend trocken bei 21 bis 25 Grad. Am Sonntag dann richtig warm, viel Sonne, 25 bis 31 Grad. Es ist 19.30 Uhr, Ostseewelle hier, der beste Verkehrsservice für unser Land. B104 zwischen Güstrow und Mühlen geht's, Behinderung nach einem Unfall. B192 dabei, zwischen Sternberg und Holzdorf stockend nach einem Unfall in beiden Richtungen, kann gut 10 Minuten länger dauern. Die aktuellen Flitzerblitzer stehen am Ende der A14, Wismar Richtung Insel Pöhl, A20 aufgebaut Richtung Rostock zwischen Großsaarau und Lüdersdorf, B5 in Schwartow Richtung Abzweig Beutzenburg, B109 Ortsausgang Prenzlau Richtung Templin, A14 Richtung Karstädt, Höhe Platerberg. B192, Ortsausgang.

0: Ostseewelle hier, Freitagabend. Ja, es ist so langsam der Start ins Wochenende. Basti Retzlaff hat jetzt Feierabend. Ich glaube, ich gehe jetzt noch ein bisschen über die Hansesee schlendern. Oh, aber der Kollege Eike Lange, der steht schon parat. Moin.
1: Moin. Gönn dir auf jeden Fall.
0: Ja, auf jeden Fall. Ich hoffe, du hältst das hier aus, denn es wummert ganz schön von hinten. Die Seel macht ihrem Ruf alle Ehre.
1: Ja, wir sorgen dafür, dass es hier im Radio auf jeden Fall auch wummert. Wir haben gleich für euch die Top 20 Hörercharts. Enrico Ostendorf ist wieder mit am Start und zeigt euch mal an, was da so aktuell alles auf dem Plan steht.
0: Wunderbar, also gleich ab 20 Uhr Ostseewelle mit Eike Lange. Freitag, du geile Sau, ich will ein Wochenende von dir.

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1: Dorfkirche Mon Amour hat sich gemausert zu einem richtig großen Kulturfestival hier bei uns im Norden, das verschiedensten Kunstformen eine Bühne bietet. Ein großes Projekt mit Künstlerin Christine de Boom startet jetzt, erzählt Anna-Luise Klavs vom Kulturhimmel.
2: Salz der Erden ist für mich eines der Highlight-Projekte. Christine de Boom ist eine bildende Künstlerin, Fotografin, die jetzt schon seit dem ersten Jahr Dorfkirche Mon Amour mit dabei ist und die das Konzept so toll umsetzt und jedes Mal wieder neue Dinge mit Menschen vor Ort ausprobiert und experimentiert. Und dieses Mal wieder neu zum Thema das Salz der Erde. Und zwar ist es angekoppelt an die Dorfkirche Sülten, die direkt an Salzwiesen liegt und die lange Zeit von Salzgewinnung auch gelebt hat. Das heißt, es hat einen starken regionalen Impuls. Und alle Menschen, die in der Region sich einerseits mit Salz, aber auch andererseits mit Kreativität auseinandersetzen, die sind dort eingeladen zu experimentieren, zu zeichnen und ins Arbeiten zu kommen. Und all diese Ergebnisse des wunderbaren Workshops fließen dann ein in eine Dokumentation und eine Ausstellung und werden dann nochmal präsentiert und für ein größeres Publikum offen gemacht.
1: Das Projekt startet mit dem Workshop zum Zeichnen und Experimentieren jetzt am Samstag um 10 Uhr in der Dorfkirche Sülten. Ein Konzertabend mit Präsentation der Ergebnisse findet Ende Oktober statt. Alle Infos findet ihr auf www.dorfkirchemonamour.de. Aus der Ostseewelle Kirchenredaktion Jana Kagnette.

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7: Mehrere Einsätze auf der Ostsee. Nächster Drohnenvorfall bestätigt. Guten Abend, ich bin Adrian Mützel. Gleich mehrfach sind Einsatzkräfte hier im Land zur Rettung von Menschen gekommen, die in Seenot geraten sind. In einem Fall ist aber jede Hilfe zu spät gekommen. Vor Markgrafenheide ist eine Schwimmerin trotz der unruhigen See mit Sturm und hohen Wellen ins Meer gegangen. Eine Spaziergängerin hat sie im Wasser treiben sehen. Sie hat den Badeausflug nicht überlebt. Bei Graal-Müritz sind gleich zweimal hintereinander kleine Mädchen gerettet worden, die drohten unterzugehen. Die Eltern hatten das jeweils nicht mitbekommen. Und auf einem Segelboot vor unserer Insel Rügen ging es einem Crewmitglied so schlecht, dass mehrere Schiffe ausgerückt sind. Der Seekranke ist an Land ins Krankenhaus gekommen. In Gloxin bei Neubrandenburg ist ein BMW von der Straße abgekommen und in einem Vorgarten gelandet. Der Wagen hat dann automatisch einen Notruf abgesetzt. Als Polizei und Rettungsdienst angekommen sind, ist der Fahrer allerdings schon weg gewesen. Die Beamten haben ihn später zu Hause angetroffen mit gut 1,7 Promille. Geschrottet hatte der 29-Jährige neben seinem BMW auch ein parkendes Auto im Garten. Schaden 62.000 Euro.
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7: Nach dem Fund einer Sprengstoffdrohne am Flughafen Leipzig-Halle hat es den nächsten Vorfall gegeben. Betroffen ist ein Bundeswehrstandort in Nordrhein-Westfalen. Mitarbeiter einer Sicherheitsfirma haben hier in der Nacht insgesamt 6 Überflüge von Drohnen in Mechernich registriert. 2 Drohnen sind bestätigt, hat die Bundeswehr gesagt. Rheinland-Pfalz und das Saarland haben das Sonntagsfahrverbot für Lkw vorübergehend aufgehoben als erste Bundesländer. Damit wird auf den ausbleibenden Güterverkehr auf den Flüssen reagiert. Weil viele Pegel drastisch zu niedrig sind, kann zum Beispiel auf dem Rhein kaum noch ein Schiff fahren. Bundesverkehrsminister Bilger hatte vorgeschlagen, das Fahrverbot für die Lkw aufzuheben. Der Bundesverband für Güterkraftverkehr und Logistik sagt aber, wenn die Fahrer sonntags unterwegs sind, dann bleiben die Lkw an anderen Tagen stehen, denn es gibt ja auch Lenk- und Ruhezeiten. Insgesamt ein Plus-Minus-Null-Geschäft. 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Und jetzt das Wetter.
8: Und da ist die Jacke heute Abend auf jeden Fall ein Muss, wenn ihr noch raus wollt. Aktuell 18 Grad bei euch in Mollendorf bei Penzlin. Und am Leuchtturm in Warnemünde haben wir aktuell 18 Grad. Heute Nacht kratzen wir dann schon wieder an den einstelligen Temperaturen. Tiefstwerte zwischen 15 und 9 Grad. Aber die gute Nachricht, wir brauchen keine Regenjacke. Und im Zwei-Tage-Trend, da wird es dann auch schon wieder besser. Morgen am Samstag oft länger sonnig, durchweg trocken und wieder wärmer bei 21 bis 26 Grad. Am Sonntag dann volle Pulle Sommer bei bis zu 32. 30 Grad. 20:02 Uhr, Ostseewelle, der beste Verkehrsservice für unser Land. Alles frei auf den Straßen, gute Fahrt euch. Flitzerblitzer stehen. Auf der A20 in Richtung Rostock zwischen Groß-Sarau und Lüdersdorf. Auf der BR 109 stehen sie am Ortsausgang Prenzlau Richtung Templin. Auf der A14 wird geblitzt in Richtung Karstädt, Höhe Platerberg. Auf der B192 am Ortsausgang Sito Richtung Malchow. In Zarrentin wird geblitzt am Schalsee, Wittenburger Chaussee. Martin hat uns noch eingemeldet, danke. In Bandelin beidseitig und in Drehenkrögen stehen sie in Richtung Ludwigslust. Habt ihr auch welche gesehen? Dann ruft an auf unserer Studio-Hotline 0381 49 78 110, denn keiner meldet mehr aktuelle Flitzerblitzer.

0: Und es ist wieder soweit. Willkommen zu den Top 20 Hörercharts. Hier kommen eure 20 meistgewünschten Hits dieser Woche. Und da ist richtig Bewegung drin. Wir haben einen Neueinstieg, einen Wiedereinstieg, starke Sprünge nach oben, auch ein paar Songs, die ordentlich Plätze abgeben müssen. Ganz vorne bleibt die große Frage, kann Shakira zusammen mit Burner Boy die Nummer 1 schon wieder verteidigen? Oder greifen Martin Garrix, Ed Sheeran, Teddy Swims oder vielleicht Nico Santos zur Chartkrone? Jetzt geht's erstmal los mit der ersten Platzierung. Michael Schulte kommt, Lovesick.
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0: Bevor wir den Countdown starten, schauen wir nochmal auf die Top 3 der letzten Woche. Taylor Swift, I Knew It, I Knew You, auf Platz 3. Teddy Swims hatten wir Mr. Know It All auf der 2. Auf Platz 1 Shakira, Burner Boy, Die Die.
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0: Und es ist wieder soweit. Willkommen zu den Top 20 Hörercharts. Hier kommen eure 20 meistgewünschten Hits dieser Woche. Und da ist richtig Bewegung drin. Wir haben einen Neueinstieg, einen Wiedereinstieg, starke Sprünge nach oben. Auch ein paar Songs, die ordentlich Plätze abgeben müssen. Ganz vorne bleibt die große Frage, kann Shakira zusammen mit Burna Boy die Nummer 1 schon wieder verteidigen? Oder greifen Martin Garrix, Ed Sheeran, Teddy Swims oder vielleicht Nico Santos zur Chartkrone? Jetzt geht's erstmal los mit der ersten Platzierung. Michael Schulte kommt, Lovesick.
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0: Bevor wir den Countdown starten, schauen wir nochmal auf die Top 3 der letzten Woche. Taylor Swift, I Knew It, I Knew You, auf Platz 3. Teddy Swims hatten wir Mr. Know It All auf der 2. Auf Platz 1 Shakira, Burna Boy, Die Die.
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0: Mit One Direction wurde er weltberühmt. Seine Solokarriere danach ist noch viel fetter. Harry Styles haben wir seit Monaten im Programm in den Charts. American Girls in dieser Woche auf Platz 19.
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0: Unser erster Hit-Tipp ist ein echtes Superstar-Duett. Die Latin-Prinzessin, nein, diesmal nicht Shakira, sondern Karol G aus Kolumbien, singt hier gemeinsam mit Bruno Mars. Der kommt aus Honolulu und war gerade bei uns in Deutschland zu Gast. Dreimal ausverkauft mit 200.000 Menschen in Berlin. Diesen Song hat er natürlich nicht live performt, der ist brandneu. Still mit Karol G.

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1: Auf Platz 18 gerade gehört den rumänischen DJ Goggia mit Chico. Danach kamen die 17, Ariana Grande, Hate It I Made You Love Me. Gleich Neues von Kygo, Take Me Back, kommt hier nach One Republic.

0: Und da sind wir schon wieder hier bei Ostseewelle mit dem schnellen Blick zum Wetter, bevor es mit euren Hörercharts weitergeht. Wird kühl heute Nacht.
1: Ja.
0: Kühl. 15 bis 9 Grad. Die tiefsten Werte, bleibt aber trocken und oft auch sternklar. Im Zwei-Tage-Trend geht es dann auch schon wieder aufwärts mit den Temperaturen. Morgen am Samstag 21 bis 25 Grad. Am Sonntag sogar 25 bis 32 Grad. Und dazu wird es auch richtig schick mit ganz viel Sonne. 20.32 Uhr, Ostseewelle, der beste Verkehrsservice für unser Land. Alles gut auf den Straßen, freie Fahrt für euch, Flitzerblitzer stehen. Auf der A20 in Richtung Rostock zwischen Groß-Saarau und Lüdersdorf. Auf der A14 stehen sie Richtung Karstädt, Höhe Platerberg. Auf der B109 am Ortsausgang Prenzlau Richtung Templin. Auf der B192 stehen sie am Ortsausgang Siethoh Richtung Malchow. Auf der B194 wird geblitzt, Höhe Grimmen in Richtung Abzagen. In Zarrentin stehen sie am Schalsee-Wittenburger Chaussee. In Bandelin wird geblitzt, beidseitig. Und in Drehenkrögen stehen sie in Richtung Ludwigslust. Habt ihr auch welche gesehen? Dann ruft gern an auf unserer Studio-Hotline 0381 49 78 110. Denn keiner meldet mehr aktuelle Flitzerblitzer.

0: Enrico Ostendorf. Gleich erinnern wir ans ehemalige Chartjahr 2002. Das bedeutet, es geht 24 Jahre zurück in der Geschichte der Musik. Damals das meistverkaufte Album des Jahres, Mensch von Herbert Grönemeyer. Wer 2002 sonst noch so angesagt war, das hören wir gleich nochmal. Nach Olivia Rodrigo, Drop Dead auf Platz 14 und jetzt Magnetic, The Bowser.
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1: Oh, 24 Jahre geht es jetzt zurück. 2002 wurde Jam Master Jay von der Hip-Hop-Band Run DMC in einem New Yorker Studio erschossen. 5 Jahre vorher hat er noch diesen Nummer 1-Hit. Der Euro wurde als neue Währung eingeführt, 99 ja schon als sogenanntes Buchgeld, 2002 dann auch als Bargeld. Im selben Jahr startet Deutschland sucht den Superstar. Der Fernsehsender RTL beginnt die deutsche Version der britischen Sendung Pop Idol. Von Anfang an mit dabei Dieter Bohlen. Seit 2002 ist Shakira nicht nur in Kolumbien, sondern auch bei uns bekannt. Gleiche erste Song, ein Hit und Platz 1 in Deutschland.

2002 scheiterten wir wieder knapp im Finale. Brasilien wurde Fußballweltmeister. Und drei Schwestern aus Andalusien sorgten für einen weltweiten Sommerhit. Las Ketchup. Gab es dann auch einen Tanz? Das war allerdings der letzte der Mädchentruppe, denn da kam nichts mehr hinterher. Anfang 2002 machte eine Frau aus den USA durch den erfolgreichen Start ihrer Solokarriere auf sich aufmerksam. Sie nannte sich Pink. Produziert wurde sie damals von Linda Perry, der Frontfrau der Band Four Non Blondes. Für Pink ging es mit Get a Party Started los, ihr erster großer Erfolg. Heute vor 24 Jahren ganz oben in den Charts und kommt jetzt hier, Pink.

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1: Music Sounds, das war eine neue Single von dem Duo Fastboy. Die nächste brandneue Single kommt von Christy Sarandi. Und jetzt kommt sein aktueller Hit, Good Old Days. Leicht abgerutscht von Platz 10 in dieser Woche.
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1: Ich bin Dirk Zeitler. Rheinland-Pfalz und das Saarland setzen wegen des anhaltenden Niedrigwassers am Rhein das Sonn- und Feiertagsverbot für bestimmte Lkw-Transporte vorübergehend außer Kraft. Die Ausnahmeregelung gilt bereits ab diesem Wochenende. Derweil fallen am Rhein die Pegel immer weiter.
2: Besonders ungewöhnlich sieht's in Emmerich südwestlich von Kleve aus. Dort liegt der Schwimmer, der normalerweise den Wasserstand misst, inzwischen komplett trocken. Eine Sonde übernimmt deshalb den Job. Auch bei Duisburg hat der Rhein einen neuen Tiefstand erreicht. Schiffe können zwar weiterhin fahren, denn die Fahrrinne ist deutlich tiefer als der Pegel am Ufer. Sie können aber viel weniger Fracht laden als sonst. Und Entspannung ist vorerst nicht in Sicht. Bis Dienstag sollen die Wasserstände höchstens um wenige Zentimeter steigen. Zoe Tassovali, Nachrichtenredaktion.
1: Über einem Militärstützpunkt in Metternich in Nordrhein-Westfalen sind zwei Drohnen gesichtet worden. Am Donnerstagabend habe die Sicherheitszentrale des Bundeswehrstandortes gemeldet, dass über der Liegenschaft zwei Drohnen entdeckt worden seien. Das bestätigte eine Sprecherin des operativen Führungskommandos der Bundeswehr. Feldjäger hätten den Vorfall untersucht. Überraschender Lichtblick für die Wirtschaft. Trotz Iran-Krieg, Ölpreisschock und US-Zöllen sind die deutschen Exporte im Juni auf einen Rekord gestiegen. Auch das verarbeitende Gewerbe hat sich weiter erholt. Vor allem in der Autoindustrie legte die Produktion zu.
3: Industrie, Bau- und Energieversorger stellten damit das dritte Mal in Folge mehr her als im Vormonat. Besonders erfreulich, nach den Einbrüchen in der Vergangenheit stieg die Produktion in der Autobranche im Juni deutlich, um 3,6%. Auch andere Bereiche im Fahrzeugbau legten zu, wie die Produktion von Flugzeugen, Schiffen, Zügen und Militärfahrzeugen. Ökonomen sehen die Talfahrt der Industrie damit beendet. Katrin Müller, Nachrichtenredaktion.
1: Wegen technischer Probleme ist die beliebte Fernverkehrsverbindung zwischen Berlin und Paris bis auf Weiteres unterbrochen. Grund dafür sind technische Probleme mit dem europäischen Zugsicherungssystem der Firma Alstom. Das teilte die Deutsche Bahn mit. Wer mit dem ICE von Hauptstadt zu Hauptstadt fahren möchte, muss aktuell in Frankfurt oder Mannheim umsteigen.
4: Entspannten Abend euch mit Ostseewelle. Das Wetter, das sorgt auf jeden Fall dafür, dass wir uns entspannen können, auch wenn wir uns so langsam in eine dicke Decke einrollen müssen. Wird frisch heute Nacht, Tiefstwerte zwischen 15 und 9 Grad. Ja, hier und da wird's einstellig. Aktuell haben wir noch 17 Grad im Botanischen Garten in Lukow und auch 17 Grad bei euch in Bobzin bei Wittenburg. Aber oft bleibt's sternklar und über Regen müssen wir uns auch keine Gedanken machen, da ist alles gut. Nebel, das wird hier und da mal ein Thema. Im Zwei-Tage-Trend bleibt's schön. Am Wochenende gibt's Sommerwetter mit viel Sonne, morgen 21 bis 25 Grad, boah, am Sonntag 25 bis 31 Grad, boah, besser. 21.03 Uhr, Ostseewelle, der beste Verkehrsservice für unser Land. Alles gut auf den Straßen, alles frei, Flitzerblitzer stehen. Auf der A20 Richtung Rostock zwischen Groß-Sarau und Lüdersdorf. Auf der A14 Richtung Karstädt stehen sie, Höhe Platerberg. Auf der B109 am Ortsausgang Prenzlau in Richtung Templin. Auf der B192 stehen sie am Ortsausgang Sitow Richtung Malchow. Auf der B194 stehen sie, Höhe Grimmen Richtung Abzagen. In Zarentin am Schalsee wird geblitzt, Wittenburger Chaussee. In Bannelin stehen sie beidseitig und in Drehenkrögen in Richtung Ludwigslust. Habt ihr auch welche gesehen? Dann ruft an auf unserer Studio-Hotline. Das ist die 0381 49 78 110, denn keiner meldet mehr aktuelle Flitzerblitzer.
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5: Willkommen zurück zu den Top 20 Hörercharts. Die erste Stunde ist geschafft. Die Plätze 20 bis 11 liegen hinter uns. Vor uns liegt jedenfalls noch Shakira mit Burna Boy. Seit 8 Wochen an der Chartspitze. Wer hat heute die Nase vorn? Das erfahren wir in dieser Stunde. Es gibt noch neue Musik von Kylie Minogue mit Madonna, Chrissy Srandy und mit dem größten Sprung in dieser Woche von Platz 17 auf
0: Platz 10.
5: Den macht Katy Perry. Watch it burn.

0: Bisschen abgerutscht von 9 auf 5 in dieser Woche. Topic und Becky G.
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0: Hit-Tipp. Christy Sarandi aus England, den kennen wir noch von dieser Nummer. Ja, und mittlerweile ist er nach Berlin gezogen, hat dort ein neues Album aufgenommen. Daraus kennen wir schon Good Old Days, in dieser Woche bei uns auf Platz 11. Und brandneu jetzt dieser Song, Easy to Love, unser dritter Hitvorschlag.

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1: Zwei Dauerläufer direkt hintereinander, Kaigo und Khalid. 21 Wochen schon bei uns mit Save My Love in dieser Woche auf 8. Alex Warren genauso lange dabei mit Fever Dream aktuell auf Platz 7. Für Taylor Swift geht's in dieser Woche drei Plätze abwärts.
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1: Und damit geht der Blick zum Wetter hier bei Ostseewelle. Wir starten mit einer frischen Nacht ins Wochenende. Tiefstwerte zwischen 15 und 9 Grad. Meist bleibt's trocken. Oft ist es sogar sternklar heute Nacht. Nebel zieht hier und da im Laufe der Nacht mal auf. Im Zwei-Tage-Trend kommt dann der Sommer durch. Der knallt besonders schön rein nach so einer kalten Nacht. Morgen am Samstag 21 bis 25 Grad. Am Sonntag 25 bis 32 Grad. Dazu auch eine ganze Menge Sonne. Und über Regen machen wir uns mal gar keine Gedanken. Allerfrühestens Sonntagabend. Gleich 21.30 Uhr, halb 10, Ostseewelle, der beste Verkehrsservice für unser Land. Alles frei auf den Straßen, gute Fahrt euch. Flitzerblitzer stehen. Auf der A14 Richtung Karstädt, Höhe Platerberg. Auf der B109 am Ortsausgang Prenzlau in Richtung Templin. Auf der B192 stehen sie am Ortsausgang Sito Richtung Malchow. Auf der B194 wird geblitzt, Höhe Grimmen Richtung Abzagen. In Zarrentin wird geblitzt, am Schalsee, Wittenburger Chaussee. In Bandelin stehen sie beidseitig und in Drehenkrögen in Richtung Ludwigslust. Habt ihr auch welche gesehen? Dann ruft an auf unserer Studio-Hotline 0381 49 78 110, denn keiner meldet mehr aktuelle Flitzerblitzer.

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1: Jetzt sind wir in den Top 5 angekommen und hier gibt's den sonnigsten Sprung der Woche. Moving to the Sun vom Franzosen Ugel.
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21.34 Uhr, Ostseewelle, der beste Verkehrsservice für unser Land. Wir müssen schnell mal drauf gucken. Vorsicht auf der B109 zwischen Neukosenow und Anklam. Hier sind zwei Radfahrer ohne Licht unterwegs. Bitte vorsichtig fahren auf der B109 zwischen Neukosenow und Anklam. Zwei Radfahrer ohne Licht.

0: einen Riesensprung in dieser Woche gemacht. Von Platz 12 auf 4, Nico Santos. Aktueller Song, Why Don't You Stay.
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0: Teddy Swims bleibt in dieser Woche weiter vorn dabei, bekommt die Bronzemedaille, steht also unten.

0: Jahrzehntelang haben die beiden die Charts dominiert. Kylie Minogue aus England, beziehungsweise später wieder zurück nach Australien gezogen. Hier gemeinsam mit Madonna. Unser vierter Hitvorschlag war das Love Sensation.
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0: So, und ganz nah an der Spitze sind Martin Garrix und Ed Sheeran, steigen von 4 auf
1: Platz 2.

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1: Und das waren sie, die Top 20. Von euch abgestimmt und gewünscht. Die erfolgreichsten Hits weit und breit und zum 8. Mal an der Chartspitze. Hier sind Shakira und Burna Boy. Dai Dai.
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1: Ich bin Tanja Wagner. Schon wieder sorgen Drohnen an einem sicherheitsrelevanten Ort für Aufsehen. Über einem Bundeswehrstützpunkt im nordrhein-westfälischen Mechernich sind zwei Drohnen gesichtet worden. Das bestätigte die Bundeswehr. Inzwischen ermittelt die Polizei.
2: Was die beiden Drohnen über dem Bundeswehrgelände gemacht haben und wer sie gesteuert hat, ist bislang unklar. Am Anfang haben Feldjäger den Vorfall untersucht, danach übernahm die Polizei. Besonders auffällig ist der Zeitpunkt. Erst vor wenigen Tagen wurde am Flughafen Leipzig-Halle eine Drohne mit Sprengstoff entdeckt. Dort ermittelt inzwischen die Bundesanwaltschaft. Innenminister Dobrindt spricht von einem hybriden Anschlag auf den Flughafen und schließt auch fremde Mächte als Drahtzieher nicht aus. Zoe Tassovali, Redaktion.
1: NRW, Rheinland-Pfalz und das Saarland setzen wegen des anhaltenden Niedrigwassers am Rhein das Sonn- und Feiertagsfahrverbot für bestimmte Lkw-Transporte vorübergehend außer Kraft. Damit könnten Güter, die aufgrund der niedrigen Pegelstände derzeit nicht oder nur eingeschränkt über die Wasserstraße transportiert werden, leichter auf der Straße befördert werden, teilten die Ministerien mit. Die Ausnahmeregelung gilt bereits an diesem Wochenende. In Österreich haben heftige Unwetter im Westen des Landes Straßen überflutet und Schlammlawinen ausgelöst. Laut der Tiroler Polizei trifft es auch Regionen, in denen gerade viele Urlauber unterwegs sind.
3: Im Zillertal sind drei Muren abgegangen und haben Straßen blockiert. Und in Kitzbühel musste die Feuerwehr mit Wasserpumpen ausrücken. Dort waren innerhalb einer Stunde 30 mm Regen gefallen. Auch das Bundesland Salzburg war von schweren Unwettern betroffen. Mehrere Brücken wurden zerstört. Bei Bad Gastein mussten Wanderer wegen einer Mure von einer Berghütte ausgeflogen werden. Früher gab es dort noch einen Gletscher, der den Regen wie einen Schwamm aufsog. Doch mit dem Klimawandel ist das Eis mittlerweile geschmolzen. Aus Wien, Albert Otti.
1: Der Streit um die muslimischen Ganzkörperbadeanzüge spaltet Frankreich weiter. Das Verwaltungsgericht in Nizza hat ein in einem schicken Badeort verhängtes Strandverbot für Burkinis gekippt. Den Richtern zufolge beeinträchtigt das Verbot Grundfreiheiten in schwerwiegender Weise. In Frankreich wird auch schon seit vielen Jahren um ein Kopftuchverbot gestritten.
4: Ostseewelle hier. Wir schauen aufs Wetter und auf die Thermometer. Am Jagdschloss Granitz auf Rügen haben wir aktuell 17 Grad. Bei euch in Bruck bei Lübs 16 Grad. Tiefstwerte pegeln sich heute Nacht zwischen 15 und 9 Grad ein. Dazu können wir oft Sterne gucken und sonst gibt es ein paar lockere Wolken. Kein Regen. Nebel könnte örtlich mal ein bisschen Thema werden. Im Zwei-Tage-Trend, da stehen dann alle Zeichen wieder auf Sommer. Morgen am Samstag Maxi-Werte zwischen 21 und 25 Grad. Noch bescheiden. Am Sonntag dann schon 25 bis 32 Grad und ganz viel Sonne. 22.02 Uhr, Ostseewelle, der beste Verkehrsservice für unser Land. Stadtverkehr Greifswald, die Karl-Liebknecht-Straße ist in Höhe Volksstadion nach einem Unfall gesperrt. Bitte umfahrt das Ganze. Blitzer, Blitzer. Stehen auf der A14 Richtung Karstädt, Höhe Platerberg. Auf der B192 stehen Sie am Ortsausgang Sito Richtung Meichow. Auf der B194 stehen Sie Höhe Grimmen Richtung Abzhagen. In Zarrentin wird geblitzt am Schalsee, Wittenburger Chaussee. In Bandelin stehen Sie beidseitig und in Drehenkrögen in Richtung Ludwigslust. Habt ihr auch welche gesehen? Dann ruft an auf unserer Studio-Hotline 0381 49 78 110, denn keiner meldet mehr aktuelle Flitzerblitzer.
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